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1: Mit Constanze Fennel in dieser Nacht. Schön, dass Sie schon oder noch wach sind. Mit Musik der französischen Spätromantik geht's hinein in diese Stunde und mit der deutschen Radiophilharmonie Saarbrücken Kaiserslautern. Wir hören die Symphonie Brève, Variationen und Rondo für Orchester von Louis-Théodore Gouvy. Am Pult Markus Huber.

Auf ihn hat der große Komponist Hector Berlioz große Stücke gehalten, nämlich auf seinen jüngeren Kollegen Louis-Théodore Gouvy. Das hier war gerade Musik von ihm, und zwar die Symphonie Brève, hier gespielt von der Deutschen Radiophilharmonie Saarbrücken-Kaiserslautern unter Markus Huber. Komponierenden Frauen, denen hat man ja vieles unterstellt, Unfähigkeit zu großen Formen zum Beispiel oder dass es ihnen an Einfällen fehle. Bei der Komponistin Rebecca Clark hat man sogar ihre Existenz angezweifelt. Man glaubte, ihr Name sei ein Pseudonym von Ernest Bloch. Skurril. Rebecca Clark hat gelebt, sie war Solobratschistin und eine der ersten Orchestermusikerinnen in einem professionellen Ensemble. Und sie hat komponiert. Dieses Prälude, Allegro und Pastorale zum Beispiel, hier mit dem Klarinettisten Christopher Sundquist und dem Bratschisten Philipp Dukes.

Prelude, Allegro und Pastorale von Rebecca Clark waren das, hier gespielt vom Klarinettisten Christopher Sundquist und dem Bratschisten Philip Dukes. Kurz nach 2:30 ist es. Ziegen, Schafe und Rinder hirten zwei heranwachsende Findelkinder und jede Menge erotische Spannung. Das sind die Zutaten für einen echten antiken Abenteuerroman. Daphnis und Chloe. Ein reizvoller Stoff auch für Maurice Ravel, der diese bukolische Geschichte zu einem Ballett verarbeitet hat. Der kommenden knappen Stunde hier im ARD-Nachtkonzert gehört seine choreografische Sinfonie mit Chor in drei Teilen Daphnis et Chloé, hier mit dem Niederländischen Rundfunkchor und dem Philharmonischen Orchester Rotterdam unter Yannick Nézet-Séguin.

Daphnis et Chloé, choreografische Sinfonie mit Chor in drei Teilen von Maurice Ravel, hier in einer Aufnahme mit dem Niederländischen Rundfunkchor und dem Philharmonischen Orchester Rotterdam unter Yannick Nézet-Séguin. Ganz beschaulich geht's weiter durch die Nacht, jetzt mit Kammermusik von Franz Schubert. Sein Klaviertrio in Es-Dur, Deutschverzeichnis 897, hören wir hier in einer Aufnahme mit dem Beaux-Arts-Trio.

Das Bozart-Trio hat Franz Schuberts Klaviertrio in S-Dur, Deutschverzeichnis 897, interpretiert. Gleich 3:45 ist es und die perfekte musikalische Untermalung für diese Zeit kommt jetzt von Franz Schreker. Nachtstück. Aus seiner Oper Der ferne Klang hören wir jetzt mit der Königlichen Hofkapelle Stockholm unter Lawrence Renes.

Die Königliche Hofkapelle Stockholm hat hier unter der Leitung von Laurence Renes Musik von Franz Schreker interpretiert, das Nachtstück aus seiner Oper Der ferne Klang. Schöne Nachtmusik, die bekommen Sie hier noch bis 6 Uhr früh im ARD-Nachtkonzert, präsentiert von BR Klassik. Jetzt aber erstmal die 4 Uhr Nachrichten und bis dahin ein bisschen kleine Drei-Groschen-Musik von Kurt Weill.

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1: Um 4 Uhr mit Katja Kindermann. Bei russischen Drohnenangriffen sind in der ukrainischen Großstadt Kryvyi Rih mindestens 15 Menschen in einem Einkaufszentrum getötet und etwa 130 verletzt worden. Aus der Nachrichtenredaktion Torben Müller.
2: Präsident Selenskyj sprach in einem Beitrag von einem absolut zynischen und hinterhältigen Angriff auf ein gewöhnliches Einkaufszentrum. Nach seinen Angaben griffen die Drohnen in 2 Wellen an. Eine halbe Stunde nach dem ersten Treffer und dem Ausbruch eines Brandes sei ein erneuter Angriff auf die Rettungskräfte erfolgt, berichtete er. In seiner abendlichen Videobotschaft nannte Selenskyj die Attacke eine absolute Grausamkeit der Russen.
1: Angesichts wiederkehrender Hitzewellen fordert der Städtetag ein Umdenken bei der Verkehrsplanung. Die Reduzierung von Parkplätzen und Straßen werden in der Zukunft unvermeidbar sein, wenn man mit den Auswirkungen des Klimawandels klarkommen wolle, sagt der Städtetag-Präsident Jung der Neuen Osnabrücker Zeitung. Wo Bäume gepflanzt oder Regenspeicher angelegt werden würden, müsse anderes weichen. Statt 6-spurige Straßen brauchten Städte mehr Anwohnerparken, Carsharing und Jobräder sowie einen stärkeren öffentlichen Nahverkehr. Orientieren könne man sich an Städten wie Kopenhagen, Amsterdam oder Oslo, in denen das gut funktioniere, sagte der Leipziger Oberbürgermeister. Die vergangenen 12 Monate waren die trockensten, seitdem in Österreich Wetterdaten aufgezeichnet werden. Dort tritt nach wochenlanger Hitze jetzt ein Dürre-Sofortprogramm in Kraft. Aus Wien, David Freches.
3: Bauern müssen 2 Monate lang keine Sozialversicherungsbeiträge zahlen. Dieser Erlass beträgt rund 140 Millionen Euro. Der Staat geht quasi in Vorleistung, will sich das Geld aber später über geringere Zuschüsse zu den Pensionen der Bauern zurückholen. Außerdem fließen jeweils 25 Millionen Euro in die Dürreversicherung und Kredithilfen. Die Bundesregierung hat angekündigt, dass ein Klimagesetz kommen soll, mit dem Ziel, das Land bis 2040 klimaneutral zu machen.
1: Nach Gewaltexzessen im Erstrunden-Pokalspiel Waldhof Mannheim gegen Kaiserslautern will der DFB die Vorkommnisse aufarbeiten. Das Fußballspiel stand am Abend bei 0:0 vor der Verlängerung, kurz vor dem Abbruch. Immer wieder waren während der Partie Feuerwerks- und Rauchkörper gezündet und Gegenstände aufs Feld geworfen worden. Als die Spieler beider Teams vor geworfenen Pyrofackeln in die Kabinen flüchten mussten, sicherten zwischenzeitlich Reiterstaffeln und Polizisten mit Hunden den Rasen. Nach einem angedrohten Abbruch konnte das Spiel doch wieder angepfiffen werden. Kaiserslautern gewann letztlich mit 1:0. Das waren die Nachrichten. Das Wetter in Deutschland. Am Tage teils Schauer und einzelne Gewitter, später im Nordosten und südlich der Donau länger freundlich und allgemein trockener. Maximal 12 bis 25 Grad. Am Sonntag heiter bis wolkig, teils Schauer, 18 bis 26 Grad. Die Zeit, es ist jetzt 4:03 Uhr.
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4: Mit Constanze Fennel. Und zu Beginn dieser Stunde geht's erstmal ins Baskenland. Dort spielt sich eine Geschichte voll Liebe und Abenteuer ab, nämlich die von Ramuncho. Der Komponist Gabriel Pierné hat Musik dazu geschrieben und die klingt so.

Das Orchestre National de Lille unter Daryl Ang hat uns mitgenommen ins Baskenland, hier mit Schauspielmusik zu Ramuncho von Gabriel Pierney. Klaviermusik von Ludwig van Beethoven habe ich als nächstes für Sie hier im ARD-Nachtkonzert. Der Pianist Steven Kovacevic interpretiert die Sonate in G-Dur, Opus 31, Nummer 1.

Stephen Kovacevic hat Ludwig van Beethovens Sonate in G-Dur, Opus 31 Nummer 1, interpretiert. Die Nummer 16 von insgesamt 32 Beethoven-Klaviersonaten. 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Das hier ist das ARD-Nachtkonzert, präsentiert von BR Classic, und das geht jetzt weiter mit drei romantischen Walzern. Trois Valses Romantiques von Emmanuel Chabrier, ursprünglich für zwei Klaviere komponiert, hier in einer Orchesterfassung mit dem Orchestre du Capitole de Toulouse unter Michel Plasson.

Trois Valses Romantique, drei romantische Walzer von Emmanuel Chabrier waren das, hier in einer Aufnahme mit dem Orchestre du Capitole de Toulouse unter Michel Plasson. Kurz vor 5 Uhr ist es jetzt.

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1: Um 5 Uhr mit Katja Kindermann. Bei russischen Drohnenangriffen sind in der ukrainischen Großstadt Kryvyi Rih mindestens 15 Menschen in einem Einkaufszentrum getötet und etwa 130 verletzt worden. Aus der Nachrichtenredaktion Torben Müller.
2: Präsident Selenskyj sprach in einem Beitrag von einem absolut zynischen und hinterhältigen Angriff auf ein gewöhnliches Einkaufszentrum. Nach seinen Angaben griffen die Drohnen in 2 Wellen an. Eine halbe Stunde nach dem ersten Treffer und dem Ausbruch eines Brandes sei ein erneuter Angriff auf die Rettungskräfte erfolgt, berichtete er. In seiner abendlichen Videobotschaft nannte Selenskyj die Attacke eine absolute Grausamkeit der Russen.
1: Angesichts wiederkehrender Hitzewellen fordert der Städtetag ein Umdenken bei der Verkehrsplanung. Die Reduzierung von Parkplätzen und Straßen werden in der Zukunft unvermeidbar sein, wenn man mit den Auswirkungen des Klimawandels klarkommen wolle, sagt der Städtetag-Präsident Jung der Neuen Osnabrücker Zeitung. Wo Bäume gepflanzt oder Regenspeicher angelegt würden, müsse anderes weichen. Statt 6-spurige Straßen brauchten Städte mehr Anwohnerparken, Carsharing und Jobräder sowie einen stärkeren öffentlichen Nahverkehr. Orientieren könne man sich an Städten wie Kopenhagen, Amsterdam oder Oslo, in denen das gut funktioniere, sagte der Leipziger Oberbürgermeister. Die Kurzvideoplattform TikTok zahlt in den USA 400 Millionen Dollar, um einen Rechtsstreit beizulegen. Dabei geht es um den Datenschutz von Kindern und Jugendlichen. Das US-Justizministerium warf TikTok und seinem chinesischen Mutterkonzern ByteDance vor, persönliche Daten von Nutzern unter 13 Jahren gesammelt zu haben, ohne die Zustimmung der Eltern einzuholen. Das Justizministerium stimmte dem Vergleich zu und verwies darauf, dass TikTok seine Datenschutzpraxis inzwischen geändert habe. In der ersten Runde des DFB-Pokals endete das Südwest-Derby zwischen Mannheim und Kaiserslautern 0:1. Aber das Weiterkommen der Pfälzer wurde zur Nebensache. Es gab schwerste Ausschreitungen, die fast zum Spielabbruch geführt hätten. Aus der Nachrichtenredaktion Dorit Schleich.
3: Richtig heikel wurde die Lage, als es beim Stand von 0:0 in die Verlängerung gehen sollte. Erst gingen die Spieler beider Mannschaften aufeinander los, dann wurden sie von den Rängen mit Pyrotechnik beschossen. Anhänger stürmten das Spielfeld. Fußballer und Schiedsrichter flüchteten in die Kabine, ein Großaufgebot von Polizei und Beamten zu Pferde kesselten die Randalierer ein. Auf zahlreiche sogenannte Fans warten nun Ermittlungen wegen Körperverletzung, Angriffe auf Polizeibeamte, Verstöße gegen das Sprengstoffgesetz und Landfriedensbruch.
1: Die weiteren Ergebnisse vom Abend: Stuttgart-Rostock 4:0, Karlsruhe mit 2:1 in Münster und Frankfurt beim Fünftligisten St. Tönis mit 11:0. Das waren die Nachrichten. Das Wetter in Deutschland. Am Tage teils Schauer und einzelne Gewitter, später im Nordosten und südlich der Donau länger freundlich, bei maximal 12 bis 25 Grad. Es ist 5.03 Uhr.
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4: Mit Constanze Fennel, ich wünsche Ihnen einen schönen guten Morgen. Sein bestes Werk sei sein Sommerhaus bei Bergen, die Villa Trollhøgen. Das soll der Komponist Edvard Grieg gesagt haben. Seine norwegischen Tänze, die sind aber auch nicht schlecht, würde ich sagen. Hier kommt der erste.

Wälder, Berge und Fjorde und dazu noch ein paar Hexen und Trolle vielleicht. Das ist Norwegen und so klingt es bei Edvard Grieg. Mit seinem norwegischen Tanz Opus 35 Nummer 1 sind wir in diese Stunde unseres Nachtkonzerts gestartet. Hier mit dem Nationalen Sinfonieorchester Estland unter Paavo Järvi. 5:10 ist es und mit Musik von Francesco Durante geht's weiter hinein in diesen frühen Samstagmorgen. Hier ist das Ensemble Imaginaire mit einem Streicherkonzert in A-Dur von ihm. Die Leitung hat Christina Corrieri.

Musik von Francesco Durante hier im ARD-Nachtkonzert. Das war sein Streicherkonzert Nummer 5 in A-Dur, hier mit dem Ensemble Imaginaire unter Christina Corrieri. Gleich 20 nach 5 ist es und jetzt wird die Spielzeugkiste von Georges Bizet aufgeklappt. Was ist da drin? Ein Ball, ein Kreisel, eine Puppe und Trommel und Trompete.

Die Bamberger Symphoniker haben hier für uns die Petite Suite d'Orchestre Opus 22 gespielt, die Kinderspiele von Georges Bizet. Georges Prêtre hatte die Leitung. Karneval im Rheinland, das ist ein Spektakel heute schon und zur Zeit Ludwig van Beethovens auch. Ein Maskenball im Bonner Redoutensaal, der muss ihn nachhaltig beeindruckt haben. Ein höfisches Fest, bei dem man in altdeutscher Tracht erschienen ist. Dazu hat Beethoven nämlich Musik geschrieben. Ein Ritterballett und das hören Sie jetzt.

Die Staatskapelle Berlin hat hier Musik zu einem Ritterballett von Ludwig van Beethoven gespielt. Am Pult stand Günther Herbig. Die Musik Antonio Vivaldis, leichter, fantasievoller und kreativer zu spielen, gereinigt von den Verkrustungen der Vergangenheit. Das ist das Ziel des Geigers und Barockspezialisten Giuliano Carmignola. Und für uns spielt er jetzt Vivaldis Violinkonzert in F-Dur, Werkeverzeichnis 295, hier zusammen mit dem Venice Baroque Orchestra unter Andrea Macon.

Giuliano Carmignola war der Solist im Violinkonzert in F-Dur, Werkeverzeichnis 295 von Antonio Vivaldi, und er hat es hier gespielt zusammen mit dem Venice Baroque Orchestra unter Andrea Marcon. Eigentlich ist sie zum würdevollen Schreiten gedacht, die Polonaise, aber diese hier von Antonin Dvorak kommt eher feierlich beschwingt daher, auch schön an so einem frühen Samstagmorgen.

Das war das Kölner Klavierduo, hier mit Musik von Antonín Dvořák, seiner Polonaise in S-Dur Werkeverzeichnis Nummer 100 für Klavier zu vier Händen. Und damit sind wir am Ende unseres ARD-Nachtkonzerts angekommen. Es wurde Ihnen präsentiert von BR Klassik, heute mit Constanze Fennel am Mikrofon. Danke Ihnen fürs Zuhören. Ich wünsche Ihnen noch einen angenehmen Tag und natürlich insgesamt ein schönes Wochenende.

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1: Um 6 Uhr mit Claudia Drews. Bei russischen Drohnenangriffen sind in der ukrainischen Großstadt Krivyi Rih mindestens 15 Menschen in einem Einkaufszentrum getötet und etwa 130 verletzt worden. Das berichten örtliche Behörden. Aus der NDR-Nachrichtenredaktion Torben Müller.
2: Präsident Selenskyj sprach in einem Beitrag von einem absolut zynischen und hinterhältigen Angriff auf ein gewöhnliches Einkaufszentrum. Nach seinen Angaben griffen die Drohnen in zwei Wellen an. Eine halbe Stunde nach dem ersten Treffer und dem Ausbruch eines Brandes sei ein erneuter Angriff auf die Rettungskräfte erfolgt, berichtete er. In seiner abendlichen Videobotschaft nannte Selenskyj die Attacke eine absolute Grausamkeit der Russen. Bei einem weiteren russischen Angriff wurde am Abend die Region Mykolaiv getroffen. Dabei starben nach Angaben des ukrainischen Innenministeriums mindestens 4 Menschen, unter ihnen 3 Kinder.
1: Der Städtetag fordert ein Umdenken in der Verkehrsplanung, weil es immer häufiger Hitzewellen wie in diesem Sommer geben könnte. Parkplätze und Straßen zu reduzieren, werde in der Zukunft unvermeidbar sein, wenn man mit den Auswirkungen des Klimawandels klarkommen wolle, sagte Städtetagspräsident Jung der Neuen Osnabrücker Zeitung. Wo Bäume gepflanzt oder Regenspeicher angelegt würden, müsse anderes weichen. Statt 6-spuriger Straßen brauchten Städte mehr Anwohner, Parken, Carsharing und Jobräder sowie einen stärkeren öffentlichen Nahverkehr. Orientieren könne man sich an Städten wie Kopenhagen, Amsterdam oder Oslo, in denen das gut funktioniere, sagte der Leipziger Oberbürgermeister. Die Kurzvideoplattform TikTok zahlt in den USA 400 Millionen Dollar, um einen Rechtsstreit beizulegen. Dabei geht es um den Datenschutz bei Kindern und Jugendlichen. Das US-Justizministerium warf TikTok und seinem chinesischen Mutterkonzern ByteDance vor, persönliche Daten von Nutzern unter 13 Jahren gesammelt zu haben, ohne die Zustimmung der Eltern einzuholen. Das Justizministerium stimmte dem Vergleich zu und verwies darauf, dass TikTok seine Datenschutzpraxis inzwischen geändert habe. Auf dem Rhein nehmen immer mehr Fähren ihren Betrieb wieder auf. Sie hatten wegen historisch niedriger Pegelstände eine wochenlange Zwangspause einlegen müssen. Kräftige Regenfälle, vor allem in Süddeutschland, haben dem Rhein wieder etwas mehr Wasser gebracht. Von Durchschnittspegelständen und einer Güterschifffahrt mit voller Beladung ist der Fluss aber noch weit entfernt. Laut der Betreibergesellschaft des Binnenhafens Duisburg sind Güterschiffe zurzeit mit nur rund 20% der sonst üblichen Ladung unterwegs. Eine wirkliche Entspannung werde erst Ende September, Anfang Oktober erwartet. In der ersten Runde des DFB-Pokals endete das Südwestderby zwischen Mannheim und Kaiserslautern 0:1. Aber das Weiterkommen der Pfälzer wurde zur Nebensache. Es gab schwerste Ausschreitungen, die fast zum Spielabbruch geführt hätten. Aus der Nachrichtenredaktion Doris Schleich.
3: Richtig heikel wurde die Lage, als es beim Stand von 0:0 in die Verlängerung gehen sollte. Erst gingen die Spieler beider Mannschaften aufeinander los, dann wurden sie von den Rängen mit Pyrotechnik beschossen. Anhänger stürmten das Spielfeld. Fußballer und Schiedsrichter flüchteten in die Kabine, ein Großaufgebot von Polizei und Beamten zu Pferde kesselten die Randalierer ein. Auf zahlreiche sogenannte Fans warten nun Ermittlungen wegen Körperverletzung, Angriffe auf Polizeibeamte, Verstöße gegen das Sprengstoffgesetz und Landfriedensbruch.
1: Die weiteren Ergebnisse vom Abend: Stuttgart-Rostock 4:0, Karlsruhe-Münster 2:1 und Frankfurt-St. Tönis 11:0. Das waren die Nachrichten. Das Wetter in Norddeutschland: heute wechselnd bewölkt mit Schauern und einzelnen Gewittern. Später im Nordosten südlich der Donau länger freundlich und trocken. Maximal 12 bis 25 Grad. Es ist 6:04 Uhr.
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4: Und es ist Wochenende. Wir starten rein mit Trompetenklängen. Funktioniert auch ganz gut als Weckruf. Trumpet Voluntary von Jeremiah Clarke mit dem BBC Concert Orchestra.

da ist man quasi noch in einer Traumwelt unterwegs mit der Vokalise von Sergei Rachmaninow. Hier in der Bearbeitung mit Violine und Orchester und so richtig schön weich und einfühlsam gespielt von Joshua Bell und dem Orchestra of St. Luke's. Schönen guten Morgen.

0: Geier Sokolé saß am Flügel im ersten Satz aus der A-Dur-Sonate von Fanny Hensel.
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3: Ich brauche nichts

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Das Finale aus der ersten Symphonie von Christoph Weise, der Concerto Kopenhagen war das unter Lars-Ulrik Mortensen. Und wir bleiben musikalisch noch in Dänemark. Eine Hochzeitsmusik habe ich jetzt für Sie 1828 komponiert für ein königliches Paar, nämlich für Prinzessin Wilhelmine Marie und den späteren Frederik VII. Die haben zu ihrer Hochzeit ein märchenhaftes Stück erlebt, den Elfenhügel. Und die Musik kam von Friedrich Kuhlau. Zu etwas wuchtigeren Klängen wird da jetzt erstmal der Vorhang aufgezogen.

0: Die Ouvertüre zur Schauspielmusik Der Elfenhügel von Friedrich Kuhlau. Michael Schönwand hat das Sinfonieorchester des dänischen Rundfunks dirigiert. Gleich ist es 7:20. Bücher im Urlaub, das ist ein großes Thema. Und an besonderen Orten, da liest man einfach anders, findet Daniel Kaiser von unserem NDR-Bücher-Podcast Eat, Read, Sleep. Der ist nämlich gerade auf Hallig-Hooge unterwegs. Aber nicht nur das, auch die Buchproduktion hängt vom Längen- und Breitengrad ab.
1: Die Hallig ist der perfekte Ort zum Lesen. Außer Schafen, Wetterkirche und dem plattdeutschen Amateurtheater Hooger Spieldel ist hier auch nicht so viel los. Perfekt für Schmöker und all das, was schon lange liegt und wartet. Aber die Hallig ist offenbar auch ein guter Ort zum Schreiben. Ich habe hier auf der Hallig zwei Leute kennengelernt, die mit großem Erfolg Bücher veröffentlichen. Gertrude von Holt, die Hallig-Pastorin, und Katja Just, die gerade mit Gegenwind auf dem Sommerdeich auf der Bestsellerliste steht. Zur Erinnerung, hier auf Hooge leben gerade mal 100 Leute. Das heißt, 2% der Bevölkerung sind schriftstellerisch tätig, mit Verlag, auf der Bestsellerliste. Irre. Stellen Sie sich vor, das ist so, als würde es in Hannover 10.000 oder in Hamburg 40.000 Menschen geben, die erfolgreich Bücher schreiben. Es muss da was in der Halligluft liegen. Und es ist tatsächlich so. Man kommt sofort runter und ins Nachdenken. Spätestens, wenn die letzte Fähre Richtung Festland abgelegt hat. Da gerät etwas in Bewegung. Es muss einfach raus. Buchautor sein ist ja ein Lebenstraum für viele. Es gibt Umfragen, die sagen, dass jeder und jede zweite schon mal überlegt hat, ein Buch zu schreiben. Meistens kommt irgendwie das Leben dazwischen. Oder die Vernunft. Aber das Mitteilungsbedürfnis ist bei vielen da. Ich gestehe, auch bei mir. Da wabert in mir eine große Geschichte. Es juckt mich. Dann lese ich aber wieder so viele andere starke, witzige, umwerfende oder erschütternde Bücher mit einer Sprache zum Niederknien, dass ich demütig wieder einfach zum begeisterten Leser werde. Aber wer weiß, manchmal fehlt wirklich einfach nur der richtige Ort. Thomas Mann musste damals erst Lübeck verlassen, um mit einem Lübeck-Roman in Richtung Nobelpreis durchzustarten. Und die besonders blumige Sprache macht Irland und das Irische zu einem besonders fruchtbaren Geschichtengarten. Der Ort kann ein Schlüssel sein. Die Hallig hat das Zeug dazu. Mal sehen, was der nächste Aufenthalt bringt. Also halten Sie sicherheitshalber einen Platz auf der übernächsten Longlist frei.
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Ernst Mielk. Der Name klingt erstmal nicht so finnisch, ist aber ein finnischer Komponist, entstammte ursprünglich mal einer Lübecker Kaufmannsfamilie. Und das war der zweite Satz aus seiner Märchensymphonie mit dem finnischen Radio-Sinfonieorchester unter Sakari Oramo. Und auch die nächste Musik ist aus Finnland von Selim Palmgren. Das erste Klavierkonzert daraus, der vierte Satz mit Eero Heinonen.

Einer der ganz großen Filmmusikkomponisten, James Newton Howard, das war das Thema aus dem Herrn der Gezeiten. Und zu den Nachrichten hier auf NDR Kultur bringt uns Benjamin Britten.

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1: Um 7 Uhr mit Claudia Drews. Bei russischen Drohnenangriffen sind in der ukrainischen Großstadt Kryvyi Rih mindestens 15 Menschen in einem Einkaufszentrum getötet und etwa 130 verletzt worden. Das berichten örtliche Behörden. Aus der NDR Nachrichtenredaktion Torben Müller.
2: Präsident Selenskyj sprach in einem Beitrag von einem absolut zynischen und hinterhältigen Angriff auf ein gewöhnliches Einkaufszentrum. Nach seinen Angaben griffen die Drohnen in zwei Wellen an. Eine halbe Stunde nach dem ersten Treffer und dem Ausbruch eines Brandes sei ein erneuter Angriff auf die Rettungskräfte erfolgt, berichtete er. In seiner abendlichen Videobotschaft nannte Selenskyj die Attacke eine absolute Grausamkeit der Russen. Bei einem weiteren russischen Angriff wurde am Abend die Region Mykolaiv getroffen. Dabei starben nach Angaben des ukrainischen Innenministeriums mindestens 4 Menschen, unter ihnen 3 Kinder.
1: Der Städtetag fordert ein Umdenken in der Verkehrsplanung, weil es immer häufiger Hitzewellen wie in diesem Sommer geben könnte. Parkplätze und Straßen zu reduzieren, werde in der Zukunft unvermeidbar sein, wenn man mit den Auswirkungen des Klimawandels klarkommen wolle, sagte Städtetagspräsident Jung der Neuen Osnabrücker Zeitung. Wo Bäume gepflanzt oder Regenspeicher angelegt würden, müsse anderes weichen. Statt 6-spuriger Straßen bräuchten Städte mehr Anwohnerparken, Carsharing und Jobräder sowie einen stärkeren öffentlichen Nahverkehr. Orientieren könne man sich an Städten wie Kopenhagen, Amsterdam oder Oslo, in denen das gut funktioniere, sagte der Leipziger Oberbürgermeister. Die Kurzvideoplattform TikTok zahlt in den USA 400 Millionen Dollar, um einen Rechtsstreit beizulegen. Dabei geht es um den Datenschutz bei Kindern und Jugendlichen. Das US-Justizministerium warf TikTok und seinem chinesischen Mutterkonzern ByteDance vor, persönliche Daten von Nutzern unter 13 Jahren gesammelt zu haben, ohne die Zustimmung der Eltern einzuholen. Das Justizministerium stimmte dem Vergleich zu und verwies darauf, dass TikTok seine Datenschutzpraxis inzwischen geändert habe. Auf dem Rhein nehmen immer mehr Fähren ihren Betrieb wieder auf. Sie hatten wegen historisch niedriger Pegelstände eine wochenlange Zwangspause einlegen müssen. Kräftige Regenfälle, vor allem in Süddeutschland, haben dem Rhein wieder etwas mehr Wasser gebracht. Von Durchschnittspegelständen und einer Güterschifffahrt mit voller Beladung ist der Fluss aber noch weit entfernt. Laut der Betreibergesellschaft des Binnenhafens Duisburg sind Güterschiffe zurzeit mit nur rund 20% der sonst üblichen Ladung unterwegs. Eine wirkliche Entspannung werde erst Ende September, Anfang Oktober erwartet. Der VfB Stuttgart steht in der zweiten Runde des DFB-Pokals. Der Bundesligist setzte sich mit 4:0 bei Drittligist Hansa Rostock durch. Aus der Sportredaktion Marcel Stober.
3: Der Pokalsieger von 2025 trat in Rostock souverän auf. 3 Tore des Stuttgarter Neuzugangs Pejcinovic waren am Ende ausschlaggebend für das deutliche Ergebnis. Im Derby zwischen Mannheim und Kaiserslautern stand es nach 90 Minuten 0:0. Vor dem Anpfiff der Verlängerung musste es länger unterbrochen werden. Es flogen Gegenstände, Fans und Polizei stürmten den Platz, Pyrotechnik wurde gezündet und aufs Feld geworfen. In letzter Minute der Verlängerung erzielte Kaiserslautern das Tor des Tages zum 1:0. Karlsruhe drehte die Partie in Münster und ist mit dem 2:1 eine Runde weiter. Frankfurt schlug den Oberligisten St. Tönis mit 11:0.
1: Und es waren die Nachrichten. Das Wetter in Norddeutschland wechselnd bewölkt, zeitweise heiter. Es gibt auch einige Regenschauer, zum Teil gewittrig. In Vorpommern länger freundlich, maximal 17 bis 21 Grad. Morgen neben dichten Wolken auch freundliche Abschnitte Richtung Osten, auch Schauer. Höchstwerte dann 18 bis 20 Grad. Es ist 7:04 Uhr.
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4: Schön, dass Sie dabei sind. Und vielleicht haben Sie ja heute Zeit für ein ganz besonderes Konzerthighlight zum Wochenende. Das Hannover Classic Open Air mit der NDR Radio Philharmonie im Maschpark. Da gibt's Opernklänge vom Feinsten. Es ist immer eine ganz tolle Atmosphäre da. Das Publikum bringt Picknick mit, der Park ist illuminiert, die Menschen lauschen der Musik, wenn dann so langsam die Dunkelheit über den Park fällt. Gestern Abend war schon das erste Konzert. Und wie das war, das hören Sie gleich bei uns. Schönen guten Morgen.

Schafe können sicher weiden von Johann Sebastian Bach, Wolfgang Sawallisch hier mit dem Philadelphia Orchestra. Ganz bildhaft hatte Vjeslav Novak komponiert in seiner südböhmischen Suite. Der erste Satz, der heißt Pastorale Horizonte, und da scheint die Melodie am Anfang wirklich bis hin zum Horizont zu schweben.

Pastorale Horizonte, der erste Satz aus der südböhmischen Suite von Vítězslav Novák mit der Mährischen Philharmonie. Die Mitglieder der NDR Radio Philharmonie freuen sich immer ganz besonders aufs Hannover Classic Open Air im Maschpark. Ein

0: Parks, in denen es sich die Menschen auf mitgebrachten Campingstühlen oder Picknickdecken gemütlich gemacht haben. Es folgen weitere Stücke von Bizet, Saint-Saëns und Massenet. Schnell wird das Motto des diesjährigen Classic Open Air hörbar: Musik à la Française, gemischt mit Opernklassikern. Vorgetragen wie immer von der NDR Radio Philharmonie und drei international renommierten Solisten: Caterina Piva, Mezzosopran aus Italien, Tenor Michael Spiers aus den USA und Bariton Ludovic Tessier aus Frankreich. Die Fäden in der Hand hat auf der Bühne Chefdirigent Stanislav Kochanowski, für den dieses Open-Air-Konzert etwas ganz Besonderes ist.
1: Die Energie hier ist etwas Besonderes. Wir haben so viele Leute und in dieser wunderschönen Atmosphäre, weil es ist absolut unbedingt unique. Dieser Ort ist unique. Wir haben viele, viele Open-Air-Konzerte überall, aber dieser Moment in Hannover, dieser besonders Ort ist wirklich absolut fantastisch.
0: Die Energie, die Kochanowski beschreibt, kommt auch an diesem Abend wieder rüber. Man merkt, wie die Menschen genießen, innehalten, wahrscheinlich auch das ein oder andere Mal Gänsehaut bekommen. Wie zum Beispiel bei La Donna e Mobile aus der Verdi-Oper Rigoletto, gesungen von Michael Spiers. Nach gut 90 Minuten endet das Konzert erstmal, denn nach einem langen Applaus, der durch den ganzen Maschpark hallt, gibt's noch eine Zugabe vor dem in der Dunkelheit mittlerweile spektakulär beleuchteten neuen Rathaus. Das letzte Stück singen dann alle drei Solisten gemeinsam: O Sole Mio vom italienischen Komponisten Eduardo Di Capua. Nach dem letzten Applaus des Abends packen die Menschen ihre Picknickdecken und Campingstühle ein und gehen sehr zufrieden nach Hause.
2: Ich fand es grandios, ein Ohrenschmaus sondergleichen. Es ist immer gut hier, aber heute war es besonders.
3: Normalerweise bin ich eigentlich kein Opernfan, aber Classic Open Air im Maschpark bin ich seit 10, 12 Jahren dabei und es war heute Abend grandios.
4: Ich bin in Hannover geboren und aufgewachsen und vor 15 Jahren nach Wien ausgewandert. Und liebe Oper. Und es ist die perfekte Kombi von nach Hause kommen, Familie, Heimat erleben und dann eben diesen grandiosen Abend. Ich bin total glücklich.
5: Gerade die ganze Stimmung hier, dies mit den Lichtern hier im Park, das ist einfach total einzigartig. Ja.
0: Das Classic Open Air 2026 hat also wieder gehalten, was es verspricht. Erstklassige Musik in einer ungezwungenen und besonderen Atmosphäre und ganz viel Gänsehaut.
6: Und Gänsehaut-Feeling beim Hannover Classic Open Air gibt's auch heute Abend nochmal. Da gibt's das zweite Konzert um 20 Uhr im Maschpark. Und wenn Sie nicht in Hannover dabei sein können, dann können Sie trotzdem live zuhören. Wir übertragen das Konzert ab 20 Uhr hier auf NDR Kultur im ARD Radio Festival. Den Video-Livestream gibt's bei Arte Concert und auf ndr.de. Und einen kleinen Appetit haben, habe ich hier schon mal die Zugabe von gestern Abend. O Sole Mio mit allen drei Solisten und der NDR Radio Philharmonie und der Stanislav Kochanowski.

Jubel gestern Abend im Maschpark beim Hannover Classic Open Air. O Sole Mio mit Katharina Piwa, Michael Spiers, Ludovic Tessier und der NDR Radio Philharmonie unter Stanislav Kotschanowski.

0: Ein musikalischer Spaziergang mit Antonín Dvořák, die Konzertouvertüre in der Natur. Das London Symphony Orchestra hat gespielt unter István Kertész hier am Sonnabendmorgen bei NDR Kultur. Weltpremiere in Ratzeburg. Gestern Abend ist da der Film Adams 8 um den damaligen Rudertrainer Karl Adam gezeigt worden. Die Geschichte vom Goldtriumph des Deutschland-Ruderachters von 1960. Und mit dabei waren nicht nur Rudersportler und viele Menschen aus Ratzeburg, sondern auch die Schauspieler des Films, darunter Oliver Masucci. Linda Ebner war bei der Premiere.
1: Karl Adam war toll. Also das habe ich mir ausgesucht, wollte ich gerne machen, weil das eine Figur ist, an der die ganze Zeitgeschichte, Demokratiewerdung erzählen, Wirtschaftswunder, sich überwinden, also ein Ziel vorzuhaben, ja, sich die Kraft, die es braucht, die man aufbringen muss, um das Ziel zu erreichen, was man sich gesetzt hat und sich zu überwinden, das dann auch zu schaffen und zu leiden dafür.
2: Sagt Schauspieler Oliver Masucci. Vergangenes Jahr im Spätsommer fanden die Dreharbeiten um den ehemaligen Rudertrainer Karl Adam in und um Ratzeburg statt. Nun sind die Schauspielerinnen und Schauspieler für die Premiere zurückgekehrt. Für den 34-jährigen Leonard Kunz, er spielt den Ruderer und Schlagmann Manfred Rülfs, fühlt es sich an wie nach Hause kommen.
3: Das Schönste überhaupt, das ist eine der schönsten Ecken in Deutschland. Und jetzt letztens war ich von Hamburg auf dem Rückweg nach Berlin und bin wieder durch Ratzeburg gefahren. Ich fühle mich hier unheimlich wohl.
2: Der Film Adams 8 hat eine Open-Air-Premiere in Ratzeburg gefeiert. Direkt mit seitlichem Blick auf den Küchensee, ein Drehort des Films. Ein paar Tropfen Regen fallen vor der Filmpremiere. Doch dann werden die rund 700 Gäste mit einem schönen Sonnenuntergang belohnt. Viele haben sich Campingstühle und Decken mitgebracht und platzieren sich vor der aufblasbaren Leinwand. Vor Filmstart konnten auch noch Bilder mit den Stars gemacht werden. Dann ging es endlich los.
4: Vielen Dank, dass wir hier sein durften und jetzt viel Spaß mit dem Film, Leute.
2: Die Gäste sind begeistert, ihre Heimatstadt auf großer Leinwand zu sehen.
5: Der Film war großartig und ich als Ruderin habe das auch sehr genossen, diese Unterwasseraufnahmen und diese technischen Detailaufnahmen, das fand ich sehr gut gemacht.
6: Er hat ihn sehr gut getroffen. Es macht sich in vielen Kleinigkeiten fest. Zum Beispiel, wenn dieses Boot über das Wasser schießt, das Geräusch, dieses das ist so ein leises Plätschern, ein bisschen Rauschen. Dann läuft einem Ruderer sofort Gänsehaut über den Rücken. Und das habe ich gehört. Das sind so Feinheiten, wo ein Ruderer sofort abgeholt wird bei dem Film.
7: Diese aufgeregte Stimmung und dass jeder so seine eigene Stadt hier begutachten kann, wie das verfilmt wurde, das hat mir gut gefallen.
2: Ebenfalls vor Ort waren die Töchter von Karl Adam und Klaus Bittner, der letzte noch lebende Ruderer aus dem legendären Achter von 1960.
8: Der Film war gut, aber meine Erinnerungen sind natürlich eine andere, weil der Film das nicht wiedergeben kann. Aber ich bin froh, dass das Rudern so gut auf die Leinwand gebracht worden ist und dass das Rudern und die Zeit damals ganz gut getroffen worden ist.
2: In Ratzeburg ist sein alter Trainer Karl Adam immer noch ganz präsent in den Köpfen. Auch bei Jörn Harder. Er ist Vorsitzender des Ratzeburger Ruderclubs.
6: Eine Tochter von Karl Adam rudert bei uns in die Gila. Ein sehr verdientes Clubmitglied und eine Herzensdame im Club, die wir alle sehr gerne haben. Allein da ist Karl Adam immer präsent. Und natürlich berufen wir uns auf die Tradition von Karl Adam. Der ist natürlich da und das ist derjenige, der den Funken gesetzt hat für unseren Ruderclub. Natürlich ist er da.
2: Nach 2 Stunden ist der Film vorbei. Die Gäste sind begeistert, können sich nicht mehr auf ihren Plätzen halten und jubeln den Schauspielerinnen und Schauspielern zu. Ein voller Erfolg einer Weltpremiere in Ratzeburg.
0: Und der offizielle Kinostart von Adams 8 ist am 17. September. Da kommt er in die deutschen Kinos.

0: Joshua Bell mit dem Reigen seliger Geister von Christoph Willibald Gluck.
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2: Nicht die West Side Story, nicht die großen Symphonien. Eines der schönsten Werke Leonard Bernsteins ist eher unbekannt und kaum 20 Minuten lang. Die Chichester Psalms sind nach einer englischen Kathedrale benannt, die sie 1965 in Auftrag gab. Bernstein, Sohn jüdischer Eltern, vertonte darin hebräische Psalmen für christliche Chöre. Im Zentrum der Chichester Psalms steht ein Junge, der allein zur Harfe singt, wie einst der junge David, dem ja so viele Psalmen zugeschrieben werden. Der Junge singt den 23. Psalm. Der Herr ist mein Hirte, mir wird nichts mangeln. Doch dann brechen die tiefen Männerstimmen herein, hart und drohend mit einer uralten Frage aus dem 2. Psalm. Warum toben die Völker? Der Friede, den der 23. Psalm ausstrahlt, und der Aufruhr der Welt, sie ringen miteinander. Der Ausgang bleibt offen. Mit einem harten Paukenschlag bricht es ab. Erst ganz am Ende, im letzten Satz, kommt das Werk zur Ruhe. Der Chor singt ohne jedes Instrument einen einzigen Vers aus dem 133. Psalm. Siehe, wie fein und lieblich ist es, wenn Brüder einträchtig beieinander wohnen. Dann folgt ein langes Amen. Die Chichester Psalms sind über 60 Jahre alt. Trotzdem scheinen sie wie für unsere Zeit geschrieben zu sein. Schon damals, als Bernstein die Chichester Psalms komponierte, war die Welt in Unruhe. Bernstein war ein feinfühliger und ein politischer Mensch. Es trieb ihn um, wie die Völker toben, und trotzdem setzt er ans Ende kein Getöse, sondern diesen Vers. Siehe, wie fein und lieblich ist es, wenn Brüder einträchtig beieinander wohnen. Ja, wie gut und schön wäre es. Was wie ein billiger Trost klingen könnte, wie eine weltfremde Utopie, wird bei Bernstein zum Grundton der Hoffnung. Eine Bitte, die ganz fest daran glaubt, dass sie erhört wird. Schon jetzt. Das letzte Wort gehört nicht dem Toben, sondern dem Frieden. Am kommenden Montag wäre Leonard Bernstein 108 Jahre alt geworden. Gestorben ist er 1990 mit 72 Jahren. Seine Musik aber klingt weiter. Sie erzählt davon, wie zerrissen diese Welt ist und wie oft die Gewalt die Oberhand behält. Doch ein anderer Klang hat bei Bernstein das letzte Wort. Es ist der Grundton der Hoffnung. Ich glaube, dass Bernstein diesen Grundton nicht erfunden hat. Aber er hat ihn gehört. Mitten in den Dissonanzen dieser Welt. Wie fein und lieblich ist es, wenn Menschen einträchtig beieinander wohnen. Das ist mein Gebet für diesen Tag.
0: Das war ein Beitrag der Evangelischen Kirche von Joachim Kretschmer, Vorstand Theologie der Diakonie Kropp.

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Michael Pletnyov saß am Flügel im C-Dur-Prelüt von Frédéric Chopin. Und auf leisen Sohlen geht's jetzt Richtung Nachrichten hier bei NDR Kultur.

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1: Um 8 Uhr mit Claudia Drews. Außenminister Wadephul ist heute früh zu einem Solidaritätsbesuch in der Ukraine eingetroffen. Gleich nach seiner Ankunft mit einem Sonderzug in Kiew verurteilte der CDU-Politiker die zunehmenden russischen Drohnen- und Raketenangriffe. Aus Kiew Florian Kellermann.
2: Anlass für Wadephuls Besuch ist der 35. Unabhängigkeitstag, den die Ukraine am Montag begehen wird. Dann wird es ein Gipfeltreffen von Staats- und Regierungschefs der Partnerländer geben, von denen einige auch in Kiew anwesend sein werden. Wadephul erklärte nach seiner Ankunft am Bahnhof am frühen Morgen, gerade jetzt im Sommer, während sich die Menschen in Deutschland erholten, dürfe die Ukraine nicht vergessen werden. Sie brauche weiterhin die Unterstützung Deutschlands und werde diese auch bekommen. Russland greift derzeit gezielt Lagerhallen an, so auch in der vergangenen Nacht. Nach Medienberichten schlugen mindestens 5 Raketen in Lagergebäuden im Kiewer Stadtteil Darnitsja ein. Durch solche Angriffe sind bereits Probleme bei der Lebensmittelversorgung entstanden.
1: In der schwedischen Stadt Fagersta ist bei einem Schwertangriff an einer Schule ein Mensch getötet worden. Das hat die Polizei am Abend auf einer Pressekonferenz mitgeteilt. Aus Stockholm, Arne Bartram.
3: 2 Jugendliche wurden bei der Attacke schwer verletzt, sind aber in stabilem Zustand. Ein weiterer Jugendlicher wurde leicht verletzt. Der Angreifer soll nach Informationen schwedischer Medien ein 18-jähriger ehemaliger Schüler der Schule sein, der bereits wegen Körperverletzung verurteilt wurde. Die Polizei hat ihn am Bein angeschossen und festgenommen. Der Sender SWT berichtet, dass die Polizei im Zusammenhang mit der Tat ein Konto auf der Social-Media-Plattform TikTok untersucht. Auf diesem sollen vor der Tat gewaltverherrlichende Inhalte und das Foto eines Schwertes gepostet worden sein. Der Hintergrund der Tat ist noch unklar.
1: Die Kurzvideoplattform TikTok zahlt in den USA $400 Millionen, um einen Rechtsstreit beizulegen. Dabei geht es um den Datenschutz bei Kindern und Jugendlichen. Das US-Justizministerium warf TikTok und seinem chinesischen Mutterkonzern ByteDance vor, persönliche Daten von Nutzern unter 13 gesammelt zu haben, ohne die Zustimmung der Eltern einzuholen. Das Justizministerium stimmte dem Vergleich zu und verwies darauf, dass TikTok seine Datenschutzpraxis inzwischen geändert habe. Auf dem Rhein nehmen immer mehr Fähren ihren Betrieb wieder auf. Sie hatten wegen historisch niedriger Pegelstände eine wochenlange Zwangspause einlegen müssen. Kräftige Regenfälle, vor allem in Süddeutschland, haben dem Rhein wieder etwas mehr Wasser gebracht. Von Durchschnittspegelständen und einer Güterschifffahrt mit voller Beladung ist der Fluss aber noch weit entfernt. Der VfB Stuttgart steht in der 2. Runde des DFB-Pokals. Der Bundesligist setzte sich mit 4:0 bei Drittligist Hansa Rostock durch. Aus der Sportredaktion Marcel Stober.
4: Der Pokalsieger von 2025 trat in Rostock souverän auf. 3 Tore des Stuttgarter Neuzugangs Pejcinovic waren am Ende ausschlaggebend für das deutliche Ergebnis. Im Derby zwischen Mannheim und Kaiserslautern stand es nach 90 Minuten 0:0. Vor dem Anpfiff der Verlängerung musste es länger unterbrochen werden. Es flogen Gegenstände, Fans und Polizei stürmten den Platz, Pyrotechnik wurde gezündet und aufs Feld geworfen. In letzter Minute der Verlängerung erzielte Kaiserslautern das Tor des Tages zum 1:0. Karlsruhe drehte die Partie in Münster und ist mit dem 2:1 eine Runde weiter. Frankfurt schlug den Oberligisten St. Tönis mit 11:0.
1: Und das waren die Nachrichten. Das Wetter in Norddeutschland. Wechselnd bewölkt, zeitweise heiter. Es gibt auch Regenschauer, zum Teil gewittrig. In Vorpommern länger freundlich. Maximal 17 bis 21 Grad heute. Morgen dichte Wolken, aber auch freundliche Abschnitte Richtung Osten, Schauer. Höchstwerte 18 bis 20 Grad. Montag meist freundlich, von der Nordsee her Regen. 19 bis 23 Grad. Es ist 8:04 Uhr.
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5: Der Tag ist noch jung und sollten Sie gerade noch ein bisschen Anlaufschwierigkeiten haben jetzt zum Start des Wochenendes, dann bringe ich Sie jetzt in Schwung mit Musik von Johann Christian Hertel. Danach sind Sie garantiert wach. Schönen guten Morgen.

festliche Musik jetzt zum Wochenende. Der Festmarsch von Richard Strauss mit den Bamberger Symphonikern unter Karl Anton Rickenbacher. Der Kirchenmusiker und Komponist Thomas Selle, frühes 17. Jahrhundert, der wurde in der Nähe von Halle geboren, ist dann als junger Mann in den Norden gekommen und war ab 1641 Musikdirektor der Hamburger Hauptkirchen. Und für seine Wahlheimat Hamburg hat er auch eine Hommage komponiert, Vivat Hamburgum.

0: Vivat Hamburgum von Thomas Selle mit dem Europäischen Hanse-Ensemble.
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0: Der Sommer schleppt sich in seine Spätphase und Deutschland wartet auf einen Rückkehrer. Wo steckt der absente Kanzler nur so lange? Ulrich Kühn spekuliert.
2: Bundeskanzler Merz wird vermisst. Das ist als Befund eher überraschend. Der Kanzler hat aber aktiv dran gearbeitet. Er hat gesagt, schöne Ferien, tschüss. Dann hat er Taten folgen lassen und ist entschwebt. Wohin, wissen wir nicht so genau. Bis wann, wissen wir auch nicht so ganz exakt. Jedenfalls ist er seit gut 3 Wochen weg. Und wer vermisst jetzt den Kanzler? Sie etwa nicht? Aber die Berliner Hauptstadtjournalisten. Deshalb wollten sie einiges wissen über diesen langen Urlaub des Kanzlers, der nicht zu vernehmen war, als Hitze tobte und Wälder brannten und der Flughafen in Leipzig einer Drohnenattacke entging. Das sind lauter Lagen für Kanzlerworte. Aber da war nichts. Wegen Urlaubs? Wirklich? Nicht doch, hat Vize-Regierungssprecher Hille erklärt. Zitat, ein Bundeskanzler ist nie im Urlaub. Natürlich sei er mit Kabinettsmitgliedern, Zitat, in Kontakt. Und ebenso sei der Kanzler mit Staats- und Regierungschefs anderer Länder, Zitat, in Kontakt. Überhaupt nehme er, Zitat, auch physische Termine wahr im Urlaub mit anderen Leuten. Darunter kann man sich jetzt viel vorstellen, wenn auch nichts Konkretes. Klar scheint zu sein, dass der Kanzler, der qua Amt nie im Urlaub ist, derzeit im Urlaub ist und darin irgendwie physisch Kontakt hat. Der Vize-Regierungssprecher hat dann noch eine prickelnde Ankündigung gemacht. In der kommenden Woche ist Kabinettsklausur. Ich zitiere nochmal, da werden Sie Ihre Sehnsucht nach dem Bundeskanzler auch physisch sozusagen wieder erfüllen können. Zitat Ende. Und dabei ahnten wir gar nicht, dass wir uns beim Gedanken an den Kanzler nach physischer Erfüllung sehnen. Man kann darüber herrlich witzeln. Aber dieser ernste Kern. Nein, hier folgt jetzt trotzdem keine Empörungstirade nach der Melodie, ein Kanzler müsse schon enorm ignorant sein, wenn er bei diesen tosenden Multikrisen in irgendeinem Nirgendwo-Stan wochenlang die Beine hochlegt. Ich finde, selbst einem Kanzler nützt Erholung. Und vielleicht ist ja auch alles ganz anders. Wie wenn dieser Kanzler, speziell und gerade dieser Kanzler, mal den Kopf freikriegt für gute Ideen. Man wünscht ihm ja förmlich einen Bildungsurlaub, in dem er zu der Einsicht gelangt oder sanft gebracht wird, dass ein paar der ollen Rezepte, mit denen er dem Land auf die Beine helfen und akute Gefahren abwehren will, wirkungsarm sind oder für den Patienten sogar schädlich. Stellen wir uns also vor, nur mal ganz kurz, der Kanzler sei zur mentalen Gesamtpolitur in dieses Land Nirgendwo-Stan gereist, um rund erneuert zurückzukehren. Wäre das nicht prächtig vor dem kommenden September und Herbst? Es gibt sogar Indizien dafür. Laut FAZ hat der Kanzler nämlich was zum Lesen dabei, den Roman »Das Narrenschiff« von Christoph Hein und Papst Leos Enzyklika über die Bewahrung des Menschen im Zeitalter der künstlichen Intelligenz. Dieser Romantitel »Das Narrenschiff« deutet auf eine Analyse der aktuellen Bundesregierung hin, aber das täuscht. Das Buch ist eine brillante Geschichte der gescheiterten DDR über Aufbrüche, Ideale, Selbsttäuschung, Täuschung, Intrige und Freiheitsbeschneidung. Auch autoritäres Denken spielt eine große Rolle und daraus lässt sich doch viel fürs Heute lernen. Und wenn der Kanzler dann sogar noch selbsttätig über KI nachgedacht hat, er könnte uns verraten, wie das Kanzler-Etwas von morgen tickt, wenn die KI uns regiert. In Summe wären wir gewarnt, wenn Sam Altman von OpenAI eines Tages erklärt, niemand hat die Absicht, einen KI-Kanzler zu errichten. Ja, es gibt viel zu lernen dieser Tage. Für den Kanzler und uns alle. Hoffen wir, dass er seinen ellenlangen Nicht-Urlaubs-

Das Ensemble The Nights, immer gut für interessante Arrangements hier von Gretchen am Spinnrade von Franz Schubert. Und jetzt habe ich die Ouvertüre aus Tannhäuser für Sie hier auf NDR Kultur. Wagner mit dem dänischen Radio-Sinfonieorchester unter der Leitung von Gerd Albrecht.

0: Die Tannhäuser-Ouvertüre von Richard Wagner. Gerd Albrecht hat hier das dänische Radio-Symphonieorchester geleitet. Auf NDR Kultur jetzt um 20 vor 9. Nur wenige Tage nach dem tragischen Tod des Cambridge-Professors Jason Ardey erscheint nächste Woche in Großbritannien sein autobiografisches Buch Great and Unfortunate Things. In Amerika ist das Buch bereits auf dem Markt und Kritiker sehen eine Bestätigung der Ungereimtheiten in seinem Lebenslauf. Für eine Klärung offener Fragen wird es nicht sorgen. Sein Schicksal berührt trotz aller Widersprüche weiter viele Menschen, die ihn als Opfer einer rassistisch beeinflussten Kampagne sehen, die jedes Maß verloren hatte. Mario Schmidt berichtet.
1: Es ist ein britisches Drama. Der tragische Tod eines ehemaligen Professors der Elite-Universität Cambridge. Jason Ardey, Sohn ghanaischer Einwanderer. Nach eigenen Angaben konnte er erst mit 11 Jahren sprechen, noch später schreiben. Er hatte eine Autismusdiagnose. Trotzdem gelingt ihm eine akademische Bilderbuchkarriere. Mit 37 Jahren wird der Bildungssoziologe zum jüngsten schwarzen Professor in der Geschichte von Cambridge. In einem Podcast sagt er zu seinem Werdegang:
2: I don't have any skill. But what I do have is an indomitable will.
1: Ich habe keinerlei Fähigkeiten, aber ich habe einen unbezwingbaren Willen. Vieles an dem Fall Jason Ardey bleibt rätselhaft. Rückblick: 2023 lobt die Universität Cambridge den frisch ernannten Professor auf der Homepage in den höchsten Tönen. Schwarze Professoren gibt es bis heute nur wenige in Cambridge. Doch das sollte sich mit Jason Ardey ändern. Chancen für alle, nicht mehr nur für die weiße Elite. Er erlebte damals schon viele Anfeindungen. Heute steht die Universität Cambridge vor allem bei Rechten und Konservativen in der Kritik, Jason Ardey nur für Diversitätsprogramme genutzt zu haben. Der konservative Spitzenpolitiker James Cleverly wirft der Universität vor, Jason Ardey in eine Position gebracht zu haben, für die er aus seiner Sicht ganz offensichtlich nicht qualifiziert gewesen sei. Es ist eine Tragödie. Es ist schrecklich für seine Angehörigen und ich denke, dass eine Reihe von Leuten, speziell in diesen akademischen Institutionen, sich selbst fragen sollten, ob sie in seinem oder in ihrem eigenen Interesse gehandelt haben. Die Bilderbuchkarriere zerbricht in diesem Sommer. Plagiatsvorwürfe, Ungereimtheiten im Lebenslauf. Die britischen Zeitungen stürzen sich auf den Fall des einstigen Vorzeigeprofessors. Mehr als 200 Artikel in wenigen Wochen. Die Plagiatsvorwürfe wurden erhoben von dem wegen rassistischer Äußerungen von der Universität Cambridge entlassenen amerikanischen Forschers Nathan Kofners. Bei der Überprüfung von Ardeys Doktorarbeit stellte die Universität Liverpool zwar Fehler fest, jedoch keine Täuschung. Jason Ardey durfte seinen Titel behalten. Aber es gab weitere Zweifel an seinen Arbeiten. Jason Ardey wies vieles zurück, nicht alles konnte er klären. Und viele Menschen fragen sich nun, ob ein weißer Professor auch so in den Fokus geraten wäre. Der Politikwissenschaftler Barney Chowdhury meint dazu: Ich finde, als Journalisten haben wir nicht nur das Recht, sondern die Pflicht, bei Leuten genau hinzuschauen, die im Fokus des öffentlichen Interesses stehen. Das Problem in diesem Fall war aber, dass die Debatte rassistisch aufgeladen wurde. Jason war schwarz und die Leute haben seine Qualifikation nur deshalb angezweifelt, weil er schwarz war. Und an der Uni Cambridge. Da haben wir einen Fehler gemacht. Zu den Plagiatsvorwürfen kommen Unstimmigkeiten im Lebenslauf von Jason Ardey. Angeblich 30 Marathonläufe in wenigen Wochen. Millionen will Jason Ardey für Spenden eingesammelt haben. Einige Angaben korrigiert er, für andere fehlen Belege. Aber auch nicht jede seiner Behauptungen konnte von Journalisten widerlegt werden. Anfang der Woche kommen Tausende zu einer Gedenkveranstaltung in London zusammen. Viele sehen den 41-jährigen Vater von 2 Kindern als Opfer einer medialen und rassistischen Hetzjagd, der er nicht gewachsen war. Die schwarze Britin Sade ist auch gekommen. Er wurde behandelt wie jemand, der keinen Respekt verdient. Wir sind hier, weil wir sagen, wir sind müde, wir haben genug. Wir machen trotzdem weiter. Und wir sagen der nächsten Generation, es ist ein unfaires System, aber wir können nicht aufgeben. Nächste Woche erscheint in Großbritannien Jason Ardeys Buch über sein Leben. Dass es zur Klärung aller Ungereimtheiten beiträgt, gilt als unwahrscheinlich. Nathan Kofners, der umstrittene US-Forscher, der die Plagiatsvorwürfe erhoben hatte, wurde mittlerweile von der Universität Gent, seinem aktuellen Arbeitgeber, suspendiert. Mehr als 130.000 Menschen haben in Großbritannien eine Petition unterschrieben. Sie alle wollen, dass der Fall von Jason Ardey umfassend aufgearbeitet wird.
0: Und das war ein Beitrag von Mario Schmidt.

Der mitreißende dritte Satz aus dem Amol-Konzert von Robert Schumann. Maria João Pires wurde vom NDR Elbphilharmonie Orchester begleitet unter John Elliott Gardiner.

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1: Um 9 Uhr mit Claudia Drews. Außenminister Wadephul ist heute früh zu einem Solidaritätsbesuch in der Ukraine eingetroffen. Gleich nach seiner Ankunft mit einem Sonderzug in Kiew verurteilte der CDU-Politiker die zunehmenden russischen Drohnen- und Raketenangriffe. Aus Kiew Florian Kellermann.
2: Anlass für Wadephuls Besuch ist der 35. Unabhängigkeitstag, den die Ukraine am Montag begehen wird. Dann wird es ein Gipfeltreffen von Staats- und Regierungschefs der Partnerländer geben, von denen einige auch in Kiew anwesend sein werden. Wadephul erklärte nach seiner Ankunft am Bahnhof am frühen Morgen, gerade jetzt im Sommer, während sich die Menschen in Deutschland erholten, dürfe die Ukraine nicht vergessen werden. Sie brauche weiterhin die Unterstützung Deutschlands und werde diese auch bekommen. Russland greift derzeit gezielt Lagerhallen an, so auch in der vergangenen Nacht. Nach Medienberichten schlugen mindestens 5 Raketen in Lagergebäuden im Kiewer Stadtteil Darnitsja ein. Durch solche Angriffe sind bereits Probleme bei der Lebensmittelversorgung entstanden.
1: In der schwedischen Stadt Fagersta ist bei dem Schwertangriff an einer Schule ein Mensch getötet worden. Das hat die Polizei am Abend auf einer Pressekonferenz mitgeteilt. Einzelheiten über das Opfer sind noch nicht bekannt. Zudem gab es 3 Verletzte. Aus Stockholm, Arne Bartram.
3: 2 Jugendliche wurden bei der Attacke schwer verletzt, sind aber in stabilem Zustand. Ein weiterer Jugendlicher wurde leicht verletzt. Der Angreifer soll nach Informationen schwedischer Medien ein 18-jähriger ehemaliger Schüler der Schule sein, der bereits wegen Körperverletzung verurteilt wurde. Die Polizei hat ihn am Bein angeschossen und festgenommen. Der Sender SWT berichtet, dass die Polizei im Zusammenhang mit der Tat ein Konto auf der Social-Media-Plattform TikTok untersucht. Auf diesem sollen vor der Tat gewaltverherrlichende Inhalte und das Foto eines Schwertes gepostet worden sein. Der Hintergrund der Tat ist noch unklar.
1: Der Städtetag fordert ein Umdenken in der Verkehrsplanung, weil es immer häufiger Hitzewellen wie in diesem Sommer geben könnte. Parkplätze und Straßen zu reduzieren werde in Zukunft unvermeidbar sein, wenn man mit den Auswirkungen des Klimawandels klarkommen wolle, sagte Städtetagspräsident Jung der Neuen Osnabrücker Zeitung. Wo Bäume gepflanzt oder Regenspeicher angelegt würden, müsse anderes weichen. Statt 6-spuriger Straßen brauchten Städte mehr Anwohnerparken, Carsharing und Jobfahrräder sowie einen stärkeren öffentlichen Nahverkehr. Viele Fähren über den Rhein nehmen ihren Betrieb wieder auf. Sie hatten wegen historisch niedriger Pegelstände eine wochenlange Zwangspause einlegen müssen. Kräftige Regenfälle, vor allem in Süddeutschland, haben wieder etwas mehr Wasser in den Fluss gebracht. Der VfB Stuttgart steht in der 2. Runde des DFB-Pokals. Der Bundesligist setzte sich mit 4:0 bei Drittligist Hansa Rostock durch. Aus der Sportredaktion Marcel Stober.
4: Der Pokalsieger von 2025 trat in Rostock souverän auf. 3 Tore des Stuttgarter Neuzugangs Pejcinovic waren am Ende ausschlaggebend für das deutliche Ergebnis. Im Derby zwischen Mannheim und Kaiserslautern stand es nach 90 Minuten 0:0. Vor dem Anpfiff der Verlängerung musste es länger unterbrochen werden. Es flogen Gegenstände, Fans und Polizei stürmten den Platz, Pyrotechnik wurde gezündet und aufs Feld geworfen. In letzter Minute der Verlängerung erzielte Kaiserslautern das Tor des Tages zum 1:0. Karlsruhe drehte die Partie in Münster und ist mit dem 2:1 eine Runde weiter. Frankfurt schlug den Oberligisten St. Tönis mit 11:0.
1: Und das waren die Nachrichten. Das Wetter in Norddeutschland wechselnd bewölkt, zeitweise heiter, aber auch einige Regenschauer, zum Teil gewittrig. In Vorpommern länger freundlich. Maximal 17 bis 21 Grad. Morgen neben dichten Wolken auch freundliche Abschnitte. Richtung Osten auch Schauer. Höchstwerte 18 bis 20 Grad. Am Montag meist freundlich, von der Nordsee her Regen 19 bis 23 Grad. Es ist 9.04 Uhr.
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5: Goethes Faust mit Rockmusik, das gab's gestern in Kiel beim Sommertheater. Geht das Konzept auf? Darum geht's gleich bei uns. Schönen guten Morgen.

0: Da haben wir reingehört in die Orchestersuite des Saint Gallons von Jean-Philippe Rameau. Franz Brüggen war das mit dem Orchestra of the 18th Century. Und bei mir ist Ralica Nikolov. Grüß dich, Ralica. Guten Morgen.
1: Guten Morgen.
0: Ralica, du bist auf jeden Fall ja schon in den Startlöchern für Klassik auf Wunsch heute. Was hast du vor? Gibt es bestimmte Inhalte, die sich schon rauskristallisiert haben?
1: Wir haben heute Fritz Wunderlich. Wir feiern eine diamantene Hochzeit. Wir haben ein litauisches Chorlied im Programm.
0: Oh.
1: Wir haben auch gute Laune Musik, Klavierstückchen von Heino Kaski hat sich jemand gewünscht. Und wir gucken auch nochmal zurück. Wir haben ja live übertragen vom Schleswig-Holstein Musikfestival das Konzert, wo leider ja Martin Fröst nicht spielen konnte, aber sein Ersatz so toll gespielt hat. Und da haben wir tatsächlich auch was aus dem Konzert nochmal. Also viele schöne Wünsche schon da.
0: Und kann man denn noch mitmachen? Hast du noch ein bisschen Platz übrig?
1: Ja, ich sorge immer dafür, dass wir ordentlich auch Platz für spontane Wünsche haben. Also heute allerdings haben wir keine Assistenz. Die lieben Assistentinnen und Assistent Tim Helsen sind heute leider nicht da. Deswegen gerne ausweichen, nicht anrufen diesmal, weil das zu lang dauert, das alles abzuhören, sondern gerne die Mailadresse verwenden, klassikaufwunsch@ndr.de oder aber gerne auch die App, unsere NDR Kultur App. Im Messi, im sogenannten Messi, kann man eine Sprachnachricht hinterlassen oder auch einfach so schreiben.
0: Klingt super. Ich wünsche dir auf jeden Fall viel Spaß nachher und wir hören jetzt die Ouvertüre aus dem Oratorium Paulus von Felix Mendelssohn, Bartholdy.

0: Die mitreißende Ouvertüre zum Oratorium Paulus von Felix Mendelssohn Bartholdy. Die Deutsche Kammerphilharmonie Bremen war das unter Frieda Bernius hier am Sonnabendmorgen bei NDR Kultur. 20 nach 9 ist es inzwischen. Faust mit Rockmusik. Wie kann das gelingen? In Kiel beim Sommertheater ist Goethes Klassiker gestern mit der Musik der Hamburger Band Selig aufgeführt worden. In Kiel hat das schon Tradition. Schillers Räuber wurden vor einigen Jahren schon mit Musik der Band Ketka aufgeführt. Und trotzdem wieder die Frage, gerade bei einem so bekannten Theaterstück, wie passt das zusammen? Der Theaterkritiker und freie Journalist Falk Schreiber war für Theater heute dort und mit ihm spreche ich jetzt. Hallo und guten Morgen.
1: Guten Morgen.
0: Ja, wie war denn der Abend, Herr Schreiber?
1: Ja, wie war er? Also es war ein ganz großes Spektakel, so kann man das schon sagen. Es war Open Air mit Theatertricks, mit Pyrotechnik, wie gesagt mit Rockmusik und das funktionierte recht gut. Das ist ja auch im Stück schon angelegt, also Goethes Faust, das ist ja nicht nur das große deutsche Geistesdrama, sondern das ist ja auch ein Stück, in dem es handfest zur Sache geht, in dem die Leute sich prügeln, in dem gesoffen wird, in dem die Leute Sex haben, in dem auch Probleme angesprochen werden, die die Leute direkt bewegen. Entsprechend ist so eine handfeste Inszenierung da gar nicht falsch. Mhm. Es gibt da auch eine Schattenseite. Bei so etwas ist die Lautstärke dann immer ein bisschen groß und für eine allzu differenzierte Figurenzeichnung ist da dann wenig Platz. Das muss man auch sagen.
0: Mhm. Kann man denn sagen, ob die Rockmusik die Dramatik des Stücks jetzt eher verstärkt hat oder womöglich eher so aus diesem Klassikergewand rausgeholt hat?
1: Naja, das ist ja gar keine so neue Entwicklung. Also Klassiker über Rockmusik zu erzählen, das gibt es ja schon lange. Seit den 70er Jahren gibt es dieses Genre Rockoper. Das gestern Abend war jetzt eher ein Rock-Sing-Spiel. Aber da setzt sich der Regisseur und Kieler Intendant Daniel Karasek auf eine Tradition auf, die es schon lange gibt. Also es gab auch schon Faust-Vertonungen als Rockoper.

0: Die Inszenierung, die zielt ja sicherlich darauf ab, dass auch ein jüngeres Publikum kommen soll. Ist das aufgegangen?
1: Ja, da würde ich skeptisch sein, ob das tatsächlich das Ziel der Inszenierung war. Man muss ja sagen, die Komponisten, also Christian Neander und Leo Schmidhals, die kommen von der Band Selig. Das ist eine Band, die in den 90er Jahren ihre ersten großen Erfolge hatte und schon da ziemlich retro klang, nämlich nach der harten Rockmusik der 70er Jahre. Ob sich wirklich junge Menschen heute davon so angesprochen fühlen, ich bin jetzt auch nicht mehr so jung, aber ich bin ein bisschen skeptisch. Aber ich glaube, das war auch gar nicht das Ziel, das Daniel Karasek da verfolgt hat. Also tatsächlich zu sagen, wir wollen eine junge Zielgruppe ansprechen. Ich glaube tatsächlich, das aus der Figur Faust heraus gedacht. Das ist ja ein älterer Mann, der in seinem Leben schon einiges erreicht hat und der sich plötzlich die Frage stellt, war das jetzt eigentlich schon alles? Und was machen ältere Männer in dieser Situation? Die bekommen plötzlich eine junge Freundin, bekommt Faust auch, nämlich Margarete. Die machen den Motorradführerschein, okay, macht Faust nicht. Oder sie holen ihre alte Gitarre nochmal hervor und üben nochmal die Akkorde von Smoke on the Water. Und das passiert hier. Das ist quasi eine nostalgische Rockmusik aus der Jugend von einer Figur, die man heute als Faust sehen kann. Und das ist eine ganz gute Idee, finde ich, das aus der Figur herauszudenken.
0: In Kiel beim Sommertheater ist Goethes Klassiker Faust gestern mit der Musik der Hamburger Band Selig aufgeführt worden. Darüber habe ich gesprochen mit dem Theaterkritiker Falk Schreiber. Vielen Dank.
1: War mir eine Freude.
0: Und weitere Termine gibt es auch noch bis zum 6. September. Es gibt auch noch Tickets.

0: François Lazarevich war das mit dem Rondo aus dem D-Dur-Flötenkonzert von Wolfgang Amadeus Mozart. Les Musiciens de Saint-Julien haben ihn begleitet. Klassische Musik in einem ganz besonderen Ambiente, live unter freiem Himmel und bei kostenlosem Eintritt. Das bietet jedes Jahr das Hannover Classic Open Air im Maschpark. Dieses Wochenende ist es wieder soweit. Opernklänge vom Feinsten mit der NDR Radio Philharmonie unter Chefdirigent Stanislav Kotschanowski und mit internationalen Opernstars. Die Sopranistin Katharina Piwa ist dabei, der Tenor Michael Spiers und der Bariton Ludovic Tessier. Das erste Konzert fand gestern Abend statt und vor der Bühne haben sich tausende Menschen auf ihren Picknickdecken versammelt und sich in Campingstühlen hingesetzt und sie haben sich begeistern lassen von der Musik.
1: Ich fand es grandios, ein Ohrenschmaus sondergleichen. Es ist immer gut hier, aber heute war es besonders.
2: Normalerweise bin ich eigentlich kein Opernfan, aber Classic Open Air im Maschpark bin ich seit 10, 12 Jahren dabei und es war heute Abend grandios.
3: Ich bin in Hannover geboren und aufgewachsen und vor 15 Jahren nach Wien ausgewandert und liebe Oper. Und es ist die perfekte Kombi von nach Hause kommen, Familie, Heimat erleben und dann eben diesen grandiosen Abend. Ich bin total glücklich.
4: Gerade die ganze Stimmung hier, auch dies mit den Lichtern hier im Park, das ist einfach total einzigartig, ja.
0: Ja, und auch der Chefdirigent Stanislav Kotschanowski genießt die besondere Atmosphäre dieses Konzerts und hat gleich noch einen Tipp für alle, die nicht live dabei sein können.
5: Oh, es ist immer besondere Atmosphäre. Wann haben wir so viele Leute? Letztes Jahr, ich glaube, war 15.000 Leute. Wir machen das zweimal, zwei Abend in Row. So, es ist absolut fantastisch. Es ist so tolle Atmosphäre und alle sind sehr glücklich. Ich war sehr surprised, wie gut das Sound, die Klang war in der Radio, weil wir haben absolut amazing the Tonmeisters hier in NDR. We are really lucky. Ich war wirklich sehr, sehr glücklich mit Result, mit Aufnahme. Ich habe gehört nach dem Konzert.
0: Ja, das freut uns natürlich zu hören. Und wenn Sie das selbst überprüfen und in den Genuss kommen wollen, dann schalten Sie heute Abend ab 20 Uhr ein. Da übertragen wir das Hannover Classic Open Air live aus dem Maschpark hier bei NDR Kultur im Rahmen des ARD Radio Festivals. Und einen Video-Livestream gibt es auch bei Arte Concert und auch bei uns auf der Seite ndr.de/kultur. Und hier ist schon mal ein Eindruck von gestern Abend. Michael Spiers mit Nessun Dorma aus Turandot.

0: Elena Montell hat dieses Präludio geschrieben. Das Gävle Symphony Orchestra war das unter der Leitung von Tobias Ringborg. Die Salzburger Festspiele, ohne Frage, ist das eines der bedeutendsten Klassikfestivals weltweit. Liegt sehr an den Opern, aber natürlich auch an den Konzerthighlights. So eins gab es gestern Abend. Martha Argerich stand mit dem Geiger Renaud Capuçon beim Solistenkonzert auf der Bühne. Bernhard Neuhoff hat sich mitreißen lassen davon.
1: Kurz vor dem Konzert geht ein Sturm auf Salzburg nieder. An der Salzach biegen sich die Kastanien im Wind. Aber was ist so ein läppischer Sturm verglichen mit dem Finale von Beethovens Kreuzersonate? Martha Argerich und Renaud Capuçon entfesseln die Elemente. Und das ist ein Glückszustand. Die beiden stürzen sich in die Stromschnellen von Beethovens Musik. Sie öffnen die Schleusen, lassen los, überlassen sich dem steilen Gefälle, das sie vorwärts trägt, kopfüber in die Katarakte dieser rasanten Musik. Und doch behalten sie die Kontrolle. Im Rausch der Geschwindigkeit ist jede Linie, jeder Ton gestaltet. Argerich lässt den Steinway lustvoll surren. Wenn Beethoven Bass und Diskant auskostet, arbeitet Gegenstimmen heraus, genießt Dissonanzen. Und Renaud Capuçon antwortet ihr, facht immer wieder die Tanzwut dieser Tarantella an. Das ist genau der psychologische Zustand, den Beethoven anstrebt. Eine gefährliche Euphorie, fast übergeschnappt, aber immer absolut präzise, genau auf den Punkt serviert. Und ständig fragt man sich, hört man jetzt irgendwie, dass sie 85 ist? Und ständig antwortet man sich selbst, nein, hört man nicht. Was für ein wacher, unternehmungslustiger, neugieriger Geist. Was für eine übermenschliche Reaktionsschnelligkeit. Auch Kraft und Klangfülle, Attacke und feinste Anschlagskontrolle, alles unverändert da. Ein Wunder, eine glückliche Ausnahme, ein Geschenk. Mit Renaud Capuçon verbindet Martha Argerich eine jahrzehntelange Kammermusikfreundschaft. Manchmal dreht sich Argerich zu ihrem Geiger um, aber die beiden wissen auch ohne Blicke, was der andere im nächsten Moment fühlen und spielen wird. Capuçon hat eine fabelhafte Technik, sein Ton ist zugleich schlank und süß. Und er hat die spontane Spielfreude, die immer Argerichs große Stärke war. So sind die beiden, auch wenn er 35 Jahre jünger ist, ein perfekt aufeinander eingespieltes Paar. Was für Klangfarben dieses Duo zaubert, etwa in der Violinsonate von Claude Debussy. Wie genau sie den bunten Wechsel aus verträumten und bizarren Momenten nachzeichnen. Und wie poetisch und leidenschaftlich sie in Schumanns Violinsonate erzählen. Das alles ist tief berührend. Zwei Zugaben, stehende Ovationen und Vorfreude auf das nächste Konzert. Schon bald geht Martha Argerich mit den Münchner Philharmonikern auf Tournee. Ihr Alter glaubt ihr sowieso keiner.
0: Bernhard Neuhoff über Martha Argerich. Anfang Juni hat sie ihren 85. gefeiert und gestern Abend war sie mit dem Geiger Renaud Capuçon bei den Salzburger Festspielen zu erleben. Und die beiden hören wir jetzt auch zusammen mit Renauds Bruder Gauthier Capuçon und mit Musik von Felix Mendelssohn. Bartholdy Mendelssohn kann man ja nicht genug hören.

Ja, wenn man denen zuhört, merkt man irgendwie auch, dass die gut befreundet sind miteinander. Martha Argerich zusammen mit Renaud und Gauthier Capuçon und dem zweiten Satz aus dem ersten Klaviertrio von Felix Mendelssohn Bartholdy. Und es sind die London Mozart Players mit Musik von Friedrich Wilhelm Herschel.

Ein kleiner Gute-Laune-Soundtrack noch hier zum Ende. Miss Marple von Ron Goodwin. Und das war der Sonnabendmorgen bei NDR Kultur. Meine Kollegin Ralica Nikolov, die freut sich schon auf Sie in Klassik auf Wunsch. Mein Name ist Friederike Westerhaus. Ich wünsche Ihnen noch ein entspanntes Wochenende. Und ich sage Tschüss mit den Tuilerien aus den Bildern einer Ausstellung von Modest Mussorgsky.

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1: Um 10 Uhr mit Claudia Drews. Außenminister Wadefohl ist in die Ukraine gereist. Er kam heute früh mit einem Sonderzug am Bahnhof in Kiew an. Aus der NDR-Nachrichtenredaktion Katharina Jetta.
2: Kurz vor dem 35. Unabhängigkeitstag der Ukraine will der Außenminister mit seinem Besuch ein Zeichen der Solidarität setzen. Gleich nach seiner Ankunft verurteilte Wadefohl die zunehmenden russischen Drohnen- und Raketenangriffe. Er warf Moskau wahllosen Mord an Zivilisten vor. Die Sommermonate Juli und August seien für die ukrainische Zivilbevölkerung die tödlichsten seit mehr als 4 Jahren gewesen. Im Mittelpunkt der Gespräche mit der ukrainischen Führung steht nach Angaben seines Ministeriums die künftige militärische Unterstützung und Zusammenarbeit. Außerdem soll es um die Wintersicherung gehen.
1: An einer Schule in der schwedischen Stadt Fagersta hat es bei einem Schwertangriff einen Toten gegeben. Außerdem wurden 3 Jugendliche verletzt, wie die Polizei mitteilte. Aus der NDR-Nachrichtenredaktion Wiebke Drescher.
3: Die getötete Person wurde erst in der Schule gefunden, nachdem die Polizei den Angreifer überwältigt hatte, sagte ein Sprecher der schwedischen Polizei. Mehr Informationen sind dazu bisher nicht bekannt. Außerdem wurden 2 Jungen im Alter von 12 und 17 Jahren schwer verletzt, sind aber in einem stabilen Zustand. Ein weiterer Jugendlicher wurde leicht verletzt. Der mutmaßliche Täter soll ein 18-jähriger ehemaliger Schüler sein. Er wurde von der Polizei festgenommen. Warum er die Tat beging, ist noch unklar.
1: Der Städtetag fordert ein Umdenken in der Verkehrsplanung, weil es immer häufiger Hitzewellen wie in diesem Sommer geben könnte. Parkplätze und Straßen zu reduzieren, werde in der Zukunft unvermeidbar sein, wenn man mit den Auswirkungen des Klimawandels klarkommen wolle, sagte Städtetagspräsident Jung der Neuen Osnabrücker Zeitung. Wo Bäume gepflanzt oder Regenspeicher angelegt würden, müsse anderes weichen. Statt 6-spuriger Straßen bräuchten Städte mehr Anwohnerparken, Carsharing und Jobfahrräder sowie einen stärkeren öffentlichen Nahverkehr. Die Kurzvideoplattform TikTok zahlt in den USA 400 Millionen Dollar, um einen jahrelangen Rechtsstreit beizulegen. Dabei geht es um den Datenschutz von Kindern und Jugendlichen. Das ist die höchste Zahlung, die in so einem Fall jemals geleistet wurde. Aus Washington, Anne Schneider.
4: Die US-Regierung hatte TikTok und seiner Muttergesellschaft ByteDance vorgeworfen, jahrelang gegen Datenschutzvorgaben für Kinder zu verstoßen. So soll die Plattform persönliche Daten von Nutzern unter 13 Jahren ohne die Zustimmung der Eltern gesammelt haben. Laut der Klage konnten selbst Konten, die im Kindermodus angelegt waren, E-Mail-Adressen und weitere persönliche Informationen erfassen.
1: Der DFB will die gewaltsamen Ausschreitungen im Erstrunden-Pokalspiel Waldhof Mannheim gegen Kaiserslautern umfassend aufarbeiten. Laut Polizei wurden insgesamt 85 Menschen leicht verletzt, unter ihnen 35 Polizeibeamte. Schon während des Spiels hatten Fans Feuerwerks- und Rauchkörper gezündet und Gegenstände aufs Feld geworfen. Nach 90 Minuten und einem Spielstand von 0:0 eskalierte die Situation und Mannheimer Fans stürmten den Rasen. Die Polizei musste einschreiten, teilweise mit Reiterstaffeln und Hunden, um den Platz zu sichern. Nach einem angedrohten Abbruch konnte die Verlängerung angepfiffen werden. Kaiserslautern gewann letztlich mit 1:0. Das waren die Nachrichten. Das Wetter in Norddeutschland: wechselnd bewölkt, zeitweise heiter, aber auch einige Regenschauer, zum Teil gewittrig. In Vorpommern länger freundlich. 17 bis 21 Grad heute. Morgen neben dichten Wolken freundliche Abschnitte. Richtung Osten auch Schauer bei 18 bis 20 Grad. Es ist 10.04 Uhr.
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5: Einen wunderschönen guten Morgen wünsche ich. Sonnabendvormittag, Zeit für Ihre Musikwünsche. Wir freuen uns über eine ganz besondere Ehe zu Beginn. Wilfried Rode aus Stade wünscht sich Fritz Wunderlich mit Beethovens Lied Die zärtliche Liebe für seine liebe Ehefrau Gerda. Sie beiden sind in diesem Jahr 60 Jahre glücklich verheiratet, schreibt er uns. Diamantene Hochzeit, herzlichen Glückwunsch.

Fritz Wunderlich und Hubert Giesen mit Zärtliche Liebe, dem Lied von Ludwig van Beethoven. 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Haben Sie am Wochenende was Schönes vor? Was probt Ihr Chor gerade? Welche Musik mögen Sie ganz besonders? Schreiben Sie mir heute Morgen gern über unsere NDR Kultur App oder nehmen Sie eine Sprachnachricht auf. Auch eine E-Mail kann ich gut anschauen. Anrufe kann ich heute nicht so gut erfüllen, spontan, weil ich keine nette Assistenz an der Seite habe, ausnahmsweise. Aber alle anderen Wege sind offen und es ist auch noch Platz für spontane Wünsche heute Vormittag. Carsten Schnurr aus Bremen war beim Schleswig-Holstein Musikfestival vergangene Woche im Kuhstall in Pronsdorf. Und da sollte eigentlich Martin Fröst spielen. Er hat es dann nicht geschafft, leider, musste kurzfristig absagen und die Festspielleitung konnte aber für Ersatz sorgen aus dem schwedischen Kammerorchester. Und wir haben das auch live übertragen hier auf NDR Kultur. Und Herr Schnurr, Sie waren dabei und waren ganz begeistert und wollten so gern noch mal was daraus hören, den zweiten Satz.

In der Aufnahme vom Schleswig-Holstein Musikfestival von vergangener Woche Alberto Álvarez García, der Klarinettist, begleitet vom schwedischen Kammerorchester unter Leitung von David Björkman mit dem zweiten Satz dieses Klarinettenkonzerts F-Moll von Bernhard Henrik Krusell. 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Eike Wiechers aus Heist im Kreis Pinneberg wünscht sich für unsere Sendung ein litauisches Chorlied. Diese wunderschöne Hymne durfte auf dem diesjährigen Kirchenmusikfest in Lübeck Eike Wiechers kennenlernen. Und hier ist diese wunderschöne Musik. 2,5 Minuten nur.

dieser Chor in einer Aufnahme aus dem Jahr 2000 in Zinnowitz mit »Wo der Wald grünt«, ein litauisches Chorlied. Elisabeth hat uns eine Mail geschrieben. Sie möchte sich gute Laune-Musik wünschen und hat sich da von dem finnischen Komponisten Heino Kaski, der kleine Klavierstücke komponiert, was ausgesucht. Hier ist die »Nacht am Seestrand«.

0: Izumi Tateno mit Nacht am Seestrand von Heino Kaski. Sie sind bei Klassik auf Wunsch auf NDR Kultur und hier schüttet es gerade ein bisschen, kleiner Schauer. Warum nicht ein bisschen sich was wünschen? Sie können diesen Vormittag mitgestalten. Ich freue mich auf Ihre Musikwünsche und gerne heute überwiegend über die NDR Kultur App oder als E-Mail senden. Anrufe kann ich heute ohne Assistenz nicht so gut verarbeiten, spontan. Das dauert einfach zu lange, das abzuhören und dann einzustellen. Aber es gibt auch ganz, ganz nette Menschen, die schon vorab sich gemeldet haben und uns hingewiesen haben, zum Beispiel, dass sie einen besonderen Grund haben für ihren Wunsch.
1: Mein Name ist Angelika Stiller. Ich wünsche mir für den Samstag, meinen Geburtstag, der 77., das Freundschaftsduett aus Don Carlos. Don Carlos, die Oper, die ich in Bremerhaven das erste Mal gehört und gesehen habe, habe ich mich verliebt. Und einmal im Jahr mindestens fahren mein Mann und ich in die Opernhäuser hier in Deutschland, meistens Hamburg oder Berlin, und sehen Don Carlos, aber auch viele andere Opern. Auf Wiederhören, alles Gute, tschüss.

Aus Don Carlos hörten wir eine Szene, Don Carlos von Giuseppe Verdi. Jonas Kaufmann, Franco Vassallo und Daniele Cusari begleitet vom Orchester der Oper in Parma unter Leitung von Pier Giorgio Morandi. Wir haben einen Musikwunsch eines Hörers aus Hassel an der Weser. Seinen Namen hat er noch nicht erzählt, aber dass die beiden, er und seine Frau, in der Küche stehen und Pfirsichmarmelade kochen und gern Filmmusik von Ennio Morricone hören wollen. Bitteschön.

La Califa Filmmusik von Ennio Morricone. Frauke und Ulrich Metz und die weitere Familie aus Bremerhaven möchten gern die Cousine Renate Trautvetter beglücken. Heute wird ein runder Geburtstag gefeiert und hier ist die Musik dazu. Herzlichen Glückwunsch.

0: Elina Garanscher und Chor, begleitet von der Deutschen Radiophilharmonie Saarbrücken Kaiserslautern mit dem Laudate Dominum von Wolfgang Amadeus Mozart.
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0: Viele Liebens, pointiert, brillant, ohne eine Miene zu verziehen, präsentierte das legendäre Duo Vico von Bülow und Evelyn Hamann viele Jahre lang Humorvolles im deutschen Fernsehen. Aus Anlass von Loriots 15. Todestag trägt seine auch mittlerweile verstorbene Sketchpartnerin das Gedicht vor: Liebesbrief an einen Beamten.
2: Innigst geliebter Kurt, nun bin ich wieder daheim. Und es ist schon 8 Tage her, dass ich dich in Stuttgart während der Amtszeit besuchte. Ich weiß, du liebst es nicht, aber ich sehe dich so gern an deiner Wirkungsstätte. Was du in deinem Brief Teil 3 Ziffer 2c schreibst, finde ich kühn, aber es hat mich glücklich gemacht. Bezüglich Teil 2 entspreche ich deiner Bitte und schicke ihn dir gegengezeichnet zurück. Mir macht das Ordnen und Ablegen deiner innig geliebten Briefe viel Freude. Mein neues Lochsystem in Verbindung mit einem Stichwortverzeichnis erleichtert wesentlich das Auffinden meiner Lieblingsstellen. Ich kann sie immer wieder und wieder lesen. Der Gedanke, dass unsere Liebe einmal ein Ende haben könnte, ist mir unerträglich. Aber ich will schon dankbar sein, wenn ich den 3. Jahrgang voll habe. Und wenn du die Arme um mich legst, fühle ich deine geliebten Ärmelschoner im Nacken. Das gibt mir neue Kraft. Mit der Bitte, diese Zeilen wie immer vertraulich zu behandeln, bin ich mit freundlichem Gruß deine dich liebende Hertha.
0: Evelyn Hamann mit Liebesbrief an einen Beamten von Vico von Bülow. 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Das ist jetzt die Wunschmusik von Mechtelt und Karl Ernst von Mühlendahl aus Plön. Sie haben heute Morgen geschrieben, Sie haben gestern in der Plöner Nikolaikirche ein beeindruckendes Konzert gehört beim Schleswig-Holstein Musikfestival. Und da gab es ein Stück von Franz Berwald, das Sie unter anderem sehr begeistert hat, das Septett B-Dur mit dem Schumann-Quartett und Freunden. Wir hören jetzt daraus den ersten Satz, die Einleitung mit den Wigmore-Soloists.

Die Wigmore Soloists mit dem ersten Satz dieses Septetts B-Dur von Franz Berwald. Vorgestern ist die rumänische Sopranistin Ileana Cotrubaș in Wien verstorben im Alter von 87 Jahren. Karl Friedrich Trieselmann aus Bremen möchte gern an sie erinnern. Eine der berühmtesten Sopranistinnen des 20. Jahrhunderts, als charakterstarke und charismatische Persönlichkeit bekannt. Eine, die ihre künstlerische Unabhängigkeit verteidigt und sich schon mit 51 Jahren von der Bühne zurückgezogen hat. Wir hören sie mit Quel guardo il cavaliere in Donizettis Liebestrank.

0: In Erinnerung an Ileana Cordrobash hier, die Sängerin mit Quel Guardo il Cavaliere aus dem Liebestrank von Gaetano Donizetti, begleitet vom Philharmonia Orchestra London unter Leitung von John Pritchard. NDR Kultur, Klassik auf Wunsch, 2 Stunden bleiben noch und Zeit für diesen speziellen Wunsch.
1: In Erinnerung an den Journalistenveteran John Lawton, der 1968 sagte, ich zitiere, die Ironie des Informationszeitalters besteht darin, dass es die uninformierte Meinung gesellschaftsfähig gemacht hat, Zitat Ende, wünsche ich mir den Gnomenreigen und Dankeschön.

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1: Um 11 Uhr mit Claudia Drews. Außenminister Wadephul ist in die Ukraine gereist. Er kam heute früh mit einem Sonderzug am Bahnhof in Kiew an. Aus der NDR Nachrichtenredaktion Katharina Jetter.
2: Kurz vor dem 35. Unabhängigkeitstag der Ukraine will der Außenminister mit seinem Besuch ein Zeichen der Solidarität setzen. Gleich nach seiner Ankunft verurteilte Wadephul die zunehmenden russischen Drohnen- und Raketenangriffe. Er warf Moskau wahllosen Mord an Zivilisten vor. Die Sommermonate Juli und August seien für die ukrainische Zivilbevölkerung die tödlichsten seit mehr als 4 Jahren gewesen. Im Mittelpunkt der Gespräche mit der ukrainischen Führung steht nach Angaben seines Ministeriums die künftige militärische Unterstützung und Zusammenarbeit. Außerdem soll es um die Wintersicherung gehen.
1: An einer Schule in der schwedischen Stadt Fagersta hat es bei einem Schwertangriff einen Toten gegeben. Außerdem wurden 3 Jugendliche verletzt, wie die Polizei mitteilte. Aus der NDR-Nachrichtenredaktion Wiebke Drescher.
3: Die getötete Person wurde erst in der Schule gefunden, nachdem die Polizei den Angreifer überwältigt hatte, sagte ein Sprecher der schwedischen Polizei. Mehr Informationen sind dazu bisher nicht bekannt. Außerdem wurden 2 Jungen im Alter von 12 und 17 Jahren schwer verletzt, sind aber in einem stabilen Zustand. Ein weiterer Jugendlicher wurde leicht verletzt. Der mutmaßliche Täter soll ein 18-jähriger ehemaliger Schüler sein. Er wurde von der Polizei festgenommen. Warum er die Tat beging, ist noch unklar.
1: Der Städtetag fordert ein Umdenken in der Verkehrsplanung, weil es immer häufiger Hitzewellen wie in diesem Sommer geben könnte. Parkplätze und Straßen zu reduzieren, werde in der Zukunft unvermeidbar sein, wenn man mit den Auswirkungen des Klimawandels klarkommen wolle, sagte Städtetagspräsident Jung der Neuen Osnabrücker Zeitung. Wo Bäume gepflanzt oder Regenspeicher angelegt würden, müsse anderes weichen. Statt 6-spuriger Straßen bräuchten Städte mehr Anwohnerparken, Carsharing und Jobfahrräder sowie einen stärkeren öffentlichen Nahverkehr. Die Kurzvideoplattform TikTok zahlt in den USA 400 Millionen Dollar, um einen jahrelangen Rechtsstreit beizulegen. Dabei geht es um den Datenschutz bei Kindern und Jugendlichen. Das ist die höchste Zahlung, die in so einem Fall jemals geleistet wurde. Aus Washington, Anne Schneider.
4: Die US-Regierung hatte TikTok und seiner Muttergesellschaft ByteDance vorgeworfen, jahrelang gegen Datenschutzvorgaben für Kinder zu verstoßen. So soll die Plattform persönliche Daten von Nutzern unter 13 Jahren ohne die Zustimmung der Eltern gesammelt haben. Laut der Klage konnten selbst Konten, die im Kindermodus angelegt waren, E-Mail-Adressen und weitere persönliche Informationen erfassen.
1: Der DFB will die gewaltsamen Ausschreitungen im Erstrundenpokalspiel Waldhof Mannheim gegen Kaiserslautern umfassend aufarbeiten. Laut Polizei wurden insgesamt 85 Menschen leicht verletzt, unter ihnen 35 Polizeibeamte. Schon während des Spiels hatten Fans Feuerwerks- und Rauchkörper gezündet und Gegenstände aufs Feld geworfen. Nach 90 Minuten und einem Spielstand von 0:0 eskalierte die Situation und Mannheimer Fans stürmten den Rasen. Die Polizei musste einschreiten, teilweise mit Reiterstaffeln und Hunden, um den Platz zu sichern. Nach einem angedrohten Abbruch konnte die Verlängerung angepfiffen werden. Kaiserslautern gewann letztlich mit 1:0. Das waren die Nachrichten. Das Wetter in Norddeutschland: wechselnd bewölkt, zeitweise heiter, auch einige Regenschauer, zum Teil gewittrig. In Vorpommern länger freundlich, maximal 17 bis 21 Grad. Morgen neben dichten Wolken auch freundliche Abschnitte, Richtung Osten aber auch Schauer, Höchstwerte dann 18 bis 20 Grad. Es ist 11.04 Uhr.
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5: Ja, bei Aprilwetter, hier kommen immer mal Schauer und dann wieder blauer Himmel. Ich wünsche einen schönen guten Morgen. Wie schön, dass Sie Radio hören und sich so zahlreich beteiligen. Das freut uns sehr. Familie Stumpf wollte gerade auf den Markt und hat noch ein bisschen abgewartet, den Regenschauer hier in Hamburg. Hat sich über unsere NDR Kultur App gemeldet. Pelle Stumpf möchte im kommenden Jahr wieder nach London fahren und liebt die London Suite von Eric Coates.

0: Knightsbridge aus der London Suite von Eric Coates mit dem BBC Concert Orchestra unter Leitung von Barry Wadsworth. 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Sie gestalten unser Musikprogramm heute Vormittag. Birgit Storhaas wünscht sich für ihre Freundin Birgit die Kaffeekantate von Johann Sebastian Bach. Sie wird am kommenden Wochenende im Schloss Agathenburg über Kaffeegetränke im 18. Jahrhundert berichten, die Freundin. Der Eintritt ist frei. Am 29. und 30. August geht's um barockes Leben auf Schloss Agathenburg. Und Birgit Storhaas ist nicht allein mit diesem Wunsch.
1: Hier ist Barbara Wessel-Mattis in Wolfenbüttel. Ich wünsche für meine Cousine Sabine Kirschnick in Rostock, die am 21. August ihren 70. Geburtstag feiert und eine große Tierfreundin ist, so Pferd, Hund, Katze, und langjährige Chorsängerin, wünsche ich die Katze lässt das Mausen nicht aus der Kaffeekantate von Johann Sebastian Bach. Vielen Dank.

Die Katze lässt das Mausen nicht aus der Kaffeekantate von Johann Sebastian Bach mit Christine Schäfer, James Taylor, Thomas Quasthoff und dem Bach-Kollegium Stuttgart unter Leitung von Helmut Rilling hier bei uns. 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Sarah May Warner aus Bad Harzburg hatte uns geschrieben, sie hatten einen großartigen Familientag bei einer Wanderung und da sollte es diese Musik dazu sein, in ganz besonderer Erinnerung an die verstorbene Mama. He Sleeps aus Pretty Woman.

Hieß Liebs, das Liebesthema aus Pretty Woman von James Newton Howard. Hier auf NDR Kultur, wo wir jetzt zum Wunsch von Manfred Feldsieper aus Itzehoe kommen. Er möchte gern Giuseppe Verdi hören. Und eine seiner Lieblingsarien aus der Welt der Oper ist die folgende. Die Arie des Grafen Luna aus dem Troubadour Il Balen del Suo Sorriso. Das ist Dmitri Chvorostowski für Sie.

Dmitri Chvorostovsky und das Philharmonische Orchester Rotterdam unter Leitung von Valery Gergiev mit Il Balen del Suo Sorriso, der Arie des Luna aus dem zweiten Akt der Oper der Troubadour von Giuseppe Verdi. Udo Neu hat uns heute Morgen geschrieben über die NDR-Kultur-App. Ein treuer Hörer unserer Sendung, zuweilen nicht immer ohne Kritik, schreibt er und hat heute mal wieder einen Wunsch. Die Klaviersonate Köchelverzeichnis 381 von Wolfgang Amadeus Mozart. Das ist eine Sonate in D-Dur für Klavier zu vier Händen. Daraus den ersten Satz. Wir haben jetzt nur auf die Schnelle eine Aufnahme, was heißt nur, mit Martha Argerich und Lilja Silberstein und hoffen, dass Ihnen das auch gefällt. Sie grüßen alle Klassikliebhaber. Und das ist doch sehr nett und haben dann auch noch ein nettes Kompliment für mich dabei. Das finde ich immer sehr, sehr lieb. Vielen, vielen Dank.

Der erste Satz der Sonate D-Dur für Klavier zu vier Händen, Köchelverzeichnis 381 von Wolfgang Amadeus Mozart mit Martha Argerich und Lilia Silberstein. 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Wir haben ja noch ein bisschen Zeit und auch noch ein bisschen Zeit für spontane Wünsche. Heute gerne per Mail oder über die NDR Kultur App. Da können Sie auch eine Sprachnachricht aufnehmen, wenn Sie mögen. Denn heute habe ich keine Assistenz da und da können wir die Anrufe nicht so gut so rasch verarbeiten. Das dauert immer ein bisschen länger. Heidi Kondoch aus Geesthacht wünscht sich für ihre Freundin Amelie Lütten von Antonio Salieri aus der Sinfonia Il Giorno Onomastico, der Namenstag dieses Larghetto.

0: die Landen Mozart Players unter Leitung von Matthias Barmert mit dem Larghetto aus der Sinfonia zu Il Giorno Onomastico von Antonio Salieri. Es gibt viele Händel-Fans. Waltraud Ludolf Müller hat uns geschrieben, sie möchte gerne Alcina hören und das in einer historischen Aufnahme gesungen von Fritz Wunderlich. Und hier noch ein weiterer Händel-Fan.
1: Hallo, mein Name ist Martin Schulke. Ich komme aus dem wunderschönen kleinen Dorf Nöllkamp. Das ist eine Lüneburger Heide im Landkreis Uelzen. Ich bin ein großer Händel-Fan, liebe am liebsten seine Opern. Ich grüße meinen Bruder Wilfried oder Erhard für die Zuhören und grüße alle Hörer, wünsche allen Hörern viel Gesundheit und etwas Glück und Zuversicht und Gottes Stärke. Dankeschön euch auch, ein schönes Wochenende. Tschüss.

Fritz Wunderlich mit der Capella Coloniensis unter Leitung von Ferdinand Leitner mit der Arie des Ruggero Verdi Prati aus der Oper Alcina von Georg Friedrich Händel. Barbara Gerling aus Bremen hat uns heute Morgen geschrieben, sie möchte gerne aus der Suite für Flöte und Klavier von Benjamin Godard den dritten Satz hören und sie verbindet damit eine ganz besondere Erinnerung. Diesen Satz hat ihre Tochter vor ungefähr 25 Jahren bei Jugend musiziert gespielt und damit einen Preis gewonnen und sie ist jedes Mal sehr bewegt, Barbara Gerling, wenn sie diese Musik hört und sie spürt förmlich noch die Anspannung, ob die Flötenläufe auch klappen. Hier klappen sie bei James Galway.

Ein kleines Spektakel für die Flöte, dieser Walzer aus der Suite Opus 116 von Benjamin Godard mit James Galway und dem National Philharmonic Orchestra unter Leitung von Charles Gerhardt. Da fragt man sich ja manchmal, wo kann man da überhaupt atmen? Wir kommen zum Wunsch von Angelika Hinrichs, verbunden mit wunderbaren Erinnerungen aus ihrem 17. Lebensjahr. Sie hat uns verraten, das war vor 64 Jahren, möchte sie gern Edith Piaf hören mit Non, je ne regrette rien.

Edith Piaf mit Non, je ne regrette rien. NDR Kultur, Klassik auf Wunsch jetzt von Ines Hildebrand. Nachträglich zu ihrem Geburtstag möchte sie gern die Träumerei aus den Kinderszenen von Robert Schumann hören. Mit allen guten Wünschen hier, gespielt von Jan Leschetzky.

0: Die Träumerei aus den Kinderszenen von Robert Schumann, gespielt von Jan Liszewski.
1: Ich hätte gerne für unsere Freunde Sabine und Friedrich Karl Metzel, der morgen Geburtstag hat, folgenden Musikwunsch. Der Herr hat seinen Engel befohlen von Elias aus dem Oratorium. Sabine Metzel, unsere Freundin, hat es selbst noch mit dem Domchor gesungen, als wir noch für den Domchor. Und da Hartmut Roma ja einen sehr großen Chor hatten. Und ich wünsche Ihnen alles Gute, den beiden, dass Sie behütet sein mögen. Ich würde mich freuen, wenn Sie diesen Musikwunsch heute mit unterbringen könnten. Herzlichen Dank und herzliche Grüße, Doris und Uwe Ehlert.

Er hat seinen Engeln befohlen aus dem Elias von Felix Mendelssohn Bartholdy mit dem Rias Kammerchor und der Akademie für Alte Musik Berlin unter Leitung von Hans-Christoph Rademann. 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Hanna Kempener hört so gerne Klezmermusik und hat es schon oft probiert mit einem Wunsch. Heute klappt's, liebe Frau Kempener, hier Odessa Bulgar mit Daniel Hope.

0: Odessa Bulgar Klezmer hier von dem vielseitigen Geiger Daniel Hope gespielt mit seinem Ensemble. NDR Kultur Klassik auf Wunsch. Eine Stunde bleibt uns noch. Sie können sich gerne noch beteiligen mit einem Wunsch. Und nächste Woche gibt es ja auch wieder eine Möglichkeit. Sie können schreiben oder Sie können auch eine Sprachnachricht aufnehmen, wie diese Hörerin.
1: Schönen guten Tag. Mein Name ist Cornelia Reimer. Für heute Morgen wünsche ich mir ein Musikstück mit Klarinette, gerne von Mozart, in Erinnerung an meinen Vater, Otto Westernhagen, der in dieser Woche 100 Jahre geworden wäre. Ich würde mich sehr freuen, wenn Sie das in Ihrem Programm doch aufnehmen könnten. Vielen Dank, auf Wiederhören.

0: Der Marsch der Priester aus der Zauberflöte von Wolfgang Amadeus Mozart in der Bearbeitung für zwei Klarinetten und Fagott, gespielt von Stefan Zimmer, Bernd Hassel und Jürgen Gode.
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2: Um 12 Uhr mit Michael Hafke. Bundesaußenminister Wadephul ist zu Gesprächen in der ukrainischen Hauptstadt Kiew eingetroffen. Anlass ist der bevorstehende 35. Unabhängigkeitstag des Landes. Aus der NDR Nachrichtenredaktion Christoph Johansen.
3: Zum Auftakt seines Besuches bekräftigte Wadephul die Solidarität Deutschlands mit der Ukraine. Mit Blick auf den bevorstehenden Winter sicherte er dem Land weitere Unterstützung zu. Dabei geht es unter anderem um Generatoren, Ersatzteile und weitere Energietechnik. Russland greift auch die ukrainische Energieinfrastruktur immer wieder mit Drohnen und Raketen an. Wadephul beklagte, Moskau wolle damit die Lebensgrundlage der Menschen in der Ukraine zerstören und so ihren Durchhaltewillen brechen. Außerdem warf er Russland wahllosen Mord an Zivilisten vor. Das ukrainische Militär hat nicht nur zu wenig Soldaten, sondern leidet derzeit vor allem an einem Mangel an Luftabwehrraketen. Das Land ist den russischen Angriffen aus der Luft deshalb weitgehend schutzlos ausgeliefert.
2: Bundesfinanzminister Klingbeil dringt offenbar erneut auf eine sogenannte Übergewinnsteuer auf europäischer Ebene. Nach Informationen des Spiegel hat Klingbeil gemeinsam mit 5 Kollegen aus anderen EU-Staaten einen entsprechenden Brief an die irische Ratspräsidentschaft geschickt. Das Thema soll beim Treffen der EU-Finanzminister Mitte September auf die Tagesordnung gesetzt werden, heißt es in dem Brief. Hintergrund sind die immer noch hohen Spritpreise. Bei einer Übergewinnsteuer müssten die Energiekonzerne einen Teil ihrer Gewinne abführen. Der Deutsche Städtetag fordert ein Umdenken bei der Verkehrsplanung. Hintergrund sind die wiederkehrenden Hitzewellen im Sommer. Verbandspräsident Jung sagte der Neuen Osnabrücker Zeitung, jeder Baum sei ein Segen für eine Stadt. Wo neue Bäume gepflanzt oder Regenspeicher angelegt würden, müssen andere weichen. Weniger Parkplätze und Straßen würden daher in Zukunft unvermeidbar sein. Die Kurzvideoplattform TikTok zahlt in den USA 400 Millionen Dollar, um einen jahrelangen Rechtsstreit beizulegen. Dabei geht es um den Datenschutz von Kindern und Jugendlichen. Das ist die höchste Zahlung, die in so einem Fall jemals geleistet wurde. Aus Washington, Anne Schneider.
4: Die US-Regierung hatte TikTok und seiner Muttergesellschaft ByteDance vorgeworfen, jahrelang gegen Datenschutzvorgaben für Kinder zu verstoßen. So soll die Plattform persönliche Daten von Nutzern unter 13 Jahren ohne die Zustimmung der Eltern gesammelt haben. Laut der Klage konnten selbst Konten, die im Kindermodus angelegt waren, E-Mail-Adressen und weitere persönliche Informationen erfassen.
2: Beim DFB-Pokalspiel zwischen Waldhof Mannheim und dem 1. FC Kaiserslautern ist es zu schweren Ausschreitungen gekommen. 85 Menschen wurden verletzt, darunter 35 Polizisten. Leon Stern aus Mainz berichtet, wie es zu den Ausschreitungen gekommen ist.
5: Ja, hitzig war das Spiel von Anfang an und so richtig eskaliert ist es dann im Prinzip in der 90. Minute. Vorausgegangen war eine Rudelbildung auf dem Platz, also zwischen den Spielern. Und dann hat sich so ein bisschen hochgeschaukelt. Beide Fanlager haben immer mal wieder Pyro gezündet. In der 90. Minute dann teilweise auch geworfen aufs Spielfeld und ein paar Mannheim-Fans sind dann auch auf den Platz gestürmt. Die Polizei ist ihnen direkt entgegengegangen, teilweise beritten auf Pferden, teilweise mit Hunden dabei. Dann haben sich die Polizisten vor beide Kurven gestellt. Also in der 90. Minute zum Ende der regulären Spielzeit ist es nochmal sehr eskaliert. Das Spiel wurde unterbrochen vom Schiedsrichter, die Mannschaften in die Kabine geschickt und es stand sogar im Raum, ob das Spiel vielleicht sogar abgebrochen werden muss.
2: Letztendlich gewann Kaiserslautern in der Verlängerung mit 1:0. Und das waren die Nachrichten. Das Wetter in Norddeutschland. Es gibt Sonne und Wolken, dazu weitere Schauer, zum Teil auch mit Gewittern. Und die Werte liegen zwischen 17 Grad in Lüneburg und bis 21 Grad in der Uckermark. Morgen dann ist es heiter bis wolkig. Nach Vorpommern hin gibt es bei vielen Wolken etwas Regen, dazu auch vereinzelte Gewitter und 18 bis 20 Grad. Wärmer und freundlicher wird es ab Montag. Stellenweise kommen Schauer dazu und 19 bis 23. Und am Dienstag ist es dann überwiegend sonnig und trocken und 21 bis 26 Grad. Es ist 12.04 Uhr.
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0: Einen möglichst angenehmen Vormittag wünsche ich Ihnen. Wie schön, dass Sie Radio hören und auch Radio gestalten. Martin Klein aus Sauerlach in Oberbayern möchte gern das Rondo a Capriccio, die Wut über den verlorenen Groschen von Ludwig van Beethoven hören. Heute erreichen uns viele Beethoven-Wünsche. Ich hoffe, Sie freuen sich alle an diesem Beethoven.

Jewgeni Kisin mit dem Rondo a Capriccio G-Dur, die Wut über den verlorenen Groschen von Ludwig van Beethoven. Heike Schulze hat uns eine E-Mail geschrieben. Sie möchte mit Paolo Conte und Azzurro alle Menschen herzlich grüßen, die mit der Alzheimer-Gesellschaft Hannover zu tun haben. Und sie schreibt so schön, gute Musik ist so wichtig für unser Leben. Sie kann uns auch in schwierigen Momenten Freude und Zuversicht geben.

Azzurro mit Paolo Conte und Ensemble bei Klassik auf Wunsch auf NDR Kultur. Ilse-Dore Elsos aus dem Weserbergland wünscht sich dieses kleine Stückchen, das Grazioso, den zweiten Satz aus dem Oboenkonzert Nummer 1 D-Moll von Ludwig August Le Brun mit dem Oboisten Albrecht Meyer. Und die Grüße gehen an ihren Sohn Friedrich.

Grazioso heißt dieser zweite Satz des Oboenkonzerts Nummer 1 D-Moll von Ludwig August Lebrun, hier gespielt von Albrecht Mayer und dem Mahler Chamber Orchestra unter Leitung von Claudio Abbado. Wir kommen zum Wunsch von Christa Löser aus Hamburg. Sie sendet sehr herzliche Genesungswünsche an Gerda Katanek mit Le Vent nous portera von und mit Sophie Hunger. Dieses wunderbare Chanson von Bertrand Cantat.

Levons-nous Portrait von Bertrand Cantat mit Sophie Hunger und Ensemble. Uwe Dexne aus Bad Bevensen hat gerade Besuch. Seine Schwester Helvi Hanf, gerade aus Kalifornien da. Sie lebt schon seit 60 Jahren in den USA, pflegt aber eine herzliche Verbindung nach Deutschland. Und sie kommt jedes Jahr einmal zu Besuch. Sie ist sehr naturverbunden, liebt besonders Blumen. Schon als kleines Mädchen hat sie gerne Feld- und Wiesenblumen gepflückt. Und so wurde sie in der Familie immer das Blumenmädchen genannt. Und dazu passend soll's für die liebe Helvi der Blumenwald

Das Chicago Symphony Orchestra, dirigiert von Georg Scholti, mit dem Blumenwalzer aus dem Nussknacker-Ballett von Peter Tschaikowski. Wir hören jetzt eine ganz, ganz, ganz alte historische Aufnahme 1954 im August, am 23. August, also in dieser Sommerzeit aufgenommen mit dem NDR-Chor und dem damaligen Hamburger Rundfunkorchester unter Leitung von Wilhelm Stephan auf Wunsch von Ulrike Gronewold. Sie hatte uns geschrieben und möchte gerne das Land der dunklen Wälder hören von Herbert Brust, bekannt als Ostpreußenlied nach Erich Hannighofer.

Land der dunklen Wälder von Herbert Brust mit dem NDR-Chor und dem Hamburger Rundfunkorchester unter Leitung von Wilhelm Stephan. Eine Aufnahme vom August 1954. Axel Jenisch hat uns gerade vorhin geschrieben, ist beglückt zurückgekehrt von dem Kammermusikfest der jungen Elite auf Schloss Bodmer bei den Festspielen Mecklenburg-Vorpommern. Und er möchte herzliche Grüße an die Freundin Brigitte Meister richten, die auch dabei war und die Konzerte genossen hat. Und hier ist das Scherzo aus dem Klavierquintett A-Dur von Antonín Dvořák.

Das Scherzo aus dem Klavierquintett A-Dur von Antonín Dvořák mit Theo Georgiou und dem Carmina-Quartett. Klassik auf Wunsch auf NDR Kultur. Wir biegen schon wieder in die Zielgerade ein, können noch ein paar Wünsche erfüllen. Auch den von Dirk Niemann aus Flensburg. Er möchte gern seine Schwiegermutter grüßen. Morgen feiert sie ihren 89. Geburtstag und da soll der Flensburger Bachchor singen. Wir hören hier das Sanctus aus dem Requiem von Gabriel Fauré.

Das Sanctus aus dem Requiem von Gabriel Fauré, stellvertretend für einige Wünsche, die uns erreicht haben nach Requiem-Vertonungen in dieser Sendung. Das war der Flensburger Bachchor mit dem Elbipolis Barockorchester Hamburg unter Leitung von Matthias Janz. Ingrid Forstreuter aus Rostock-Evershagen wünscht sich für mehrere August-Geburtstagskinder die Etüde E-Dur Opus 10 Nummer 3. Hier spielt Jan Liszewski.

Jan Liszewski mit der Etüde E-Dur Opus 10 Nummer 3 von Frédéric Chopin. In mir klingt ein Lied. 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Und das ist auf Wunsch von Jenny Scriven in Braunschweig, die sich freut auf die erste Vorstellung auf dem Burgplatz in Braunschweig unter Intendant Tobias Wolf, die Ouvertüre zum Freischütz von Karl Maria von Weber.

Das Freiburger Barockorchester spielte unter Leitung von René Jacobs die Ouvertüre zum Freischütz von Karl Maria von Weber. Das war Klassik auf Wunsch auf NDR Kultur für heute. Ich bin Ralica Nikolov. Danke Ihnen sehr für all die netten Nachrichten und Wünsche. Freue mich schon auf den kommenden Sonnabend und sage Tschüss. Bis dann mit dieser spanischen Romanze, gespielt von Miloš Karadaljic. Ein Wunsch von Manfred Gritzan aus Celle. Allen ein sehr schönes Wochenende.

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1: Um 13 Uhr mit Michael Hafke. Bundesaußenminister Wadephul ist zu Gesprächen in der ukrainischen Hauptstadt Kiew eingetroffen. Anlass ist der bevorstehende 35. Unabhängigkeitstag des Landes. Aus der NDR Nachrichtenredaktion Christoph Johansen.
2: Zum Auftakt seines Besuches bekräftigte Wadephul die Solidarität Deutschlands mit der Ukraine. Mit Blick auf den bevorstehenden Winter sicherte er dem Land weitere Unterstützung zu. Dabei geht es unter anderem um Generatoren, Ersatzteile und weitere Energietechnik. Russland greift auch die ukrainische Energieinfrastruktur immer wieder mit Drohnen und Raketen an. Wadephul beklagte, Moskau wolle damit die Lebensgrundlage der Menschen in der Ukraine zerstören und so ihren Durchhaltewillen brechen. Außerdem warf er Russland wahllosen Mord an Zivilisten vor. Das ukrainische Militär hat nicht nur zu wenig Soldaten, sondern leidet derzeit vor allem an einem Mangel an Luftabwehrraketen. Das Land ist den russischen Angriffen aus der Luft deshalb weitgehend schutzlos ausgeliefert.
1: Der Deutsche Städtetag fordert ein Umdenken bei der Verkehrsplanung. Hintergrund sind die wiederkehrenden Hitzewellen im Sommer. Verbandspräsident Jung sagte der Neuen Osnabrücker Zeitung, jeder Baum sei ein Segen für eine Stadt. Wo neue Bäume gepflanzt oder Regenspeicher angelegt würden, müsse anderes weichen. Weniger Parkplätze und Straßen würden daher in Zukunft unvermeidbar sein. Jung verwies in diesem Zusammenhang auf Städte wie Kopenhagen, Amsterdam oder Oslo. Dort würden Konzepte mit mehr Anreizen für Carsharing und Jobräder schon gut funktionieren. Niedersachsen dringt darauf, dass die Europäische Union rasch neue Importzölle auf chinesische Hybridautos einführt. Einen entsprechenden Brief hat Ministerpräsident Lies an EU-Kommissionspräsidentin von der Leyen, Bundeskanzler Merz und Vizekanzler Klingbeil gerichtet. Aus Hannover Thomas Stahlberg.
3: Ministerpräsident Lies schreibt, es müssen jetzt schnell EU-Zölle für Hybridautos aus China kommen, sowie bereits auf batteriebetriebene Autos aus China. Sonst drohe, dass in den nächsten Jahren Strukturen zerschlagen würden, die sich nie wieder aufbauen ließen. Chinesische Hersteller führten systematisch hybride Fahrzeuge in die EU ein, um europäische Autobauer aus dem Markt zu drängen, so Lies. Die Exporte hätten im Sommer um 70% gegenüber dem Vorjahr zugenommen. Eine OECD-Studie habe gerade bestätigt, dass die Marktanteile der chinesischen Produkte im Ausland zu rund 60% auf Subventionen zurückzuführen seien, schreibt Ministerpräsident Lies, der ja auch Mitglied im VW-Aufsichtsrat ist. Er spricht von Wettbewerbsverzerrung.
1: Die Verhandlungen über ein Handelsabkommen zwischen den USA und Kanada sind gescheitert. Ein entsprechendes Ultimatum ist abgelaufen. Aus Washington, Anne Schneider.
4: Damit sollen für bestimmte kanadische Produkte zusätzliche US-Zölle von 50% in Kraft treten. Betroffen sind rund 5% der kanadischen Exporte in die USA, unter anderem bestimmte Fahrzeug-, Alkohol- und Milchprodukte. Beide Seiten machen sich gegenseitig für das Scheitern der Verhandlungen verantwortlich. Laut Greer hat Kanada die in den letzten Tagen ausgehandelten Bedingungen nicht mehr annehmen wollen. Der kanadische Premierminister Mark Carney erklärte dagegen kurzfristig von den USA vorgeschlagene Änderungen seien unfair gewesen und hätten Zweifel an der Zuverlässigkeit der USA aufkommen lassen.
1: In der spanischen Region Valencia hat sich ein Waldbrand weiter ausgebreitet. In der Gemeinde Gatova mussten 1000 Menschen ihre Häuser verlassen. Nach bisherigen Erkenntnissen sind mehr als 400 Hektar verbrannt. Das Feuer soll am Donnerstagabend durch einen Blitz ausgelöst worden sein. Und das waren die Nachrichten. Das Wetter Norddeutschlands gibt Sonne, Wolken und weitere Schauer, zum Teil auch mit Gewittern bei Werten zwischen 17 Grad in Lüneburg und 21 Grad in der Uckermark. Morgen dann ist es heiter bis wolkig. Nach Vorpommern gibt es bei vielen Wolken etwas Regen, auch Gewitter und 18 bis 20 Grad. Am Montag oft freundlich, stellenweise Schauer, etwas wärmer, 19 bis 23. Und am Dienstag bleibt es überwiegend sonnig und trocken und 21 bis 26 Grad. Es ist 13.04 Uhr.
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5: Heute mit Ralica Nikolov und einer Stunde mit den schönen Stimmen von John Sutherland, Kirita Kaneva, Ileana Kotrubash und zu Beginn Bryn Terwel. Er hat mal ein Händel-Album rausgebracht, 1997. Und das war eine kleine Fotomontage von Händel, Porträt und Sänger-Konterfei auf dem Cover. Wir hören ihn mit Vatacito e Nascosto aus Giulio Cesare in Egitto.

Bryn Terfel, begleitet vom schottischen Kammerorchester unter Leitung von Charles McCarris mit Vatacito e nascosto, der Arie des Cäsar aus dem ersten Akt der Oper Julius Cäsar in Ägypten von Georg Friedrich Händel. Bel Canto auf NDR Kultur. Wir wollen erinnern an die rumänische Sopranistin Ileana Cotrobaș, die vorgestern im Alter von 87 Jahren in Wien verstorben ist. Eine so große Sopranistin des 20. Jahrhunderts, eine so besondere Persönlichkeit, künstlerisch unabhängig, hat sich schon mit 51 Jahren von der Bühne zurückgezogen. Ihre Aufnahmen bleiben. Und ihr Lieblingskomponist war Wolfgang Amadeus Mozart. Sie hat einmal gesagt, Mozart ist nicht nur für mich, sondern ich glaube für uns alle das universale Genie. Ich habe in meinem Leben sehr oft die Zauberflöte gesungen und kann Ihnen ehrlich sagen, ich kann trotzdem nie genug davon bekommen. Bei Mozart finde ich jedes Mal aufs Neue so viele schöne Sachen. Ileana Cotrobaș. Sie hat die Susanna im Figaro gesungen, die Ilia im Idomeneo und in der Zauberflöte die Pamina. Hier ist sie begleitet vom Philharmonia Orchestra London unter Leitung von John Pritchard mit der Arie Ach, ich fühl's.

Ach, ich fühl's, die Arie der Pamina aus der Zauberflöte von Wolfgang Amadeus Mozart in der Aufnahme mit Iliana Kotrubasch und dem Philharmonia Orchestra London unter Leitung von John Pritchard. Die Stimme ist ein sehr delikates Instrument, sagte Iliana Kotrubasch einmal. Sie hat sehr viel weniger verschiedene Opernrollen gesungen als die meisten ihrer Kolleginnen, hat ihre Auftritte pro Saison sehr dosiert, etwa 35 waren es nur im Durchschnitt. Mit 27 debütierte Iliana Kotrubasch an der Bukarester Oper als Ignold in Debussys Pelléas et Mélisande. In demselben Jahr 1966 gewann sie den ersten Preis beim ARD-Musikwettbewerb in München. Sie wurde im Westen bekannt. Christoph von Dohnányi holte sie an die Oper in Frankfurt. Von da ging sie nach Wien, hat Mozart- und Strauss-Partien gesungen. Und 1975 war eines ihrer besonderen Jahre mit dem Debüt an der Mailänder Scala als Mimi in Puccinis La Bohème. Da war sie in letzter Sekunde eingesprungen für Mirella Freni. Und apropos Mimi, wir hören jetzt Kyrie te Kanava mit dem London Symphony Orchestra unter Leitung von Kent Nagano mit Si mi chiamano Mimi.

Sie mi chiamano Mimi aus dem ersten Bild der Oper La Bohème von Giacomo Puccini, Kyrie Takanova und das London Symphony Orchestra unter Leitung von Ken Nagano. Puccini gibt's auch heute Abend beim Hannover Classic Open Air, Oper für alle, kostenlos im Maschpark mit der NDR Radiophilharmonie, mit gefeierten Gaststars und heute Abend bei uns im Radio nach 20 Uhr und auch im Arte-Konzert-Livestream zu erleben für alle, die nicht dabei sein können. Wetter soll ja ganz passabel werden. Gestern war es auch schon so ein bisschen auf der Kippe, aber es waren viele, viele Gäste da. Ist ja schon Tradition in Hannover, dieses Classic Open Air. Unter freiem Himmel, mit bester Akustik, wunderbar ausgesteuert für alle, die da im Park picknicken oder einfach nur lauschen wollen. Heute Abend also Elucevan le Stelle aus Tosca von Puccini. Es gibt Bizet, Saint-Saëns, Massenet und wir haben jetzt für Sie einen kleinen Eindruck daraus von gestern Abend, Nessun Dorna aus Turandot von Giacomo

Gestern Abend im Maschpark in Hannover beim Classic Open Air mit Michael Spires und der NDR Radiophilharmonie unter Leitung von Stanislav Kochanowski, Nessun Dorma aus der Oper Turandot von Giacomo Puccini. Und heute gibt's eben nochmal die Möglichkeit, in Hannover hinzugehen oder bei uns im Radio am Abend zuzuhören oder sich das Ganze bei Arte im Konzertstream anzuschauen. NDR Kultur, Bel Canto, das sind Nadine Serre und Veta Pilipenko mit dem Orchestra Sinfonica Nazionale della RAI unter Leitung von Riccardo Frizza in der Oper Lucia di Lammermoor von Gaetano Donizetti.

Quando rapito os Lucia di Lammermoor von Gaetano Donizetti mit Nadine Sierra und Veta Pilipienko, begleitet vom Orchestra Sinfonica Nazionale della RAI unter Leitung von Riccardo Frizza. Maria Callas gehörte zu ihren Vorbildern, auch Birgit Nilsson. Hildegard Behrendt sagte einmal: Meinem Temperament entspricht das Aggressive. Ich schone mich nie. Je mehr ich mich in einer Rolle verausgabe, desto mehr Kraft kommt mir nach. Aber anfangs ging es eigentlich ganz anders los für Hildegard Behrendt mit einem Jurastudium in Freiburg. Und da trat sie in den Bachchor ein und wurde förmlich gepackt von der Musik. Und dann hat sie es doch mehr an die Musikhochschule gezogen als zu den Rechtswissenschaften. Und mit 26, mit dem ersten Staatsexamen in der Tasche, begann ihr zweites Leben. Und dann ging es ganz schnell, ihr erstes Engagement 1973 in Düsseldorf. Da kam dann zufällig ein gewisser Herbert von Karajan in eine Probe und nahm sie sofort als Salome unter Vertrag für die Salzburger Festspiele 1977 mit Schallplattenaufnahme. Das war ein sehr großer Erfolg. Die großen Bretter, die die Welt bedeuten: Met, Paris, Zürich, München, Debüt in Bayreuth. Da hat sie sehr, sehr viel Bühnenpräsenz gezeigt. Und Jürgen Kesting war das nicht das Rechte. Aber sie hat gesagt: Ich finde jeden Ton, der wahrhaftig ist, ganz egal, ob er schön klingt oder nicht, ich finde jeden Ton schön. Hildegard Behrendt hier im Fidelio von Ludwig van Beethoven.

Hildegard Behrens, begleitet vom Chicago Symphony Orchestra unter Leitung von Georg Scholti, mit Abscheulicher, wo eilst du hin, aus Fidelio von Ludwig van Beethoven. Bel Canto auf NDR Kultur. La Stupenda wurde sie genannt. Die Erstaunliche, so ein Kosename ihrer zahlreichen Bewunderinnen und Bewunderer, ist schon was Besonderes für die so bedeutende Koloratursopranistin Joan Sutherland. Sie würde im November 100 Jahre alt. Und wir hören sie mit Casta Diva aus der Oper Norma von Vincenzo Bellini.

Pasta Diva aus Norma von Vincenzo Bellini mit John Sutherland und dem Orchestra of the Royal Opera House Covent Garden unter Leitung von Francesco Molinari Pradelli. Das war Bel Canto auf NDR Kultur heute mit Ralica Nikolov. Ich wünsche Ihnen alles Gute mit Christian Gerhaher in Alfonso und Estrella von Franz Schubert. Sei mir gegrüßt, o Sonne.

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1: Um 14 Uhr mit Michael Hafke. Deutschland hat der Ukraine weitere Unterstützung zugesagt. Das teilte Außenminister Wadephul nach einem Treffen mit seinem ukrainischen Kollegen Sibiya mit. Aus der NDR Nachrichtenredaktion Christoph Johansen.
2: Die Bundesregierung stellt demnach zusätzlich 50 Millionen Euro für humanitäre Hilfe bereit. Das Geld solle vor allem den Menschen in den Frontgebieten zugutekommen. Konkret könnten Hilfsorganisationen damit Wohnungen instand setzen und Sanitäranlagen sowie Heizkörper bereitstellen. Wadephul ging auch auf den Mangel an Luftabwehrraketen beim ukrainischen Militär ein. Das Land ist russischen Luftangriffen derzeit weitgehend schutzlos ausgeliefert. Wadephul sagte, er führe darüber Gespräche mit europäischen und außereuropäischen Partnern. Konkrete Zusagen etwa über neue Patriot-Abfangraketen machte er nicht. Der deutsche Außenminister äußerte zudem die Hoffnung, dass die USA sich stärker um eine Friedenslösung zwischen Russland und der Ukraine bemühen. Hier müsse man auch ungewöhnliche Wege gehen. Wadephul warf der russischen Seite vor, sich ernsthaften Gesprächen zu verweigern.
1: Bundesfinanzminister Klingbeil drängt offenbar erneut auf eine sogenannte Übergewinnsteuer auf europäischer Ebene. Nach Informationen des Spiegel hat Klingbeil gemeinsam mit 5 Kollegen aus anderen EU-Staaten einen entsprechenden Brief an die irische Ratspräsidentschaft geschickt. Das Thema solle beim Treffen der EU-Finanzminister Mitte September auf die Tagesordnung gesetzt werden, heißt es in dem Brief. Hintergrund sind die immer noch hohen Spritpreise. Bei einer Übergewinnsteuer müssten die Energiekonzerne einen Teil ihrer Gewinne abführen. Ein solches Instrument war schon 2022 vorübergehend eingeführt worden. Der Deutsche Städtetag fordert, bei der Verkehrsplanung umzudenken. Hintergrund sind wiederkehrende Hitzewellen und Rekordtemperaturen. Aus der NDR Nachrichtenredaktion Karin Busche.
3: 6-spurige Straßen in Städten könnten nicht mehr länger die Lösung sein, sagte Städtetag-Präsident Jung der Neuen Osnabrücker Zeitung. Es werde künftig unvermeidbar sein, auf Parkplätze und Straßen zu verzichten. Denn jeder Baum sei ein Segen für eine Stadt, so Jung. Und wo Bäume gepflanzt würden, müsse anderes weichen. Er verwies in diesem Zusammenhang auf Städte wie Kopenhagen, Amsterdam oder Oslo. Dort gäbe es bereits Konzepte, die gut funktionierten. Zum Beispiel mehr Anwohnerparken. Außerdem würden Anreize für Carsharing und Jobräder gesetzt. Und der Nahverkehr werde auch massiv gestärkt.
1: Beim Angriff mit einem Schwert an einer schwedischen Schule ist eine 17-jährige Schülerin getötet worden. Das hat die Polizei am Vormittag bestätigt. 2 Jugendliche wurden außerdem schwer verletzt. Ein weiterer Teenager erlitt leichte Verletzungen. Der mutmaßliche Täter soll ein ehemaliger Schüler gewesen sein. Der 18-Jährige ist bereits polizeibekannt. Er war als Jugendlicher bereits wegen eines gewalttätigen Angriffs auf einen anderen Schüler verurteilt worden. Nach dem schweren Brand im Hürtgenwald in der Eifel will Bundeskanzler Merz noch heute das Gebiet besuchen. Das Feuer war vor 2 Tagen vollständig gelöscht worden. Aus der Nachrichtenredaktion Ronald Lessig.
4: Geplant ist ein Treffen mit Einsatzkräften, teilte eine Regierungssprecherin mit. Ihnen wolle Merz persönlich für ihre Arbeit danken. Das Feuer war vor rund einer Woche ausgebrochen und hatte sich schnell ausgebreitet. Nach Angaben der nordrhein-westfälischen Landesregierung gilt der Waldbrand als der größte in der Geschichte des Bundeslandes. Ein Ortsteil von Hürtgenwald musste zeitweise evakuiert werden. Etwa 1.800 Menschen waren betroffen. Die genaue Ursache für das Feuer ist noch unklar und Gegenstand von Ermittlungen.
1: Und das waren die Nachrichten. Das Wetter in Norddeutschland: Es gibt Sonne und Wolken, weitere Schauer, zum Teil auch mit Gewittern, bei Werten von 17 Grad in Lüneburg und bis 21 Grad in der Uckermark. Morgen dann ist es heiter bis wolkig. Nach Vorpommern gibt es bei vielen Wolken etwas Regen, dazu auch vereinzelte Gewitter und 18 bis 20 Grad. Am Montag dann ist es oft freundlich, stellenweise Schauer und es wird wärmer, 19 bis 23 Grad. Und am Dienstag ist es überwiegend sonnig und trocken und dann 21 bis 26 Grad. Es ist 14:04 Uhr.
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5: Willkommen im Wochenende. Beim Fahrrad ist ein Achter was ganz Blödes, auf dem Wasser dagegen etwas Wunderbares. In Ratzeburg hatte gestern Abend der Ruderfilm Adams 8 Welturaufführung.
6: Karl Adam vom frisch gegründeten Ratzeburger Ruderclub.
7: Wie kommt ausgerechnet ein Boxer zum Rudersport?
8: Indem er aus der Gosse kommt.
9: Wo man herkommt, ist belanglos. Wichtig ist, wo man hin will.
5: Wie der Film angekommen ist beim Premierenpublikum, darüber berichten wir. Los geht es mit Musik von Johannes Bernardus van Bree. Der Niederländer war Anfang des 19. Jahrhunderts eine Musikgröße in Amsterdam.

0: Eine kleine Repertoire-Rarität, dieses Violinkonzert D-Moll von Johannes Bernardus van Bree. Das war im dritten Satz die Geigerin Ariadne Daskalakis zusammen mit der Kölner Akademie unter Leitung von Michael Alexander Wilns. Ein klangvoller Sommerabend war das gestern, Open Air in Hannover im Maschpark. Da hat es wieder geheißen Oper für alle, präsentiert von NDR Kultur. Und in Scharen waren die Menschen gekommen, um Opernstars wie Michael Spiers, Katharina Piwa und Ludovic Tessier live zu erleben.
1: Ich fand es grandios, ein Ohrenschmaus sondergleichen. Es ist immer gut hier, aber heute war es besonders.
2: Normalerweise bin ich eigentlich kein Opernfan, aber Klassik Open Air im Maschpark bin ich seit 10, 12 Jahren dabei und es war grandios.
3: Ich bin in Hannover geboren und aufgewachsen und vor 15 Jahren nach Wien ausgewandert und liebe Oper. Und es ist die perfekte Kombi von nach Hause kommen, Familie, Heimat erleben und dann eben diesen grandiosen Abend. Ich bin total glücklich.
4: Gerade die ganze Stimmung hier, auch dies mit den Lichtern hier im Park, das ist einfach total einzigartig, ja.
0: Und das Beste, heute Abend gibt es das alles nochmal im Maschpark in Hannover ab 20 Uhr und dann auch live auf NDR Kultur sowie im Videostream. Begleiten wird wieder die NDR Radio Philharmonie, die wir auch jetzt hören.

0: Finale Vivace, der ersten Sinfonie A-Dur von George Onslow. Johannes Goritzky hat die NDR Radio Philharmonie dirigiert. Weltpremiere in Ratzeburg. Dort ist gestern Abend der Film Adams 8 um den damaligen Rudertrainer Karl Adam gezeigt worden. Er erzählt vom Goldtriumph des Deutschland-Ruderachters von 1960. Mit dabei waren nicht nur Rudersportler und jede Menge Ratzeburgerinnen und Ratzeburger, sondern auch die Schauspieler des Films, darunter Oliver Masucci.
1: Karl Adam war toll. Also das habe ich mir ausgesucht, wollte ich gerne machen, weil das eine Figur ist, an der die ganze Zeitgeschichte, Demokratiewerdung erzählen, Wirtschaftswunder, sich überwinden, also ein Ziel vorzuhaben, ja, sich die Kraft, die es braucht, die man aufbringen muss, um das Ziel zu erreichen, was man sich gesetzt hat und sich zu überwinden, das dann auch zu schaffen und zu leiden dafür.
2: Sagt Schauspieler Oliver Masucci. Vergangenes Jahr im Spätsommer fanden die Dreharbeiten um den ehemaligen Rudertrainer Karl Adam in und um Ratzeburg statt. Nun sind die Schauspielerinnen und Schauspieler für die Premiere zurückgekehrt. Für den 34-jährigen Leonard Kunz, er spielt den Ruderer und Schlagmann Manfred Rülfs, fühlt es sich an wie nach Hause kommen.
3: Das Schönste überhaupt, das ist eine der schönsten Ecken in Deutschland. Und jetzt letztens war ich von Hamburg auf dem Rückweg nach Berlin und bin wieder durch Ratzeburg gefahren und ich fühle mich hier unheimlich wohl.
2: Der Film Adams 8 hat eine Open-Air-Premiere in Ratzeburg gefeiert. Direkt mit seitlichem Blick auf den Küchensee, ein Drehort des Films. Ein paar Tropfen Regen fallen vor der Filmpremiere. Doch dann werden die rund 700 Gäste mit einem schönen Sonnenuntergang belohnt. Viele haben sich Campingstühle und Decken mitgebracht und platzieren sich vor der aufblasbaren Leinwand. Vor Filmstart konnten auch noch Bilder mit den Stars gemacht werden. Dann ging es endlich los.
4: Vielen Dank, dass wir hier sein durften und jetzt viel Spaß mit dem Film, Leute.
2: Die Gäste sind begeistert, ihre Heimatstadt auf großer Leinwand zu sehen.
5: Der Film war großartig und ich als Ruderin habe das auch sehr genossen, diese Unterwasseraufnahmen und diese technischen Detailaufnahmen, das fand ich sehr gut gemacht.
6: Er hat ihn sehr gut getroffen. Es macht sich an vielen Kleinigkeiten fest. Zum Beispiel, wenn dieses Boot über das Wasser schießt, das Geräusch, dieses, das ist so ein leises Plätschern, ein bisschen Rauschen. Dann läuft einem Ruderer sofort Gänsehaut über den Rücken. Und das habe ich, glaube ich, gehört. Das sind so Feinheiten, wo ein Ruderer sofort abgeholt wird bei dem Film.
7: Diese aufgeregte Stimmung und dass jeder so seine eigene Stadt hier begutachten kann, wie das verfilmt wurde, das hat mir gut gefallen.
2: Ebenfalls vor Ort waren die Töchter von Karl Adam und Klaus Bittner, der letzte noch lebende Ruderer aus dem legendären Achter von 1960.
8: Der Film war gut, aber meine Erinnerungen sind natürlich eine andere, weil der Film das nicht wiedergeben kann. Aber ich bin froh, dass das Rudern so gut auf die Leinwand gebracht worden ist und dass das Rudern und die Zeit damals ganz gut getroffen worden ist.
2: In Ratzeburg ist sein alter Trainer Karl Adam immer noch ganz präsent in den Köpfen. Auch bei Jörn Harder. Er ist Vorsitzender des Ratzeburger Ruderclubs.
6: Eine Tochter von Karl Adam rudert bei uns in die Gila. Ein sehr verdientes Clubmitglied und eine Herzensdame im Club, die wir alle sehr gerne haben. Allein da ist Karl Adam immer präsent. Und natürlich berufen wir uns auf die Tradition von Karl Adam. Der ist natürlich da und das ist derjenige, der den Funken gesetzt hat für unseren Ruderclub. Natürlich ist er da.
2: Nach 2 Stunden ist der Film vorbei. Die Gäste sind begeistert, können sich nicht mehr auf ihren Plätzen halten und jubeln den Schauspielerinnen und Schauspielern zu. Ein voller Erfolg einer Weltpremiere in Ratzeburg.
0: Linda Ebener mit Eindrücken von der Filmpremiere von Adams 8. Der offizielle Kinostart ist am 17. September. Dann kommt der Film in die deutschen Kinos. Mehr dazu und auch einige Bilder gibt's auf ndr.de/kultur.

der zweite Satz aus Ludwig van Beethovens 9. Sinfonie. Gespielt hat das Freiburger Barockorchester unter Leitung von Pablo Eras Casado. Jerzy Armando, dieses Pseudonym hat er sich selbst gegeben, der polnische Komponist Raoul Koschalski. Als Pianist auch ein berühmter Chopin-Interpret, und das hört man, finde ich, seinem nostalgischen Klavierwalzer auch an. Der folgt jetzt mit dem Pianisten Ingolf Wunder, Valse Fantastique H-Moll von Raoul Koschalski.

0: Wolf Wunder spielte die Walse Fantastik H-Moll von Raoul Koschalski. Hier ist NDR Kultur. Das erste Mal in einer fremden Stadt und die Sehenswürdigkeiten, Restaurants und angeblichen Geheimtipps können manchmal überwältigen. Im Reiseführer stehen auch wieder nur die Touristen-Hotspots. Da wünscht man sich manchmal so einen kleinen Hinweis, um der Stadt wirklich näher zu kommen. Genau das gibt es jetzt in New York. Als Welcoming Friends in New York City bezeichnen sich die Big Apple Greeter. Ausdrücklich keine professionellen Stadtführer, sondern das sind Privatpersonen, die den Menschen ihr New York zeigen wollen. Martina Butler hat sie für NDR Kultur getroffen.
1: Essex Market an der Lower East Side im Süden von Manhattan, morgens um 9:30. Rob Coppersmith, der um die Ecke wohnt, trifft hier Kerstin, Frank, Jordi und Jill aus Hamburg. Mit ihnen geht der Big Apple Greeter die nächsten 3 Stunden auf Insider-Tour durch sein Viertel. Erster Stopp, die älteste Bialy-Bäckerei in den USA. Ein Gebäck, das an einen Bagel erinnert, aber in der Mitte eine kleine Delle hat, die gefüllt werden kann. Weiter nach nebenan in einen Pickelladen. Als sie an den Fässern mit eingelegten Gurken als Deutsche erkannt werden, gibt's ein großes Hallo mit dem Sommerhit. Rob nimmt die Besucher mit in seine Fußballkneipe. Die Wände sind mit Stickern zugepflastert, dazwischen der Spielplan großer Turniere.
2: Bei der WM waren wir eine halbe Stunde vor dem Spiel hier und haben keinen Platz mehr gekriegt. Da war es pickepacke voll.
1: An jeder Straßenecke hat Rob eine Geschichte, wie die von dem bekannten Jazz-Saxophonisten, der hier im Viertel gelebt hat.
2: Er hat sich mitten in der Nacht auf die Brücke gestellt und geübt, weil er da so laut spielen konnte, wie er wollte. Zuletzt ist er bei der Amtseinführung des Bürgermeisters aufgetreten.
1: Zu jedem Mural kennt er eine Geschichte, ob es im Banksy-Style oder Kobe Bryant mit seiner Tochter an einer Highschool-Mauer ist. Rob weiß, wo sonntags eine Straße dicht gemacht wird und Designer-Klamotten verkauft werden. Der Big Apple Greeter geht mit der Familie in einen Süßigkeitenladen, wo sich Schokolade und Saures bis unter die Decke stapelt. Und er hat einen Tipp für ein billiges Mittagessen.
2: Da drüben gibt es 10 Dumplings für $4. Da ist jeden Tag eine riesige Schlange, weil alle Studenten kommen, um sich da was zu kaufen.
1: Und so geht's weiter durch Chinatown, Little Italy und die vielen kleinen Straßen an der Lower East Side. Frank ist begeistert von der Insider-Tour, die noch dazu nichts kostet.
3: Mal komplett was anderes, völlig abseits von den normalen, wo man als Tourist, sage ich mal, die Stadtteile abläuft oder Sehenswürdigkeiten abhakt, sondern man taucht mal ein in sich Sachen an, die man sonst eigentlich im Vorbeigehen gar nicht mitbekommen würde.
1: Der 21-jährige Jordi hat klar einen Lieblingsort bei der Tour gefunden.
4: Ich glaube, das Coolste war der eine chinesische Food Court, wo wir waren.
1: Und auch seine Schwester Jill ist begeistert.
5: Ich fand sie sehr cool. Ich finde, man nimmt echt die Stadt nochmal ganz anders wahr. Sieht viele Dinge, die man gar nicht bemerken würde.
1: Es ist ein anderes New York, das die Big Apple Greeter zeigen. Es ist das New York der Menschen, die hier leben. Geheimtipps inklusive.
0: Martina Butler über die Big Apple Greeter in New York.

Musik für Ihr Spätsommerwochenende hier bei NDR Kultur. Isaac Kane Mason spielte Summertime aus George Gershwins Porgy and Bess, hier in der Fassung für Klavier von Earl Wilde. Langsam mit Weihe, was für eine ungewöhnliche, aber auch schöne Spielanweisung für die Sarabande, den dritten Satz aus dem Nonett von Mathilde Kralik von Meyerswalden, unter anderem mit dem Klarinettisten Christopher Corbett.

0: Filmmusik von Alexandre Desplat. In God's Hands heißt dieser Titel aus dem Leuchtturmwärterfilm The Light Between the Oceans. Und die Pianistin war Jeva Jokubavičiūtė. Wir hören uns nach den Nachrichten wieder.
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2: Um 15 Uhr mit Michael Hafke. Deutschland hat der Ukraine weitere Unterstützung zugesagt. Das teilte Außenminister Wadefuhl bei einem Treffen mit seinem ukrainischen Kollegen Sibiya mit. Aus der NDR Nachrichtenredaktion Christoph Johansen.
3: Die Bundesregierung stellt demnach zusätzlich 50 Millionen Euro für humanitäre Hilfe bereit. Das Geld solle vor allem den Menschen in den Frontgebieten zugutekommen. Konkret könnten Hilfsorganisationen damit Wohnungen instand setzen und Sanitäranlagen sowie Heizkörper bereitstellen. Wadefuhl ging auch auf den Mangel an Luftabwehrraketen beim ukrainischen Militär ein. Das Land ist russischen Luftangriffen derzeit weitgehend schutzlos ausgeliefert. Wadefuhl sagte, er führe darüber Gespräche mit europäischen und außereuropäischen Partnern. Konkrete Zusagen, etwa über neue Patriot-Abfangraketen, machte er nicht. Der deutsche Außenminister äußerte zudem die Hoffnung, dass die USA sich stärker um eine Friedenslösung zwischen Russland und der Ukraine bemühen. Hier müsse man auch ungewöhnliche Wege gehen. Wadefuhl warf der russischen Seite vor, sich ernsthaften Gesprächen zu verweigern.
2: Bei einer Welle ukrainischer Drohnenangriffe sind nach russischen Angaben mindestens 6 Zivilisten getötet worden. 2 Kinder starben demnach bei einem Angriff auf die Hafenstadt Krasnodar am Asowschen Meer. 2 weitere Zivilisten wurden in der Region Bjelgorod getötet. Aus der von Russland kontrollierten Region Luhansk meldete der zuständige Gouverneur 2 weitere Tote und mehrere Verletzte. Nach russischen Angaben wurden mehr als 450 ukrainische Drohnen abgeschossen. Die Ukraine meldete ihrerseits neue russische Angriffe mit Raketen und Drohnen. Dabei wurden nach örtlichen Angaben mindestens 3 Zivilisten getötet, unter anderem im Großraum Kiew und in Saporischschja. Der Deutsche Städtetag fordert, bei der Verkehrsplanung umzudenken. Hintergrund sind wiederkehrende Hitzewellen und Rekordtemperaturen. Aus der NDR Nachrichtenredaktion Karin Busche.
4: 6-spurige Straßen in Städten könnten nicht mehr länger die Lösung sein, sagte Städtetag-Präsident Jung der Neuen Osnabrücker Zeitung. Es werde künftig unvermeidbar sein, auf Parkplätze und Straßen zu verzichten. Denn jeder Baum sei ein Segen für eine Stadt, so Jung. Und wo Bäume gepflanzt würden, müsse anderes weichen. Er verwies in diesem Zusammenhang auf Städte wie Kopenhagen, Amsterdam oder Oslo. Dort gäbe es bereits Konzepte, die gut funktionierten. Zum Beispiel mehr Anwohnerparken. Außerdem würden Anreize für Carsharing und Jobräder gesetzt. Und der Nahverkehr werde auch massiv gestärkt.
2: Bundesfinanzminister Klingbeil pocht erneut darauf, außergewöhnlich hohe Gewinne von Ölkonzernen stärker zu besteuern. Hintergrund ist die aktuelle Energiekrise. Unterstützung bekommt Klingbeil von den Finanzministern aus Österreich, Italien, Portugal, Polen und Spanien. Gemeinsam fordern sie in einem Brief an den irischen Finanzminister, das Thema Übergewinnsteuer so schnell wie möglich auf die Tagesordnung zu setzen. Das Schreiben liegt dem ARD-Hauptstadtstudio vor. Darin heißt es, die bislang ergriffenen staatlichen Maßnahmen hätten nicht ausgereicht, um die Preise für Unternehmen und Bürger dauerhaft zu senken oder zu stabilisieren. Nach den gewaltsamen Ausschreitungen beim DFB-Pokalspiel in Mannheim gestern Abend fordert die Gewerkschaft der Polizei Konsequenzen, auch für die Vereine. Sie müssten die Kosten für die Polizeieinsätze zwingend übernehmen, sagte GdP-Bundespolizeichef Roßkopf der Rheinischen Post. Darüber hinaus wären ein Spielabbruch und die Disqualifikation aus dem DFB-Pokal die richtigen Konsequenzen gewesen. Beim Spiel zwischen Mannheim und Kaiserslautern hatten Chaoten das Spielfeld gestürmt. 85 Menschen wurden verletzt, unter ihnen 35 Polizeibeamte. Und das waren die Nachrichten. Das Wetter Norddeutschlands gibt Sonne, Wolken und Schauer, zum Teil mit Gewittern, bei 17 Grad in Lüneburg und 21 Grad in der Uckermark. In der Nacht dann gebietsweise etwas Regen und 15 bis 6 Grad. Morgen heiter bis wolkig, nach Vorpommern Schauer und einzelne Gewitter und 18 bis 20. Am Montag ist es überwiegend freundlich, 19 bis 23 und am Dienstag sonnig und trocken und 21 bis 26 Grad. Es ist 15.04 Uhr.
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0: Das war so gut, dass es nach einer Zugabe verlangt. Der Opernabend Open Air gestern im Maschpark in Hannover. Damit können wir dienen und das bei besten Wetteraussichten für die zweite Runde heute um 20 Uhr. Wir stimmen Sie drauf ein und haben Eindrücke vom Classic Open Air.

Prestissimo, vierter Satz aus dem Divertimento für Flöte und Streicher C-Dur von Luigi Boccherini. Gespielt haben Eckhard Haupt, Mi Kyung Lee, Silvia Walch, Dietmut Poppen, Ludwig Quandt und Götz Teutsch. Das Jahr 1749. Händel führt seine Feuerwerksmusik das erste Mal auf. Johann Sebastian Bach schreibt die Kunst der Fuge und bei gesellschaftlich höher gestellten Damen kommen Reifrock und Schönheitspflästerchen in Mode. Goethe wird im selben Jahr in Frankfurt geboren und ebenfalls 1749 präsentiert Jean-Philippe Rameau seine Barockoper Zoroastre. Das ist die Ouvertüre daraus.

0: große G-Moll-Sinfonie von Wolfgang Amadeus Mozart mit der Deutschen Kammerphilharmonie Bremen hier im vierten Satz. Die Leitung hatte Tarmo Peltokoski. Klassische Musik in einem ganz besonderen Ambiente, live unter freiem Himmel und bei freiem Eintritt. Das bietet jedes Jahr das Classic Open Air im Maschpark in Hannover. Dieses Wochenende ist es wieder soweit, heute Abend 20 Uhr und schon gestern gab es ein erstes berauschendes Konzert. Eindrücke von Jannik Wittenberg, er war für NDR Kultur dabei.
1: Mit diesem Stück aus der Oper Carmen von Georges Bizet geht es direkt mal schwungvoll los im gut gefüllten Maschpark in Hannover. Direkt danach brandet zum ersten Mal Applaus auf. Aus allen Ecken des Parks, in denen es sich die Menschen auf mitgebrachten Campingstühlen oder Picknickdecken gemütlich gemacht haben. Es folgen weitere Stücke von Bizet, Saint-Saëns und Massenet. Schnell wird das Motto des diesjährigen Classic Open Air hörbar: Musik à la Française, gemischt mit Opernklassikern. Vorgetragen wie immer von der NDR Radiophilharmonie und drei international renommierten Solisten: Caterina Piva, Mezzosopran aus Italien, Tenor Michael Spiers aus den USA und Bariton Ludovic Tessier aus Frankreich. Die Fäden in der Hand hat auf der Bühne Chefdirigent Stanislav Kochanowski, für den dieses Open-Air-Konzert etwas ganz Besonderes ist.
2: Die Energie hier ist etwas Besonderes. Wir haben so viele Leute und in dieser wunderschönen Atmosphäre, weil es ist absolut unbedingt unique. Dieser Ort ist unique. Wir haben viele, viele Open-Air-Konzerte überall, aber dieser Moment in Hannover, dieser besondere Ort ist wirklich absolut fantastisch.
1: Die Energie, die Kochanowski beschreibt, kommt auch an diesem Abend wieder rüber. Man merkt, wie die Menschen genießen, innehalten, wahrscheinlich auch das ein oder andere Mal Gänsehaut bekommen. Wie zum Beispiel bei La Donna e Mobile aus der Verdi-Oper Rigoletto, gesungen von Michael Spiers. Nach gut 90 Minuten endet das Konzert erstmal, denn nach einem langen Applaus, der durch den ganzen Maschpark hallt, gibt's noch eine Zugabe vor dem in der Dunkelheit mittlerweile spektakulär beleuchteten neuen Rathaus. Das letzte Stück singen dann alle drei Solisten gemeinsam: O Sole Mio vom italienischen Komponisten Edoardo Di Capua. Nach dem letzten Applaus des Abends packen die Menschen ihre Picknickdecken und Campingstühle ein und gehen sehr zufrieden nach Hause.
3: Ich fand es grandios, ein Ohrenschmaus sondergleichen. Es ist immer gut hier, aber heute war es besonders.
4: Normalerweise bin ich eigentlich kein Opernfan, aber Classic Open Air im Maschpark bin ich seit 10, 12 Jahren dabei und es war heute Abend grandios.
5: Ich bin in Hannover geboren und aufgewachsen und vor 15 Jahren nach Wien ausgewandert. Und liebe Oper. Und es ist die perfekte Kombi von nach Hause kommen, Familie, Heimat erleben und dann eben diesen grandiosen Abend. Ich bin total glücklich.
6: Gerade die ganze Stimmung hier, auch dies mit den Lichtern hier im Park, das ist einfach total einzigartig. Ja.
1: Das Classic Open Air 2026 hat also wieder gehalten, was es verspricht. Erstklassige Musik in einer ungezwungenen und besonderen Atmosphäre und ganz viel Gänsehaut.
0: Ja, und wer die Gänsehaut gestern noch nicht hatte, kann sie heute Abend bekommen. Dann steigt das zweite Konzert beim diesjährigen Classic Open Air in Hannover. Und auch das Wetter soll halten. Bei freiem Eintritt das Ganze im Maschpark vor dem neuen Rathaus, wie gesagt. Und das übertragen wir hier bei NDR Kultur heute live ab 20 Uhr. Und Arte Concert überträgt den Abend im Video-Livestream für Sie. Den Link gibt es auf unserer Seite ndr.de/Kultur. Und so hat es gestern Abend geklungen.

gestern Abend im Maschpark in Hannover. Angeführt wurde die Solistenriege und wird sie auch heute Abend von Katharina Piwa, die als neuer Stern am Mezzosopranhimmel aktuell unter anderem als Bizets Carmen glänzt, jüngst beispielsweise an der Dresdner Semperoper. Und Ludovic Tessier ist ebenfalls mit dabei. Und Michael Spiers auch heute wieder zu erleben, wie gesagt, ab 20 Uhr. Und dann gibt es Musik von Georges Bizet, von Camille Saint-Saëns, von Jules Massenet. Francesco Cilea ist vertreten, ebenso wie Giuseppe Verdi und auch Giacomo Puccini. Und nochmal der Hinweis, nicht nur hier im Radio bei NDR Kultur, sondern auch im Livestream von Arte Concert können Sie diesen Abend erleben beim Hannover Classic Open Air, ebenfalls ab 20 Uhr. Und den Link gibt's auf unserer Seite im Netz.

0: Ein Frühwerk von Richard Strauss, das D-Moll-Violinkonzert, hier gespielt von Renaud Capuçon. Und das war der erste Satz mit den Wiener Symphonikern unter Leitung von Petr Popelka. 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Krieg zieht Risse durch die Gesellschaft, Risse auch zwischen Soldaten und Zivilisten. Wie können da überhaupt Brücken geschlagen werden? Kurz vor dem ukrainischen Unabhängigkeitstag am Montag haben ukrainische Soldaten Gedichte vorgetragen. Metaromantiker nennen sie sich und haben bereits einen Gedichtband mit Fotos und biografischen Angaben rausgebracht. Der Name, den sie sich gegeben haben, ist Programm. Sie verarbeiten ihre Erlebnisse und reflektieren ihre Gefühle. Florian Kellermann.
1: Der Poesieabend ist vorbei. Was jetzt kommt, ist nicht weniger wichtig. Die Besucherinnen und Besucher stellen Fragen, die wehtun. In den Räumen des Schriftstellerverbands PEN in Kiew haben sie drei Soldaten vor sich, die Gedichte schreiben, die den Krieg reflektieren, alle Anfang 20. Eine Besucherin fragt direkt, wie werden wir uns später einmal verständigen, diejenigen, die an der Front ihr Leben riskiert haben und diejenigen, die zu Hause geblieben sind. Ich denke, zwischen den Soldaten und den Zivilisten gibt es einen Abgrund. Man kann daran arbeiten, ihn zu verkleinern. Aber das Problem lässt sich nie ganz beseitigen, solange noch Kriegsteilnehmer leben. Sie sind ein Volk im Volk. Die Lebenswirklichkeit des Kriegs sei für Zivilisten einfach nicht zu begreifen, meint der Soldat. Sein Kamerad ist nur etwas optimistischer. 10 Jahre werde es nach Kriegsende wenigstens dauern, bis sich die beiden Gruppen wieder annäherten. Ausweichend antwortet dagegen der dritte Soldat. Er ist Alexander Menjailov, Künstlername Dante. Ich denke nicht, dass ich mich besonders von anderen Menschen unterscheide. Ich will mich nicht einer bestimmten Gruppe zurechnen. Ob es den Graben gebe, sei eine persönliche Entscheidung, meint er. Dante ist einer der Gründer der Dichtergruppe, die Metaromantiker, die im Krieg entstanden ist. Was ihre Vertreter an diesem Abend tun, ist zumindest ein Versuch, den Dialog herzustellen zwischen Soldaten und Gesellschaft mit den Mitteln der Poesie. Sie tragen ihre Verse vor, schroff, fremd, mitunter abstoßend. Wir haben den Himmel über uns verloren. Harter Grund ist uns unbekannt. Durch fremde Augen und Namen steigen wir hinab, woher wir kamen. Vergessen, was noch gar nicht gefühlt ist, wandeln unter denen, die nicht leben. Alexander Menjailov war noch kaum erwachsen, als er begann zu kämpfen, im Donezbecken gleich zu Beginn der russischen Vollinvasion vor 4,5 Jahren. Heute fühlt er sich, so klingt es, um seine Jugend betrogen. Die Ziele, die Ideen, die Werte, an die ich früher geglaubt habe, sie sind erschüttert worden und dann in sich zusammengebrochen. Ich muss mir ganz neu überlegen, ganz neu entdecken, was für mich heute wichtig ist, worauf ich meine Welt morgen bauen kann. Was genau ist da kaputt gegangen? Seine früheren romantischen Vorstellungen von der geeinten Nation, für die er kämpft, meint Dante. Irgendwann habe er festgestellt, dass diejenigen, die auf der anderen Seite der Front sterben, gar nicht so verschieden sind. Und mit dem Dichten schaffe er immerhin etwas, das größer sei als er. Das alles klingt im Namen Metaromantiker an. Die Gruppe hat bereits einen Gedichtband herausgegeben, mit Texten und Fotos. Der Vorsitzende des ukrainischen PEN-Clubs, Volodymyr Yermolenko, hört hier eine neue Tonlage, die von Menschen, die erst im Krieg zu schreiben begonnen haben. Das ist schwer zu beschreiben, aber das ist ein anderer Ausdruckstypus. Das ist eine Sprache, die häufig härter ist, manchmal eine Sprache der Vertikale. Das Thema Religion ist hier sehr wichtig. Das ist eine Sprache des Vitalismus, der Liebe zum Leben, trotz des allgegenwärtigen Tods. Ich spüre hier etwas Neues. Am Ende des Poesieabends gab es auch weniger verfängliche Fragen, etwa ob Soldaten an der Front auch Witze machten. Die Dichter reagierten heiter. Es schien, wenn sich diejenigen, die nicht so viel Grauen gesehen haben, für sie interessieren, kann das ein erster Schritt zur Versöhnung sein.
0: Poesie mit besonderer Dringlichkeit. Gedichte ukrainischer Soldaten bei einem Abend der Metaromantiker in Kiew.

Das Wandererlied aus den vier Liedern für das Pianoforte von Fanny Hensel, gespielt hat Matthias Kirschnereit. Nächste Woche am 28. August wird er das Eröffnungskonzert der Klaviertage im niedersächsischen Bendestorf spielen, südlich von Hamburg. Das Danish National Symphony Orchestra wird jetzt von Thomas Dausgaard geleitet in dieser Aufnahme der 7. Sinfonie von Ruud Langgaard. Dritter Satz, Scherzando Grazioso.

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Filmmusik von Max Richter aus The Leftovers Season 1 mit der Geigerin Angèle Dubos und dem Ensemble La Pietà. Hier ist NDR Kultur und bis zu den Nachrichten jetzt noch von Henry Eccles die Courante. Hier heißt sie Corrente aus der Sonate Nummer 11 G-Moll mit Théotime Langlois de Swart und Thomas Dunford.

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1: Um 16 Uhr mit Michael Hafke. Bundesaußenminister Wadefuhl hat die deutsche Solidarität mit der Ukraine bekräftigt. Er war zuvor in der ukrainischen Hauptstadt eingetroffen zu einem nicht angekündigten Besuch. Aus Kiew Florian Kellermann.
2: Wadefuhl sicherte der Ukraine weitere Unterstützung zu, damit sie sich im Krieg gegen Russland verteidigen könne. An den russischen Staatschef Wladimir Putin gerichtet sagte er, dieser müsse wissen, dass die Ukraine gemeinsam mit ihren Partnern den längeren Atem habe. Konkret versprach Wadefuhl der Ukraine zusätzliche Finanzhilfen von 50 Millionen Euro, die in humanitäre Projekte der Vereinten Nationen und von Nichtregierungsorganisationen fließen sollen. Das derzeit größte Problem der Ukraine ist die Flugabwehr. Sie verfügt nicht mehr über genügend Abfangraketen für das US-System Patriot und ist damit praktisch schutzlos gegenüber russischen ballistischen Raketen.
1: Der Deutsche Städtetag fordert ein Umdenken bei der Verkehrsplanung. Hintergrund sind die wiederkehrenden Hitzewellen im Sommer. Verbandspräsident Jung sagte der Neuen Osnabrücker Zeitung, jeder Baum sei ein Segen für eine Stadt. Wo neue Bäume gepflanzt oder Regenspeicher angelegt würden, müsse anderes weichen. Weniger Parkplätze und Straßen würden daher in Zukunft unvermeidbar sein. Jung verwies in diesem Zusammenhang auf Städte wie Kopenhagen, Amsterdam oder Oslo. Dort würden Konzepte mit mehr Anreizen für Carsharing und Jobrechte sowie mit einer Stärkung des öffentlichen Nahverkehrs schon gut funktionieren. Bundesfinanzminister Klingbeil pocht erneut darauf, außergewöhnlich hohe Gewinne von Ölkonzernen stärker zu besteuern. Hintergrund ist die aktuelle Energiekrise. Unterstützung bekommt Klingbeil von den Finanzministern aus Österreich, Italien, Portugal, Polen und Spanien. Gemeinsam fordern sie in einem Brief an den irischen Finanzminister, das Thema Übergewinnsteuer so schnell wie möglich auf die Tagesordnung zu setzen. Das Schreiben liegt dem ARD-Hauptstadtstudio vor. Darin heißt es, die bislang ergriffenen staatlichen Maßnahmen hätten nicht ausgereicht, um die Preise für Unternehmen und Bürger dauerhaft zu senken oder zu stabilisieren. Niedersachsen dringt darauf, dass die Europäische Union rasch neue Importzölle auf chinesische Hybridautos einführt. Einen entsprechenden Brief hat Ministerpräsident Lies an EU-Kommissionspräsidentin von der Leyen, Bundeskanzler Merz und Vizekanzler Klingbeil gerichtet. Aus Hannover Thomas Stahlberg.
3: Ministerpräsident Lies schreibt, es müssen jetzt schnell EU-Zölle für Hybridautos aus China kommen, sowie bereits auf batteriebetriebene Autos aus China. Sonst drohe, dass in den nächsten Jahren Strukturen zerschlagen würden, die sich nie wieder aufbauen ließen. Chinesische Hersteller führten systematisch hybride Fahrzeuge in die EU ein, um europäische Autobauer aus dem Markt zu drängen, so Lies. Die Exporte hätten im Sommer um 70% gegenüber dem Vorjahr zugenommen.
1: Nach den gewaltsamen Ausschreitungen beim DFB-Pokalspiel in Mannheim gestern Abend fordert die Gewerkschaft der Polizei Konsequenzen, auch für die Vereine. Sie müssten die Kosten für die Polizeieinsätze zwingend übernehmen, sagte GdP-Bundespolizeichef Roßkopf der Rheinischen Post. Darüber hinaus wäre ein Spielabbruch und die Disqualifikation aus dem DFB-Pokal die richtigen Konsequenzen gewesen. Beim Spiel zwischen Mannheim und Kaiserslautern wurde zwischenzeitlich der Rasen gestürmt. 85 Menschen wurden verletzt, unter ihnen 35 Polizeibeamte. Und das waren die Nachrichten. Das Wetter Norddeutschlands bleibt bei Sonne, Wolken und Schauern. Zum Teil kommen auch Gewitter dazu. Dazu die Höchstwerte zwischen 17 Grad in Lüneburg und 21 Grad in der Uckermark. In der kommenden Nacht dann fällt teilweise etwas Regen bei 15 bis 6 Grad. Morgens ist heiter bis wolkig. Nach Vorpommern hin gibt es Schauer, vereinzelte Gewitter und maximal 18 bis 20 Grad. Und am Montag wird es noch milder und es bleibt meist freundlich 19 bis 23 Grad. Es ist 16.04 Uhr.
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4: Herzlich willkommen, freue mich, dass Sie mit dabei sind und in dieser Stunde freue ich mich unter anderem auf Musik von Francesco Paolo Supriani. Paul Linke ist mit dabei und den Anfang macht die Ouvertüre zur Oper Dame Kobold von Josef Joachim Raff.

Dame Kobold, eine Mantel- und Degenkomödie des spanischen Dramatikers Pedro Calderón de la Barca. Dort heißt sie La Dama Duende und diesen Stoff haben ganz viele vertont. Zum Beispiel Felix Weingartner, Karl Reinecke, aber auch, wie eben gehört, Josef Joachim Raff. Das war die Ouvertüre zu seiner Oper Dame Kobold, gespielt vom Orchestre de la Suisse Romande, Unternehmen Jarvi. Nach der folgenden Musik haben wir hier auf NDR Kultur für Sie aktuelle Mediathek-Tipps.

0: Streichquartett-Concerto Köln spielte den ersten Satz der Sinfonie D-Dur von Juan Crisóstomo de Arriaga. Genau 20 nach 4.
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0: In unseren heutigen Tipps, was sich in den Mediatheken anzuschauen lohnt, geht es um eine Doku über Männlichkeitsbilder und Dating-Coaches im Internet und es geht um den neuesten Film aus dem März-gegen-März-Universum. Den Anfang aber macht ein britischer Musical-Film der besonderen Art. Empfehlungen von Katja Esbach.
2: Helens Leben ist eintönig und ziemlich trostlos. Mit Ende 30 lebt sie bei ihrem Ex-Mann und pflegt ihre frühere Schwiegermutter Gwen. Der ist sie dankbar, weil sie ihr vor 20 Jahren als heimatlosem Teenager ein Zimmer vermietet hat.
3: Gwen, when the home closed down, took me in as a lodger. And I love her for it. So here I am.
2: Und dann scheint sich Helens Leben endlich zum Guten zu wenden. Überraschend taucht Joanne, ihre frühere Mitschülerin, für die sie sehr geschwärmt hat, wieder auf. Die beiden Frauen verlieben sich ineinander, aber kann sich Helen wirklich darauf einlassen? Das erste Mal in ihrem Leben versucht sie herauszufinden, was sie wirklich will. Der britische Film Chuck Chuck Baby erzählt diese Liebesgeschichte ganz unaufgeregt und echt. Aber das Besondere ist der mitreißende Soundtrack, zu dem wie in einem Musical getanzt und gesungen wird. Das wirkt nicht aufgesetzt und untermalt die Gefühle der Protagonistinnen perfekt. Die englische Originalfassung mit deutschen Untertiteln ist bis zum 10. September in der ARD-Mediathek zu sehen. März gegen März, das Scheidungsdrama eines Paares, startete als Comedy-Serie. Mittlerweile gibt es 3 Staffeln. Hinzu kamen Fernsehfilme. Der 4. ist jetzt im ZDF-Streaming-Portal zu sehen. Im Mittelpunkt erneut das Ex-Paar März, gespielt von Annette Frier und Christoph Maria Herbst. In deren Familie kriselt es in allen Beziehungen. Nur Mutter Maria hat die große Liebe endlich gefunden. Es gibt allerdings einen Haken.
4: Du kannst dich nicht verloben, Mama. Du bist schon verheiratet.
5: Ja, wir wollen das Ludwig ja auch erzählen. Ja, und wir wollen ja auch, dass er das versteht.
2: Vater Ludwig, überragend gespielt von Michael Wittenborn, ist an Demenz erkrankt, lebt mittlerweile im Heim. Als er von der neuen Beziehung seiner Frau erfährt, ist er niedergeschmettert.
6: Hat keinen Sinn mehr.
5: Was denn?
6: Das ganze Leben, dass ich überhaupt noch da bin. Das meiste kann ich nicht mehr, weiß ich nicht mehr, weiß ich. Und das wird ja auch nichts mehr. Nee, am liebsten wäre ich am besten weg.
2: Ludwig beschließt, in eine Einrichtung für Sterbehilfe nach Holland zu fahren, mit der ganzen Familie im Schlepptau. Ein bitter-süßes Road-Movie beginnt. März gegen März hat sich von Comedy zu Dramedy gewandelt, getragen von hervorragenden Darstellern, gut getimten Dialogen und schlüssigen Stories. Alle Staffeln und Fernsehfilme stehen im ZDF-Streaming-Portal.
7: Mein Name ist Hendrik, ich bin 31 Jahre alt und ich unterstütze Männer dabei, eine passende Partnerin zu finden.
2: Das Internet ist voll mit obskuren, selbsternannten Dating-Coaches. Bei ihnen suchen manche junge Männer Orientierung, sehen in ihnen Vorbilder für Stärke, Dominanz und Erfolg. Aber warum funktionieren diese Botschaften häufig so gut?
8: Diese Männerbilder sind gerade furchtbar erfolgreich, weil sie unglaublich stumpf und einfach sind. Ich glaube, es ist auch immer ein Kampf gegen Unsicherheiten und gegen Ohnmacht.
2: Die 37-Grad-Dokumentation Alpha – Wann ist ein Mann ein Mann? Zeigt, was diese, Zitat, Männlichkeitsindustrie mit jungen Männern macht und wie gefährlich sie ist. Im Mittelpunkt stehen 3 Protagonisten, die Teil der Szene sind oder waren. Zu sehen im ZDF-Streaming-Portal.
0: Mediathek-Tipps waren das, zusammengestellt heute von Katja Esbach.

Coxey und Les Basses réunies mit der Toccata für Violoncello und Basso Continuo Nummer 5 von Francesco Paolo Supriani. Eine Posse jetzt vom Vater der Berliner Operette, Paul Linke. Fantasie in einem Akt, das blaue Bild. Linkes Musik hat dennoch wenig Preußisches, dagegen oft ganz viel Wiener Nostalgie oder auch eine Prise Pariser Flair.

Das blaue Bild, Fantasie in einem Akt von Paul Linke. Das war die Ouvertüre, gespielt vom Brandenburgischen Staatsorchester Frankfurt unter der Leitung von Ernst Theiss. Der Bariton Matthias Görne wird jetzt von Markus Hinterhäuser begleitet beim Lied und aus den Liedern und Gesängen aus Wilhelm Meister von Robert Schumann hören wir »Wer nie sein Brot mit Tränen aß«. Hier ist NDR Kultur.

0: 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Das war Robert Schumanns Vertonung der Goethe-Verse »Wer nie sein Brot mit Tränen aß« mit dem Bariton Matthias Görne und dem Pianisten Markus Hinterhäuser. Das Kunstmuseum in Umm al-Farm ist ein besonderer Ort in einem besonderen Ort. Es ist das erste offiziell anerkannte Museum für arabische Kunst in Israel. Umm al-Farm ist eine palästinensisch-arabisch geprägte Stadt in Israel, ganz in der Nähe des besetzten Westjordanlands, weit weg also von den großen Kunstzentren Tel Aviv und Jerusalem. In dem Museum, da geht es nicht nur darum, Kunst auszustellen, das Museum will mehr, wie Jörg Poppendiek vor Ort erfahren hat.
1: Said Abu Shakra läuft durch das Kunstmuseum. Sein Baby, wie er es liebevoll nennt, er ist der Gründer. Gerade werden hier Bilder von Rabab Saabna gezeigt, einer palästinensischen Künstlerin aus Israel. Es sind mit Kohle gezeichnete Porträts, vor allem älterer Frauen. In ihren Gesichtern geht es um persönliche Erinnerungen, aber auch um Verlust, Gewalt und das Leben der Palästinenserinnen unter schwierigen Bedingungen. Meiner Meinung nach besteht die Aufgabe der Kunst im Krieg darin, den Menschen einen Spiegel vorzuhalten und die Geschichten zu erzählen, die niemand hören möchte. Ich denke, ein Künstler ist wie ein Zeuge, der kommen muss, um seinem Volk die Wahrheit zu erzählen. Er muss die Geschichte erzählen, die niemand hören oder sehen will. Als Abu Shakra das Kunstmuseum gegründet hat, Mitte der 90er, ging es ihm vor allem darum, palästinensische und arabische Kunst sichtbar zu machen. Mittlerweile geht es ihm um mehr als Ausstellungen. Er bietet Workshops an, Diskussionsrunden und Künstlerresidenzen. Sein Ziel ist es, die Menschen in Israel aus ihren jeweiligen Blasen zu holen und wieder miteinander ins Gespräch zu bringen. Araber und jüdische Israelis, die beide von Angst, Verlust und Trauma geprägt sind. Um ein gleichberechtigter Ort zu sein, möchte ich einen ehrlichen Dialog mit den Juden in Israel führen. Ich möchte, dass dieser Dialog von Respekt und Liebe geprägt ist und auf Augenhöhe stattfindet. Ein Vorhaben, das in den vergangenen Jahren noch schwieriger geworden ist. Umfragen zeigen, wie weit sich arabische und jüdische Israelis voneinander entfernt haben. Dazu kommt, erzählt der Museumsdirektor, dass die Spielräume für Kunst in Israel enger geworden sind. Das Museum wird von der israelischen Regierung finanziell gefördert. Abu Shakra sagt, derzeit werde überprüft, wie es mit der Förderung weitergeht. Kulturminister Miki Zohar hat mehrfach deutlich gemacht, dass er staatliches Geld nicht für Werke oder Institutionen einsetzen will, die aus seiner Sicht Israel oder die Armee herabsetzen. Der Museumsdirektor berichtet, dass der Druck auf sein Haus zugenommen hat. Ich weigere mich, einfach nur ein Ja-Sager zu sein. Der Künstler soll der Gesellschaft einen Spiegel vorhalten und Zeugnis davon ablegen, was hier passiert. Ich will mit meiner Botschaft nicht extrem sein, aber ich will zumindest erzählen, was geschieht. Zensur habe ich noch nicht erlebt, aber es wird dazu kommen. Die ersten Museumsbesucher an diesem Morgen sind die Teilnehmer eines Kunstprojekts. Jugendliche aus dem Osten Jerusalems. Die Mädchen unter ihnen tragen Kopftuch. Abu Shakra begrüßt sie persönlich, spricht mit ihnen über das, was Kunst erreichen kann, im Allgemeinen und im Konkreten, dem Konflikt zwischen arabischen und jüdischen Israelis. Raja Mansour leitet das Kunstprojekt. Es war ihre Idee, das Museum in Umm al-Fahm zu besuchen. Kunst ist ein Raum, in dem man sich ausdrücken und Gefühle herauslassen kann. Und ich finde, dass Orte wie dieser wirklich wichtig sind, besonders für Jugendliche. Wenn jemand echtes Talent dafür hat, kann so ein Ort dabei helfen, sich weiterzuentwickeln. Es geht also vor allem um einen Raum für emotionalen Ausdruck. Abu Shakra hört den Jugendlichen zu, stellt Fragen. Gemeinsam schauen sie sich die Bilder an. Ob Kunst die Gräben zwischen arabischen und jüdischen Israelis tatsächlich überbrücken kann, weiß auch er nicht. Aber für ihn beginnt Verständigung genau hier. Damit, dass Menschen ihre Geschichten erzählen und andere bereit sind, sie anzuhören.
0: Das erste offiziell anerkannte Museum für arabische Kunst in Israel in Umm al-Fahm.

Boris Giltburg war der Solist im zweiten Klavierkonzert F-Dur von Dmitri Schostakowitsch. Den dritten Satz hat er gespielt mit dem Royal Liverpool Philharmonic unter Wassily Petrenko. Und davor dirigierte Stefan Maltzeff die Neubrandenburger Philharmonie im dritten Satz der vierten Sinfonie H-Moll von Emilie Meyer. Hier gibt's gleich im Anschluss eine neue Folge Eat, Read, Sleep. Und ab 20 Uhr sind wir live beim Hannover Classic Open Air zu erleben, auch im Videostream. Ihnen in jedem Fall einen schönen Abend, vielleicht ja Opernabend. Mein Name ist Philipp Kaver und ich verabschiede mich mit dem Presto aus dem Flötenkonzert F-Dur von Antonio Vivaldi. Das spielen François Lazarevich, Flöte und Les Musiciens de Saint-Julien.

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1: Um 17 Uhr mit Michael Hafke. Deutschland hat der Ukraine weitere Unterstützung zugesagt. Das teilte Außenminister Wadephul bei einem Treffen mit seinem ukrainischen Kollegen Sibiya mit. Aus der NDR Nachrichtenredaktion Christoph Johansen.
2: Die Bundesregierung stellt demnach zusätzlich 50 Millionen Euro für humanitäre Hilfe bereit. Das Geld solle vor allem den Menschen in den Frontgebieten zugutekommen. Konkret könnten Hilfsorganisationen damit Wohnungen instand setzen und Sanitäranlagen sowie Heizkörper bereitstellen. Wadephul ging auch auf den Mangel an Luftabwehrraketen beim ukrainischen Militär ein. Das Land ist russischen Luftangriffen derzeit weitgehend schutzlos ausgeliefert. Wadephul sagte, er führe darüber Gespräche mit europäischen und außereuropäischen Partnern. Konkrete Zusagen, etwa über neue Patriot-Abfangraketen, machte er nicht. Der deutsche Außenminister äußerte zudem die Hoffnung, dass die USA sich stärker um eine Friedenslösung zwischen Russland und der Ukraine bemühen. Hier müsse man auch ungewöhnliche Wege gehen. Wadephul warf der russischen Seite vor, sich ernsthaften Gesprächen zu verweigern.
1: Der Deutsche Städtetag fordert, bei der Verkehrsplanung umzudenken. Hintergrund sind wiederkehrende Hitzewellen und Rekordtemperaturen. Aus der NDR Nachrichtenredaktion Karin Busche.
3: Sechsspurige Straßen in Städten könnten nicht mehr länger die Lösung sein, sagte Städtetag-Präsident Jung der Neuen Osnabrücker Zeitung. Es werde künftig unvermeidbar sein, auf Parkplätze und Straßen zu verzichten. Denn jeder Baum sei ein Segen für eine Stadt, so Jung. Und wo Bäume gepflanzt würden, müsse anderes weichen. Er verwies in diesem Zusammenhang auf Städte wie Kopenhagen, Amsterdam oder Oslo. Dort gäbe es bereits Konzepte, die gut funktionierten. Zum Beispiel mehr Anwohnerparken. Außerdem würden Anreize für Carsharing und Jobräder gesetzt. Und der Nahverkehr werde auch massiv gestärkt.
1: Bundesfinanzminister Klingbeil pocht erneut darauf, außergewöhnlich hohe Gewinne von Ölkonzernen stärker zu besteuern. Hintergrund ist die aktuelle Energiekrise. Unterstützung bekommt Klingbeil von den Finanzministern aus Österreich, Italien, Portugal, Polen und Spanien. Sie haben einen gemeinsamen Brief an den irischen Finanzminister geschrieben, dessen Land derzeit die EU-Ratspräsidentschaft innehat. Die Minister fordern, das Thema Übergewinnsteuer so schnell wie möglich auf die Tagesordnung zu setzen. Das Schreiben liegt dem ARD-Hauptstadtstudio vor. Darin heißt es, die bislang ergriffenen staatlichen Maßnahmen hätten nicht ausgereicht, um die Preise für Unternehmen und Bürger dauerhaft zu senken oder zu stabilisieren. An der Elbe steigt das Wasser nach den historisch niedrigen Pegelständen wieder an. Das geht aus Daten der Wasserstraßen- und Schifffahrtsverwaltung des Bundes hervor. Demnach legte der Pegelstand in Magdeburg um 20 cm zu, im Vergleich zu seinem Tiefstwert. Im sächsischen Torgau stieg das Wasser sogar um mehr als 30 cm. Auch vom Rhein kommen leichte Signale der Entspannung. An mehreren Abschnitten haben die Fähren nach einer mehrwöchigen Pause wieder den Betrieb aufgenommen. In Bremen sind beim diesjährigen Christopher Street Day zehntausende Menschen durch die Innenstadt gezogen. Die Veranstalter sprachen von rund 33.000 Teilnehmern und damit noch einmal mehr als im Vorjahr. Die Polizei sprach von einem friedlichen und ausgelassenen Verlauf. Die Demonstration in der Bremer Innenstadt stand in diesem Jahr unter dem Motto Generationen voller Pride, glücklich, sichtbar, stark. Und das waren die Nachrichten. Das Wetter in Norddeutschland, es ist wechselhaft. Gebietsweise gibt es auch Regenschauer bei 16 bis 20 Grad. In der Nacht dann bleibt es meist trocken. An der See- und im Elbeumfeld sind erneut Schauer möglich. Die Werte gehen zurück auf 15 bis 6 Grad. Morgen dann ist es heiter bis wolkig. Später gibt es örtlich etwas Regen. Dazu kommen im Osten vereinzelte Gewitter und die Höchstwerte liegen um 20 Grad. Am Montag dann ist es überwiegend freundlich und trocken und es wird noch etwas wärmer, 19 bis 23 Grad. Ähnlich sieht es am Donnerstag aus. Es ist oft sonnig und dann 21 bis 26 Grad. Es ist 17.04 Uhr.
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4: 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Das war
5: Altgriechisch.
4: Nämlich die erste Zeile der Odyssee.
5: Auf Deutsch heißt das, sage mir, Muse, die Taten des viel sich wendenden Mannes.
4: Ach, genau so kennt ihr uns. Humanistische Bildung wird bei uns nämlich richtig groß geschrieben.
5: Wir gehen rein.
4: Idris Goodreads Lieb, das ist der Podcast, der das Lesen und auch die Antike feiert. Wir sind Daniel Kaiser
5: und Katharina Marenholz, Kulturredakteure beim Norddeutschen Rundfunk, und wir bringen euch alle 14 Tage neue Buchtipps, Diskussionen und Infos aus der Buchbranche direkt auf eure Kopfhörer oder Lautsprecher. Und hier kommt eine extrem aktuelle Folge nach der extrem kurzen Sommerpause, die eigentlich gar keine Pause war.
4: Aus Gründen, denn die letzten Wochen waren aufregender als geplant. Seit 6 Jahren machen wir ja den Podcast zu dritt, immer abwechselnd. Nun hat sich Jan entschlossen, Eat, Read, Sleep zu verlassen, um sich auf seine vielen anderen Aufgaben zu konzentrieren hier im NDR. Aber keine Angst, wir, Katharina und ich, wir machen zu zweit weiter und wir werden natürlich auch weiter alle 2 Wochen eine neue Podcast-Folge veröffentlichen. Kurze Auflösung dieses ungewöhnlichen Intros eben. Wir waren nämlich im Kino, Katharina und ich. Alle reden gerade über die Odyssee. Das ist die Gelegenheit, mal über Literaturverfilmung zu sprechen und den Abgleich mit den Büchern, die den Film zugrunde legen. Das ist also Thema heute.
5: Ja, merkt euch schon mal den Buchstaben O wie Odysseus. Das ist das erste O. Und das zweite O kommt jetzt.
6: Die literarische Vorspeise.
5: Oh, ich glaube, da kriege ich was frisch aus der Mikrowelle geliefert.
7: Und wie es dampft und duftet. Oh, das zweite O.
5: Ganz, das riecht auch gut, ja.
4: Das riecht gut.
5: Du sagst es schon.
4: Deftig, hausmannskostmäßig. Mhm. Man kann schon sagen, was siehst du?
5: Das erinnert mich optisch ein bisschen an eines unserer ersten Gerichte, die Maisklößchen aus Gesang der Flusskrebse, die du hergestellt
4: versuch
5: hast.
4: Das herzustellen.
5: Aber das ist jetzt, glaube ich, beabsichtigt, so längliche, so ein bisschen so wie Maultaschen, aber ich glaube ja zu wissen, was es ist, denn ich habe das Buch auch gelesen. Und dazu gibt es so Speck mit Zwiebeln.
4: Richtig, genau. Und ich sehe gerade, unter dem letzten ist sogar noch ein bisschen Küchenpapier vom Transport. Also ist man hier nie, das erste von
5: das
4: mir
5: hier?
4: Aus gesehen, ja schon mal da unten.
5: Das siehst so, ja. Du. Naja, das ist ja das Zellstoff, das kann man also mitessen.
4: Das sind tatsächlich so Keilchen und es ist ein Gericht aus Ostpreußen. Darum
5: oh,
4: geht's
5: wie
4: eben.
5: Ostpreußen.
4: Oh, wie Ostpreußen in unserem Bestseller. Ist doch schön hier von Miriam Bodelski. Da geht es um Liesel, die mit ihrer Großmutter in deren Heimat reisen will, eben nach Ostpreußen, ein früher deutsches Gebiet, das heute zu Polen und Russland gehört. Emmy, die Großmutter, die stammt nämlich aus Kudern, das ist so ein kleines Dorf kurz hinter der heutigen Grenze in der Nähe von Königsberg, dem heutigen Kaliningrad. Und deshalb gibt es heute bei uns Keilchen, das macht sie auch einmal, ein altes ostpreußisches Gericht. Und jetzt, mal gucken, ob es gelungen ist.
5: Ich bin gespannt. Ich hatte von diesem Gericht noch nie gehört, ich habe es gegoogelt. Keilchen, das ist... Also ich hatte Kartoffeln irgendwie abgespeichert, aber das sieht gar nicht mehr aus wie Kartoffeln. Was ist das denn?
4: Das ist Kartoffeln in einem völlig anderen Aggregatzustand.
5: Mhm.
4: Und die Genese war infernalisch. Also es war ungefähr so schlimm wie damals mit diesen Maisklößchen.
5: Mhm.
4: Also alle Nachbarn hatten heute auch davon akustisch. Ich habe sehr viele Worte benutzt, die FSK 18.
5: Oh Gott,
4: ja.
5: Wirklich?
4: Es war wirklich...
5: Jetzt, also, was ist es denn? Wie hast du denn diese Dinger her? Sie also sehen
4: sind,
5: gut aus.
4: Ja, sie sind,
5: schmecken auch gut.
4: Sie sind, es sind geriebene Kartoffeln, und zwar rohe Kartoffeln gerieben und gekochte Kartoffeln. Und diese Masse wird mit ein bisschen Mehl verrührt. Und in der ersten Version war nicht genug Mehl drin. Also es war dann so eine einzige große heiße Kartoffelbrei-Suppe, die ich komplett wegkönnen musste.
5: Oh nein!
4: Die zweite Charge war dann schon in einem etwas festeren Aggregatzustand, aber nicht transportierbar. Und
5: aha,
4: die dritte ist die vorliegende.
5: Nein, im Ernst, war wirklich, dreimal? Also, hattest du denn genug Zutaten?
4: Ich hatte noch genug Zutaten. Es war wirklich so schlimm, dass ich dachte, ich habe dir auch geschrieben, Vorspeise könnte heute ausfallen, theoretisch.
5: Ja, hab mir schon Sorgen gemacht.
4: Ja, genau. Und es war so, dass meine ostpreußische Großmutter im Himmel war und geweint hat und nicht vor Rührung.
5: Mhm.
4: Also als sie mich da, glaube ich, hantieren hat sehen.
5: Meinst du, das hat die auch gegessen früher?
4: Ja, ich glaube, wir haben es nie gegessen als Kinder. Ich kann mich nicht daran erinnern, dass wir immer Keilchen hatten. Aber das gehörte bestimmt zum Repertoire damals in Ostpreußen. Es ist ja so ein bäuerliches Landgericht, so ein bisschen, na gut, Zwiebeln, Speck und Kartoffeln.
5: Ja, und ich finde, es schmeckt schon so, wie ich es mir vorstelle.
4: Ja.
5: Wenn ich mir Ostpreußen vorstelle.
4: Genau, die sollen so ein bisschen flutschig auch schmecken. Das tun sie tatsächlich auch.
5: Sehr gut geworden.
4: Sind so eine Gummi, so eine Gummikonsistenz ist es ein bisschen, ne?
5: Ja, es schmeckt ein ganz bisschen wie Kartoffelklöße.
4: Ja.
5: Mhm.
4: ein bisschen mehr Salz.
5: Ich denke, das könnte, jetzt weißt du ja, wie es geht, kannst du regelmäßig mal machen.
4: Wir sind schon mittendrin jetzt.
5: Wir sind mittendrin.
4: Im Ostpreußen-Feeling in dem ersten Bestseller nach dem Sommer.
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5: Ist doch schön hier von Miriam Burdelski, du hast es schon gesagt, Daniel. Die Ich-Erzählerin ist Liesel, die mit ihrer Mutter und ihrer Großmutter aufwächst in so einer kleinen Wohnung. Die haben nicht viel Geld, weil die Mutter Melanie, so scheint es zumindest und so erzählt es Liesel uns auch, ein Totalausfall ist als Mutter. Die hat irgendwie psychische Probleme, Alkoholprobleme, keinen Job, ist nie für Liesel da und auch nie da gewesen. Und deswegen wurde sie von ihrer Großmutter Emmy großgezogen. Und die beiden haben ein sehr enges Verhältnis. Aber jetzt ist Emmy alt und dement und ist gerade ins Pflegeheim gezogen, wo Liesel sie dann aber auch fast jeden Tag besucht. Also die kümmert sich wirklich rührend um die Großmutter. Und man erfährt schon ganz am Anfang eben, dass Emmy in Ostpreußen geboren ist und da eine sehr idyllische Kindheit hatte, bis die Familie dramatisch übers Haff, wie man es auch schon ganz oft gehört hat, vor den Russen geflohen ist. Und Liesel beschließt, dahin zu reisen, wo Emmy geboren wurde. Genau, nämlich in dieses Dorf Kudan, das eben kurz hinter der Grenze zu Russland heutzutage liegt. Und es ist ihr ganz wichtig, Emmys Heimat einmal zu sehen und dann zurückzukommen. Und Emmy, die diese Reise, so denken wir am Anfang zumindest, nicht mehr machen kann, davon zu erzählen. Und dann entwickelt sich diese Reise aber etwas anders als von Liesel geplant. Erstmal bietet Jascha, das ist so ein Aushilfspfleger da im Pflegeheim, der bietet Liesel an, sie im Auto mit nach Danzig zu nehmen, weil er da seine Familie besucht.
4: Der kommt aus Polen, genau.
5: Genau, ja. Der kommt aus Polen und da denkt Liesel erstmal, ist ja eigentlich ganz gut, die hat ja wenig Geld, dann spart sie sich das Zugticket. Sagt so ein bisschen widerwillig, aber trotzdem zu, weil sie den auch nicht so ganz weiß, was sie von diesem Jascha halten soll. Und nach einigen Verwicklungen, das kann man glaube ich schon mal verraten, kommt auch Emmy mit auf diese Reise. Die nehmen die einfach mit, ohne zu fragen, im Pflegeheim. Und diese Reise führt ja zunächst mal nach Polen. Und auf dem Weg nach Danzig kommen sie ja zuerst nach Pommern und müssen natürlich viele Pausen machen wegen der alten Dame, die sie an Bord in ihrem Auto haben. Und am Ende der Reise, das kann man natürlich auch schon mal sagen, glaube ich, wird ein großes Familiengeheimnis aufgedeckt. Das ist ja quasi ein Muss bei diesem Thema, bei diesen Geschichten, diesen Familiengeschichten. Da ist ja immer irgendwo ein Geheimnis, was aufgedeckt wird. Da haben wir ja auch schon hinlänglich drüber gesprochen, Daniel. Und ich dachte, als ich das gelesen habe, schon direkt am Anfang, Polen, das ist doch was für Daniel. Und Ostpreußen ja irgendwie auch.
4: Tatsächlich. Polen, check. Ostpreußen, check. Pommern, check. Ist meine Familiengeschichte. Mega. Also nicht diese hier, aber ja. Von der Sache her. Und es ist ja nicht das erste Buch, das wir zu diesem Thema gelesen haben.
5: Lustig, genau dieser Satz steht bei mir auch.
4: Enkelgeneration entdeckt Omas Vergangenheit. Was ist eigentlich die Geschichte hinter diesen Menschen auf diesen alten Schwarz-Weiß-Fotos? Ne? Man recherchiert, denn die alten Menschen sind nicht mehr auskunftsfähig, entweder weil sie tot oder in diesem Fall dement sind. Das ist genauso wie bei Miriam Georg zum Beispiel. Verlorene. Bloß spielte in Schlesien. Also ein Roadtrip in die Vergangenheit. Und obwohl wir dieses Setting schon hatten, hatte ich mit diesem Buch eine richtig gute Zeit, weil die Figuren so stark sind.
5: Ja.
4: Diese junge Frau hat Potenzial, arbeitet aber in einer Autowaschanlage bei Mr. Wash, um das Leben mit ihrer depressiven Mutter und der Großmutter zu finanzieren. Und da ist immer die Frage, warum liebt Emmy die Oma, die Enkelin, aber warum nicht die Tochter? Was ist da so? Und das sind so krasse Twists, die aufgeblättert werden, die mich wirklich dann auch überrascht haben und die mich mitgenommen haben und gerührt haben. Das Buch hat mich wirklich mitgerissen. Und natürlich dieser Roadtrip mit diesem Trio Infernale, mit Jascha, mit der dementen Emmy und mit Liesel, das ist schon schillernd und am Anfang nicht ganz glaubhaft, aber es hat natürlich so ein Comic Relief Moment ein nach dem anderen. Das ist schon schön. Man möchte mit im Auto sitzen, man möchte mit dabei sein, Richtung Polen, Richtung Danzig, in den Sehnsuchtsort Vergangenheit Ostpreußen. Und es ist das Schöne, es ist denn auch nicht geschönt. Also es ist jetzt nicht irgendwie so eine happy-go-lucky Reise mit einer dementen Person und alles wird gut und sie erinnert sich wieder, sondern es ist schon weiter gebrochen und es gibt auch Momente der extremen Pflegebedürftigkeit, die auch so geschildert
5: werden. Ich wollte gerade sagen, ich wäre nicht immer gern dabei gewesen bei diesem Roadtrip. Und ja, wir haben das wirklich schon zigmal gelesen, Oma eingepackt, alte Heimat angucken. Und meistens schien es mir romantischer, als es wahrscheinlich in Wirklichkeit ist. Und das wird hier schon recht realistisch geschildert. Ja. Insgesamt ist es vielleicht trotzdem immer noch ein ganz kleines bisschen geschönt. Das hätte vielleicht, würde das gar nicht in Wirklichkeit klappen. Das ist aber auch egal. Ist ja keine Doku, ist ja ein Roman. Und ich fand das auch ganz toll. Das finde ich eine echte Entdeckung für mich. Sehr liebevolle Beschreibung, vor allem die Szenen mit der Großmutter. Auf der anderen Seite aber auch sehr rough, die Lebenssituation mit der Mutter, die sich eben gar nicht kümmert. Und dann noch ein anderer Aspekt, sehr witzig. Ja. Also zum Beispiel diese Szene beim Arzt, Dr. Falk, wo Liesel einen Termin macht wegen der Oma, damit man mal noch mal drauf guckt auf deren Situation. Und der Arzt ist irgendwie schon ein bisschen seltsam. Und ich lese mal eine kleine Passage vor, bei der ich wirklich laut lachen musste. Emmy, die Großmutter, mag Dr. Falk. Ich, Liesel, glaube, sie findet ihn sexy. Ich habe mich mal über ihn erkundigt und meine Recherche hat nicht ergeben, wo, wann oder ob Dr. Falk jemals irgendwo studiert hat. Gerne googelt er noch während unserer Anwesenheit seine medizinischen Antworten und freut sich sehr, die von ihm entdeckten Ergebnisse mit uns teilen zu können. Während der Emmy seine neuesten Therapieansätze aus der Apothekenumschau vorliest, denke ich darüber nach, seine Praxis in einigen Jahren zu übernehmen. Ein paar Bücher ausleihen, ein paar YouTube-Videos und ein Abo der Apotheken Umschau und ich wäre dem Ganzen hier gewachsen.
4: Genau. Das ist super Ton, ganz toll.
5: Ist so witzig. Ja, genau. Und das alles eingebaut, zusammengefügt zu diesem doch sehr ernsten Thema, zu dieser Reise, die auch wirklich wahnsinnig viele Aspekte hat und trotzdem niemals ausfasert.
4: Genau, es gibt auch diesen Aspekt der Gegenwart, nämlich Polen mit Jascha. Das ist ein Sonnenschein, der das Leben einfach so anpackt. Liesel fremdelt so mit ihm, weil sie ja eben zögert und eher vorsichtig und zurückhaltend und schüchtern ist.
5: Ja, und sie sagt immer so nach dem Motto, ich habe so ein hartes Leben, ich hatte so eine schwierige Kindheit und ich kann gar nicht so fröhlich sein. Warum gibt es überhaupt jemanden, der so locker drauf ist?
4: Genau, der lacht und der flirtet, der hat Muskeln unter dem T-Shirt, auch nicht ganz unwichtig in diesem Buch. Er ist auch nicht ganz unattraktiv, eine wichtige Figur, der viel in Bewegung bringt. Ja? Also es ist eine sehr rührende Familiengeschichte, finde ich. Es ist auch ein Coming-of-Age-Roman. Ja. Es geht ums Erwachsenwerden. Es ist auch ein kleiner Krimi um Familiengeheimnisse, die wirklich anders ausgehen, als ich dachte. Man hat ja immer so Vermutungen, wenn man schon das ein oder andere Buch aus diesem Bücherregal gelesen hat.
5: Ja, ich hatte, ist schon. Ja. Wobei mich das große Geheimnis am Ende nicht so wahnsinnig geflasht hat, aber alles, was damit zusammenhängt, das Trauma und diese, wie das halt die Familiengeschichte am Ende beeinflusst hat, das ist schon wirklich gut gemacht.
4: Und darüber haben wir schon oft gesprochen.
5: Jetzt kommt die Sache wieder.
4: Jede Familie, ich lege mich fest, aus dem Krieg hat solche, also nicht diese, aber solche Geschichten. Ich bin davon überzeugt, wenn ich nochmal mit meinen Eltern, Großeltern reden würde, es würden solche Verwicklungen vom Krieg durcheinander, also teuflisch, diabolos, durcheinander geworfene Biografien würden zum Vorschein kommen, Geschichten würden zum Vorschein kommen und insofern resoniert so eine Geschichte natürlich mit meiner Familiengeschichte und mit meinem Leseerlebnis. Am Ende ist es auch wahnsinnig berührend und ich kann nicht sagen, dass meine Augen durchgehend trocken geblieben sind.
5: Oh.
4: Nein, bei dir nicht, ne?
5: Ich weiß es gar nicht. Ich weine schon auch manchmal bei Büchern, aber also nicht so doll wie du, nicht so schnell wie du vielleicht. Ich weiß es gar nicht mehr bei diesem
4: Buch. Klingt ja, ich bin ja auch nicht so nah am Wasser gebaut.
5: Ja, aber
4: also.
5: Bei Büchern, ich weiß nicht. Sonst im Alltag, im alltäglichen Leben.
4: Nee, ist jetzt noch nicht genau. Also es kommt ja auch noch die DDR-Geschichte ins Spiel. Homosexualität spielt eine Rolle, ohne zu viel zu verraten. Da habe ich auch überlegt, ist das überfrachtet? Ist das denn noch zu viel? Und da dachte ich, nee, weil so ist Leben. Ich glaube das schon. Wirklich vom Krieg und von den Folgen durcheinander gebracht. Ich fand das stark.
5: Ich finde es auch. Das ist ein ganz, ganz tolles Buch. Zu Recht auf der Bestsellerliste. Ja. Jetzt frage ich mal, wäre das nicht auch was für die Longlist gewesen? Von der Sache?
4: Von der Sache wäre das was für die Longlist gewesen. Es ist ja mal die Frage, welche Kriterien, und dann braucht es noch so ein bisschen so eine literarische Spezialität, einen besonderen hohen Ton, der sozusagen noch die Metaebene noch stärker hervorhebt.
5: Braucht es nach unserer Meinung für die Longlist? Ich habe ja mit Jan darüber gesprochen und er meint ja, es gibt ja keine Kriterien, also es könnte theoretisch jedes Buch ausgewählt werden, aber es ist ja auch mein Eindruck und ich habe jetzt inzwischen mich schon ein bisschen weiter nach vorne gelesen mit der Longlist. Und ich glaube auch, es ist zu unterhaltsam für die Longlist, was ich aber bedauerlich finde. Ja. Denn wenn man sagt, unter den 20 besten deutschen Büchern, die ich gelesen habe im vergangenen Jahr, ist das auf jeden Fall dabei.
4: Total.
5: Da kann ich mich drauf festlegen.
4: Ja, würde ich sagen. Auch sofort. Genau. Es kommt noch natürlich, weil ich hier einen persönlichen Bezug habe. Also mein Vater kommt ja aus einer Art Kudern. Der kommt aus so einem kleinen Dorf in Ostpreußen. Und der war auch mal da nach der Wende. Und der hat immer gemalt und der hat auch davon Bilder gemalt. Und in meiner Wohnung, in unserer Wohnung zu Hause, hängen Bilder vom alten Ostpreußen und von dem Dorf, wie er es besucht hat. Die alte Dorfkirche, ein überwuchertes Dorf mit viel Gras, eine alte Straße. Und das, ich komme da jeden Tag dran vorbei. Also ich lebe sozusagen in Ostpreußen.
5: Ja, und du lebst ja im Grunde das, was Liesel gemacht hat, die ja gesagt hat, sie will es unbedingt mal sehen. Aber du selber hast es, das hast du, glaube ich, schon mal erzählt, nicht angekommen.
4: Ich war noch nicht in, weil das auch schwierig politisch dann war.
5: Schwierig hinzukommen.
4: Aber ich war in Masuren und ich spüre schon, ich bin zwar religiös, aber nicht so auf so einer esoterischen Energieebene. Zum aber Glück. Würde schon sagen, ja, aber da habe ich eine Verbindung gefühlt.
5: Wirklich?
4: Ja, es ist eine Art von Heimat, die ich da gespürt habe.
5: Ah, das spüre ich in Frankreich, meinst du?
4: Vielleicht. Also ich war auch mit meiner Mutter, war ich in der Tat zusammen noch zweimal in ihrem kleinen pommerschen Dorf. Wir haben am See gesessen und da hat sie mir Geschichten erzählt. Es war nicht wie bei Emmy mit der Demenz, aber wir saßen an diesem kleinen pommerschen Dorfsee und dann hat sie mir Geschichten erzählt, die sie noch nie vorher erzählt hat. Und deshalb insistiere ich bei diesem Thema immer wieder, weil das genauso ist. Also jede Familie mit diesem Background hat, glaube ich, solche Geschichten, die von Orten, von dem Besuch an Orten in der Tat nochmal geweckt werden können. Ja.
5: Also bei uns wurden ja auch immer sehr viele Familiengeschichten erzählt, aber könnte natürlich sein, dass es auch welche gibt, die nicht erzählt wurden. Aber es wurde viel gesprochen. Vielleicht ist es in anderen Familien anderswo gar nicht drüber gesprochen. Ich meine, nun gab es nicht so eine dramatische, traumatische Geschichte wie übers Haff fliehen. Das hört man ja oft, dass die Leute da nicht drüber sprechen können, weil sie nicht wollen, dass das alles nochmal hochkommt. Es gibt schon auch eine Fluchtgeschichte bei uns und ich weiß natürlich nicht, wie traumatisch das war, aber die Geschichten, die erzählt wurden, also wurden schon auch viele Geschichten erzählt, es wurde nicht totgeschwiegen.
4: Ja. Insofern, aber es ist wichtig, solche Geschichten auch zu erzählen, die das auch auslösen können. Also mich hat, erkennbar, ich wiederhole, hat mich dieses Buch berührt, nicht nur auf der persönlichen, sondern auch auf einer literarischen Ebene. Ich fand es wirklich sehr ansprechend und unter den Top 20 ist es auf jeden Fall.
5: Auf jeden Fall. Miriam Bodelski, Ist doch schön hier, erschien bei Blessing, 384 Seiten. 24 Euro. Ich habe ein Buch mitgebracht, in dem es tatsächlich kein O gibt, und zwar Tage am Fluss von Jochen Maris. Das hatte ich auch mit im Urlaub. Ich wollte ja gerne möglichst viele sommerliche Bücher lesen, also sommerliche Cover oder irgendwie, wo Sommer im Titel ist. Danach habe ich die Bücher für den Urlaub so ein bisschen ausgesucht. Und ob das jetzt hier ein Sommerroman tatsächlich ist, Tage am Fluss, das können wir gleich nochmal besprechen, diskutieren. Aber das Cover ist auf jeden Fall sehr sommerlich. Da ist nämlich ein Fluss abgebildet, oder zumindest ein Gewässer abgebildet, und darin schwimmt eine Frau. Das ist jetzt auch ein Cover, was man schon öfter mal in Variationen gesehen hat.
4: Roter Badeanzug. Aber das Wasser ist so wunderbar verlockend gezeichnet mit leichten Wellenbewegungen. Man möchte, wir zeichnen an einem sehr heißen Tag auf und man möchte sofort reinspringen.
5: Ja, also es sprach mich auf jeden Fall auf einer sommerlichen Ebene sehr an. Das Setting erinnert sehr an Stromlinien von Rebecca Frank, musste ich zumindest sofort.
4: Viele knorrige Bäume.
5: Ja, viele Flussmetaphern. Also Rebecca Frank, das spielte ja in der Elbmarsch. Dieses hier, weiß ich gar nicht, kannst du das zuordnen, wo das spielt? Habe ich das überlesen?
4: Ich hatte noch überlegt, ist es irgendwo in Mecklenburg oder im Niedersächsischen? Es muss ja in der Nähe von Hamburg spielen. Also es muss, da kann ich in Süddeutschland spielen. Es ist eher im Nord-Nordostdeutschen Bereich.
5: Aber es gibt keinen konkreten Ort. Aber es gibt auf jeden Fall wieder viele Flussmetaphern. Es gibt knorrige Apfelbäume, und Weiden, deren Äste das Wasser berühren und so weiter und so fort und Stege. Und der Fluss in diesem Roman trennt ein kleines Dorf vom Rest der Welt sozusagen. Also man kommt nur über eine Brücke in die große Stadt. Die Brücke ist aber relativ weit weg. Dafür muss man einen Umweg fahren. Oder man kann eben mit der Fähre von Sarah Harmsen übersetzen an diesem Fluss. Und Sarah ist die Protagonistin in dem Buch. Die ist sehr spröde, eine Einsiedlerin, lebt allein im Haus eben direkt am Fluss mit einem Hund, mit 3 Schafen und 7 Hühnern. Und sie geht jeden Morgen zur Arbeit als Fährschifferin, betreibt halt diese kleine Fähre ganz allein, die das Dorf Erlengrund mit dem Rest der Welt verbindet. Und eines Tages auf der letzten Fähre zurück zu ihrem Haus ist ein junger Mann auf der Fähre, ein letzter Fahrgast auch, der hat eine Kopfverletzung und ist offensichtlich auf der Flucht vor irgendwas. Und Sarah ist anfangs sehr skeptisch und hat auch eigentlich gar keine Lust, sich um den zu kümmern und schon gar keine Lust auf Besuch. Aber sie nimmt ihn dann mit nach Hause und verarztet ihn. Er darf dann eine Nacht bleiben, dann soll er eigentlich sofort wieder gehen. Leon heißt er. Aber sie merkt dann ah, der könnte mir noch ein bisschen nützlich sein. Und zwar gibt es ja auf ihrem kleinen Hof einiges zu tun und nicht alles kann sie selber machen. Sie ist zwar sehr patent, aber für manche Sachen ist es doch schon ganz gut, wenn man ein bisschen Hilfe hat und bietet ihm einen Deal an. Er darf bei ihr bleiben. Dafür hilft er ihr bei den Arbeiten rund um ihr Haus. Da ist ein gewisser Altersunterschied zwischen den beiden. Also Leon ist sehr viel jünger als Sarah, aber die beiden verstehen sich dann immer besser.
4: Also und immer besser?
5: Immer, immer noch besser. Und stellen fest, dass sie durchaus ähnliche Ansichten haben, abgesehen von dem noch besser. Da kommen dann eben so Themen wie Umweltschutz auf, Nachhaltigkeit, Klima. Im Dorf wird nämlich gefordert, dass man eine neue Brücke bauen soll, an der Stelle, wo jetzt diese Fähre ist, weil das ist eben der direkte Weg in die nächste größere Stadt. Und diese Fähre, das ist ja wohl ein totaler Anachronismus und völlig umständlich. Warum bauen wir da nicht einfach eine Brücke hin? Das wäre für viele Leute sehr viel besser. Und Sarah legt sich dann da auch so ein bisschen an mit so ein paar leicht militanten Einwohnern in dem Dorf. Und ja, genau, also noch besser, Stichwort noch besser, Leon und Sarah kommen sich dann auch ein kleines bisschen näher. Habe ich kurz überlegt, ist das eigentlich unglaubwürdig?
4: Habe ich mir auch als Frage für dich notiert. Hast du das geglaubt? Und es ist die Frage, es ist ja, wir haben ja oft in so Büchern, so, wir hatten neulich in dem Buch Solange das Streichholz brennt, eine erstmal irritierende Beziehung zwischen der Journalistin und dem Obdachlosen. Und hier haben wir einen größeren Altersunterschied, also fast ja eine Generation. Sie könnte seine Mutter sein.
5: Ja.
4: Und ich fand dann aber das ganz charmant, weil auch da ist es ja, so ist das Leben. Und es ist ja etwas Besonderes. Ich habe das dann geglaubt. Ich habe auch kurz überlegt, macht das Buch unglaubwürdig? Und ich würde sagen, nein. Stell dir vor, du bist einsame Fährfrau und da kommt so ein junger, abgerissener Typ, der akuten Hilfe bedürftig. Und die wohnen da und leben dann zusammen
5: und kommen sich so näher. Mäht so das Gras oberkörperfrei.
4: Ja, also so ein bisschen wie der Gärtner bei Desperate Housewives mäßig so. Aber ich kann ja, ich fand das dann plausibel.
5: Also auf Seiten von Sarah würde ich sagen, ja. Auf Seiten von Leon, ja. Also.
4: Warum? Also ich finde das schon. Also jeder hat ja so seinen Typ.
5: Ja.
4: Eigentlich also gut, steht er, ja, er steht ja eigentlich auf eine andere. Da kann man das verraten, das ist ja relativ schnell. Er kommt, er ist ja geflohen. Er ist so ein Besetzer eines, er ist so Waldbesetzer. Und wurde dann, der Wald wurde geräumt und da gab es einen Zwischenfall. Und eine Mitprotestantin

0: in dem Buch dann sonst.
1: Oder vielleicht auch Toleranz gegenüber Beziehungen mit großem Altersunterschied, wo die Frau sehr viel älter ist als der Mann. Anyways, jetzt haben wir ja schon die Kritik abgefrühstückt. Abgesehen davon fand ich das wirklich ein richtig gutes Buch.
0: Ja, ganz starker Sommerroman mit politischen Vibes. Es geht ja eben immer wieder um Trockenheit, Fähren, die nicht fahren wegen Niedrigwassers. Hallo, jeden Tag in der Tagesschau.
1: Ja.
0: Niedrigwasser, das ist komplett aktuell, also wirklich auf die 12 dieses Buch. Es ist ein Riesenthema, Trockenheit, Klimawandel und die Stimmung an diesem Fluss ist eben auch besonders, das hat auch eben eine Tiefe, also einen Abgrund, eine Metapher. Es geht auch hier um ein Familiengeheimnis, es geht um ein Familientrauma, das so als Grundrauschen neben dem Rauschen des Flusses im Hintergrund so mitwabert. Es geht um einen dominanten, aggressiven Vater von Sarah zum Beispiel. Und insgesamt hat das eben ein starkes Sommergefühl, aber eben nicht nur Sonne, juhu, sondern auch Trockenheit, oh je. Und das ist beides, finde ich, ganz stark. Dieser Sommer mit Rissen ist ganz stark eingefangen. Ich fand das toll.
1: Ja, fand ich auch. Richtig, richtig gutes Buch. Und genau, es ist eben nicht so ein locker leichter Sommerroman, aber es ist eben alles drin.
0: Ja.
1: Ich mochte das total gern.
0: Ja, da sind wir uns einig. Das Buch von Jochen Maris ist super. Es hat aber auch eine super Geschichte. Denn wir von Eat, Read, Sleep waren sozusagen Geburtshelfer.
1: Ja, dass wir das nochmal sagen.
0: Wahnsinn.
1: Wir waren Geburtshelfer. Was da genau passiert ist, hören wir gleich von Jochen Maris selbst.
2: Der Gast
1: ist der Autor Jochen Maris. Also er sollte eigentlich zu Gast sein. Aber er ist gerade im Urlaub und wir waren auch im Urlaub. Kurzum, unsere Redakteurin Lenore hat für uns mit ihm gesprochen und uns seine Antworten mitgebracht.
0: Jochen Maris ist Jahrgang 1955. Er ist Grafiker und Fotograf, hat Gedichte veröffentlicht und einige Kinderbücher. Aber seinen Roman, den wollte erst niemand haben, hat er erzählt.
3: Ich habe über Jahre meine Manuskripte eingereicht. Bei Verlagen, bei Agenturen, die sich dann an Verlage vermitteln. Und ich habe im besten Fall Absagen bekommen, im schlechteren Fall, häufigeren Fall, beharrliches, zähes Schweigen. Und erst als es dann im März 2025 Tage am Fluss mehr oder weniger fertig hatte, da war ich an dem Punkt, dass ich gesagt habe, jetzt reiche ich es noch einmal ein und wenn das jetzt nichts wird, dann war es das. Aus die Maus, dann höre ich auf mit dem Schreiben und zwar für immer. Dann habe ich 8 Agenturen angeschrieben, ausgewählte Agenturen, namhafte Agenturen, die zu meinem Stoff passen. Und ich bekam nach Wochen und Monaten 3 Absagen und das war's. Und da dachte ich, okay, du hast jetzt alles gegeben, jetzt reicht's, jetzt ist Schluss. Und dann bin ich Ende April total zufällig über eine Eat, Read, Sleep-Folge gestoßen, in der es ein Gespräch mit Vanessa Gutenkunst gab. Agentin bei der Literaturagentur Copyright. Eine der 8 Agenturen, denen ich Tage am Fluss geschickt hatte.
1: Ja, Vanessa Gutenkunst, die war ja in Folge 136 bei uns zu Gast. Die ist, wie gesagt, Literaturagentin und hat zum Beispiel Bestsellerautorin Caroline Wahl entdeckt. Und in dieser Folge, da in der Folge 136, hat sie uns erzählt, worauf sie achtet bei Manuskripten, wann es bei ihr Klick macht. Und da hören wir einfach nochmal kurz rein jetzt.
4: Da ist alles dabei, wirklich. Also von der 16-jährigen Schülerin bis zum verrenteten Gymnasiallehrer. Leute, die eine Agentur schon haben und sie wechseln wollen. Welche, die mit dem Literaturbetrieb noch überhaupt nicht in Berührung gekommen sind. Also es ist erstaunlich, wie viele Leute schreiben. Das denkt man gar nicht.
5: Liest du die? Lest ihr die dann alle 8 bis 10 pro Tag?
4: Wir schauen uns alles an, wir prüfen alles, aber wir lesen nicht immer alle 40, 50 Seiten, die wir uns zuschicken lassen oder die wir einfordern quasi. Und manchmal ist auch ganz klar, das passt überhaupt nicht zu uns. Also wir machen zum Beispiel keine Lyrik, wir machen kein Kinderbuch, kein Jugendbuch. Ich mache ungern etwas, wo schon der Absender schreibt, das wird der neue Megaseller und er hat schon die Vermarktungsstrategie parat. Aber, dazu darf ich das kurz erwähnen. Ja. Das sind immer Männer.
0: Ah, okay. Also eher Franz Ganz sozusagen. Ja, genau. Und wann, wenn du so die ersten Seiten liest, was ist das für ein Gefühl? Wann merkst du, jetzt macht es Klick? Das ist was, das ist Gold.
4: Das ist total interessant. Das geht eigentlich relativ schnell, dass man so elektrifiziert ist. Irgendwas passiert da, ne? Das ist so irgendwie ein besonderer Ton oder vielleicht machen wir auch einfach nur ein Bild, das einen total anspringt. Und das kann man relativ schnell merken. Natürlich funktioniert nicht jeder Text sofort auf den ersten 10

0: Zeiten, ja. Aber meistens ist irgendwie ein Ton oder ein Blick auf die Welt oder so da, der besonders ist.
1: Und dieses Gespräch, das hat Jochen Mares bei uns gehört, bei Eat, Read, Sleep, und da hat sich gedacht, naja, die ist doch bei der Agentur, die auch mein Manuskript auf dem Tisch hatte.
2: Die haben es auf dem Schreibtisch gehabt, ganz genau. Und dann hörte ich Vanessa reden und hörte all das Herzblut und die Leidenschaft, die große Kompetenz, die Begeisterung für gute Geschichten und die Namen, die sie betreut. Elena Fischer, Alina Bronski, Doris Knecht, Caro Wahl. Und ich spürte sofort, dass wir ähnlich ticken und saß da wie vom Donner gerührt und wusste augenblicklich, das ist die Frau, die zu meinem Manuskript passt, die oder kein. Und das Gefühl, das war so stark, dass ich was gemacht habe, was man eigentlich nicht macht. Absolutes No-Go in der Branche. Ich habe mich mit dem gleichen, schon abgelehnten Manuskript nochmal bei dieser Agentur beworben. Nur dieses Mal nicht auf die allgemeine Agentur-Mail, sondern direkt auf Vanessas Mailadresse, die öffentlich ist. Und es dauerte keine 2 Stunden. Da hatte ich eine Antwort im Postfach. Wir müssen sofort telefonieren. Passt ihr Freitag um 12? Und dann kam dieses Telefonat, das mich völlig weggefegt hat. 2 Stunden lang hat Vanessa mir erzählt, wie originell und lebendig sie meine Figuren findet, wie packend die Geschichte geschrieben ist und so weiter und so fort. Und sie sagte dann, sie will eine Manuskriptauktion mit meinem Manuskript bei den 20 großen deutschsprachigen Verlagen machen. Ich hatte keine Ahnung, was eine Manuskriptauktion ist, habe ich dann gelernt. Die kriegten dann das Manuskript auf den Tisch, kriegten eine Woche Zeit zu bieten. Und das Ganze endete damit, dass die darauf geboten haben, 8 Verlage haben dann mitgeboten. Am Ende des Tages bekam ich dann sogenannte Leadsbriefe, wo sie mir geschildert haben, warum genau sie der richtige Verlag für mein Manuskript sind. Und das Ganze drehte sich komplett um. Die haben sich plötzlich bei mir beworben und ich musste einen Verlag auswählen und konnte das alles überhaupt nicht fassen.
1: Ein Buch Märchen ist das. Also wirklich, und wenn sie nicht gestorben sind, und wirklich. Und wir sind die gute Fee, Katharina.
3: Ja, herrlich. Genauso soll es doch sein. Eat, Read, Sleep hören zahlt sich aus. Tage am Fluss von Jochen Mares wird ja auch von uns und von vielen anderen als der Sommerroman gefeiert. Und das war auch die Verkaufsstrategie des Verlags offensichtlich. Das Buch zum Sommer ist so ein Aufdruck auf meinem Leseexemplar hier. Und das klebt auch auf den Plakaten. Also das wurde genau so vermarktet mit das Buch des Sommers. Dabei hatte es Jochen Mares eigentlich als Klimaroman geschrieben und es sollte auch ganz anders heißen, nämlich Grüner Mond. Grüner Mond, das ist der Ort, an dem Sarah lebt und das ist für den Autor das Symbol für unseren bedrohten Planeten, hat er gesagt. Aber als das alles nicht geklappt hatte mit den Verlagen, also bevor Vanessa Gutenkunst zum zweiten Mal sozusagen ins Spiel gekommen ist, vor Eat, Read, Sleep, da hat sich Jochen Mares schon mal einen Autorencoach genommen.
2: Also der Titel hieß erst Grüner Mond. Grüner Mond ist der Ort, an dem die Sarah lebt, in so einer Flussschleife, alles sehr grün, sehr naturnah, die Tiere und so weiter. Wunderbarer, irgendwie idyllischer Ort, an dem sie aber auch ein hartes, zurückgezogenes Leben führt. Und für mich war lange klar, das Ding soll Grüner Mond heißen. Und als ich an so einem verzweifelten Punkt war, da habe ich einen Autorencoach in Anspruch genommen. Und der hat gesagt, schick mir das, ich bin die Agentur und dann gucke ich mir das an und schreibe dir, was du ändern musst. Und dann hat er geschrieben, dein Text ist hochkarätig, da kann ich überhaupt nichts dran verbessern. Aber der Titel ist Mist. Das Anschreiben ist fürchterlich, das Foto ist scheiße, du musst einen Beta machen, du hast da viel zu dick aufgetragen, das kann man gar nicht aushalten und so weiter. Das alles musst du ändern und in dieser Flut der Manuskripte, denen die Verlage ausgesetzt sind, reicht eine Kleinigkeit, die nicht stimmt. Ja, es muss wirklich alles stimmen, sonst geht die Tür einfach nicht auf. Und dann haben wir zusammen eben überlegt und ich bin dann schließlich auf Tade am Fluss gekommen und der Stefan Bendel, der mittlerweile leider nicht mehr lebt, ganz großartiger Coach gewesen, der hat dann gesagt, Tade am Fluss, das ist es. Und das ist es bis zum Schluss geblieben.
3: Da sieht man mal, was ein guter Titel und die richtige Strategie ausmachen.
1: Ja, verdient ein Bestseller, wunderbare Geschichte, wirklich wunderbares Buch. Jochen Maris, Tage am Fluss. Das Buch ist bei Kippenheuer und Witsch erschienen, hat 320 Seiten und kostet 23 Euro. Es geht um eine Fähre und auch bei unserem Klassiker in dieser Podcast-Folge geht es um ein Schiff, um eine Fähre nach Hause.
3: Das ist ja eine Überleitung.
1: Mega, oder?
3: Mega. Also frage ich noch mal kurze Frage an Homer, wenn Daniel dieses wunderbare Schiff oder an Christopher Nolan dieses wunderbare Schiff als Fähre bezeichnet. I don't know.
1: Auf der metaphorischen Ebene.
3: Ich dachte schon, du kommst jetzt hier mit Hades um die Ecke.
1: Nein.
3: Ja, O wie Odysseus, diese alte Geschichte ist ja modern wie nie zuvor. Der Film von Christopher Nolan bricht alle Kassenrekorde, hat schon mehr als 1 Milliarde US-Dollar eingespielt und ist damit der erfolgreichste Film in Nolans Regiekarriere. Und Daniel wollte den so dringend mit mir angucken.
1: Ja, na klar, alle reden über Odysseus und ich bin jetzt nicht jede Woche im Kino, aber ich habe gedacht, das muss man sehen. Das ist der Film, der gerade die Kinos rettet. Das ist nochmal die Geschichte für alle. Es gibt ja diese alten Gesänge von Homer, die berichten von einem Krieg gegen Troja. Eine Armee belagert die Stadt 10 Jahre. Nach dem Krieg kehren die Sieger nach Hause. Und Odysseus ist einer der Sieger, der schafft es nicht direkt nach Hause. Es beginnt eine Irrfahrt, die Odyssee. Die Götter lassen ihn nicht nach Hause, unter anderem, weil Odysseus an einer Stelle auf so einer Insel den Göttersohn Polyphem mit einem Auge geblendet hat.
3: Und zwar ist es ein Sohn von sehr vielen Söhnen von Poseidon. Und
1: der Gott des Meeres, genau.
3: Der Meeresgott, genau. Das ist ja nicht so günstig, den zu verärgern, wenn man anschließend sehr viel übers Meer fahren möchte.
1: Und so kommt dann eine Challenge nach der nächsten. Es geht um Zauberei, es geht um Monster, es geht um Verwünschungen, es geht um Verführungen. Und währenddessen versucht Odysseus' Frau Penelope zu Hause die Verehrer, die sie heiraten wollen und König von Ithaka werden wollen, abzuschütteln. Also ein Mann kehrt nach Hause. Die Geschichte einer schwierigen Heimkehr, darum geht es in der Odyssee.
3: Genau, 1000-mal gelesen, nun also als Film. Daniel wollte, und nachdem wir es schon mit Sturmhöhe nicht geschafft haben, das musste jetzt sein. Und ich wollte eigentlich nicht, ich hatte Angst. Erstens mal gehe ich wirklich nicht so gerne ins Kino. Ich habe da immer Angst vor Langeweile. Dann kann ich nicht gehen. Ich kann dich ja schließlich nicht da sitzen lassen, wenn ich den Film dann doof finde.
1: Aus Solidarität.
3: Dann, ja, genau. Dann fand ich schon den Trailer und das Plakat so düster. Viele Männer in bedenklichen Kostümen und vermutlich sehr, sehr viel Gemetzel. Und dann noch diese IMAX-Sache. Das habe ich bis heute nicht so ganz verstanden. Das ist ja irgendwie so eine besondere Dreh.
1: Mit Katharina kann man nicht einfach nur ins Kino gehen. Die holt naja, erstmal Recherchen ein. Ja, genau. Was ist denn das richtige Kino für den Film? Und sie wollte ins IMAX gehen. Mit
3: nee,
1: so
3: wollte Rundum. Ich nicht.
1: Naja, und dann hat sie gesagt, dann verpasst du ja 30% des Films, wenn das nicht
3: hat,
1: das richtige...
3: Das hat mir eine Freundin, ich habe eine Freundin geschrieben, wir gehen in Odyssee. Und sie, ja, dann müsst ihr aber ins richtige Kino gehen. Ich so, hä, wieso, wir gehen ins Abaton, das ist so ein Programmkino bei uns in Hamburg.
1: Ein legendäres Kultprogramm.
3: Ja, total. Und sie so, hä, das geht auf keinen Fall.
1: Abaton, Fun Fact, ist übrigens ein das ist das griechische Wort für ein griechisches Heiligtum.
3: Ach.
1: Klammert's.
3: Ja. Das wusste ich gar nicht.
1: Ja, siehst du, wir waren im richtigen Ort
3: ja,
1: sogar.
3: Ja, das stimmt. Ja. Und sie meinte so, aber das geht auf keinen Fall. Dann seht ihr 30% des Films nicht. Und dann dachte ich so, hä? Dann habe ich recherchiert und aber ehrlich gesagt, wir können das hier abkürzen. Ich habe es bis zum Schluss nicht verstanden. Das gibt es anscheinend nur in sehr wenigen Kinos auf der ganzen Welt.
1: Ein Freund war im IMAX und er hat gesagt, es war so laut und so, es war ja ohnehin schon bei uns.
3: Ja,
1: schon
3: total.
1: Sehr laut. Also dann hätten wir uns mit Oropax da wie bei so einem Rockkonzert irgendwie ausstatten müssen. Aber ich habe gemerkt, du hast irgendwie ein Drittel des Films mit Händen vor den Augen verbracht.
3: Ja, und mit Ohren zugehalten. Also Oropax wäre nicht schlecht gewesen. Also erstmal kurz, ich war positiv überrascht. Ich habe mich 3 Stunden lang nicht gelangweilt.
1: Stimmt.
3: Ich habe allerdings auch wirklich nur den halben Film gesehen ungefähr, weil da waren so viele gruselige Szenen oder brutale Szenen auch, dass ich mir wirklich Augen und Ohren zugehalten habe. Und ich habe manchmal zwischendurch mich so umgeguckt und das ganze Kino so völlig ungerührt, so auf die Leinwand gestarrt, während da so Sachen abgehackt wurden. Du auch?
1: Ja, aber ich meine, naja, also man kennt ja die Geschichte. Ich wusste das mit Polyphem.
3: Ja, aber wenn man das sieht,
1: ungemütlich. Naja.
3: Das ist ja normal was. Das ist ja eben, wenn man das sieht. Deswegen
1: du gehst auch nicht so oft ins Kino.
3: Nee, ja, ja, ich bin ja auch ein bisschen zarter beseitigt, seit ich Kinder habe. Früher habe ich natürlich diese ganzen hier so Stirb langsam 1 bis 5 habe ich alles geguckt. Aber nichts kann ich nicht. Das kann ich nicht sehen. Das verfolgt mich doch in meinen Träumen. Naja, egal. Aber das, was ich gesehen habe, war gut. Nein, ich finde es wirklich gut. Es ist wirklich gut, gut gemacht. Und ich merke das, das ist jetzt, wann waren wir da? Vor ein paar Tagen, vor einer Woche ungefähr. Ich denke da noch oft dran.
1: Die Bilder bleiben.
3: Oder?
1: Das ist schon so. Das ist schon ganz raffiniert und gut gemacht. Und ich finde, es ist eben nicht nur so ein Gemetzel-Sandalen-Actionfilm.
3: Nein.
1: Sondern es geht da um was. Es geht um Heimat, es geht um unsere Zivilisation. Das ist auch ein mega Twist am Ende. Da freue ich mich an diesem Twist, kann man nicht verraten. Die ganze Zeit nur so viel haben die Sieger. Alle haben Angst, egal wo der Sohn von Odysseus hinkommt. Alle haben Angst vor so einer numinosen Macht. Das sind so Seevölker unterwegs und die greifen die Inseln an. Und man fragt sich, was sind das für Seevölker? Und am Ende kommt raus, wer die Seevölker sind. Und das finde ich einen unglaublichen Twist, finde ich unglaublich stark. Und ich fand auch ganz stark, dass die Götter keine Rolle spielen. Also man sieht ja keinen einen, man sieht Poseidon.
3: Das hat mich ein bisschen vermisst.
1: Nein, das ist halt so eine säkulare Version. Das ist die einzige, die man sieht, ist so Athena als so eine...
3: Ja, die kommen ja nun häufiger mal vor.
1: Naja, aber die
3: in
1: ist
3: Menschengestalt.
1: So eine Vision, die sieht ja nur er, weißt du?
3: Ja gut, aber sie sieht ganz aus wie ein Mensch. Das hätte man ja auch mit anderen machen können.
1: Also, ja, was ich irritierend fand, war, dass da die ganzen Hollywood-Stars, also ich habe gesagt, wieso ist denn jetzt Spider-Man der Sohn von Odysseus? Und
3: ja.
1: Batman hat auch mitgespielt. Und also das fand ich, und Anne Hathaway ist doch die
3: Penelope.
1: Wo ich immer dachte, ja, da hätte man vielleicht ein paar No-Names mitnehmen können. Ich war da mal abgelehnt.
3: Ist das für mich nicht so schlimm, weil ich nicht so viele Filme sehe? Dann konnte ich das gar nicht so zuordnen.
1: Und das Pferd.
3: Ja, also das ist wirklich ein sehr großer Kritikpunkt. Die Sache mit dem Pferd. Ganz ehrlich. Und das ist ganz am Anfang. Und ich habe in der Zwischenzeit, ja, ich falle in so Rabbit Holes. Ich habe sehr viel recherchiert.
1: Also wir müssen sagen, das Pferd ist nicht auf Rollen vor Troja, wie wir es alle gelernt haben.
3: Wie wir es alle gelernt
1: sondern
3: haben.
1: Sondern das liegt da so halb eingegraben am Strand.
3: Ja, halb eingegraben von den Gezeiten überspült, wo ich mal sagen würde, Troja, Mittelmeer, da gibt es gar keine Gezeiten. Schon mal Punkt 1. Dann halb überspült. Riesengroß ist das Ding. Okay, da müssen ja auch ein paar Männer rein, aber ich meine, ein bisschen kleiner wäre es vielleicht auch gegangen. Und es ist quasi unmöglich für die Trojaner, das in ihre Stadt zu ziehen. Also ich als König Priamos hätte gesagt, okay, vielleicht ist das ein Geschenk von den Griechen, aber wie sollen wir das jemals in unsere Stadt? Wir haben andere Sorgen, das machen wir jetzt nicht.
1: Ja, es geht natürlich
3: um die... Das ist komplett unlogisch.
1: Es geht um die... Ja, der Twist ist ja der Zivilisationsbruch. Wir haben den einen Schenk.
3: Ja, aber das wäre ja auch mit dem Pferd auf Rollen gegangen.
1: Ja, aber so ist, glaube ich, die Fallhöhe noch ein bisschen größer.
3: Nee, finde ich ja gar nicht.
1: Sie holen es, weil die Freude ist so groß über das Geschenk der
3: Ja, aber diese Freude nehme ich einfach nicht ab. Die Freude, wenn du so ein scheiß Pferd da halb im Sand findest und denkst so, tolles Geschenk, jetzt muss ich das mit all meinen Männern tagelang über irgendwelche Baumstämme, die ich extra fällen muss, in meine Stadt ziehen. Also weiß ich jetzt nicht, ob das so ein schönes Geschenk ist. Ich finde, die Fallhöhe ist viel höher, wenn man sagt, oh, hier haben sie mir ein Pferd gebaut und das haben sie auch noch extra auf Rollen gemacht, damit ich das easy peasy in die Stadt ziehen kann. Das ist aber nett.
1: Viel verdächtiger.
3: Nee, aber was heißt denn, ich meine, entschuldige mal, bei deinem nächsten Geburtstag schenke ich dir mal ein Geschenk, was du erstmal auf sehr... Also da wirst du dich ja wohl auch bedanken. Das ist doch kein Geschenk.
1: Schnitzeljagd, ich liebe das.
3: Ja,
1: das magst du doch auch, dass man sich sozusagen erstmal das Geschenk erarbeiten muss. Oder
3: ja,
1: nicht?
3: Also weiß ich nicht. Das war auf sehr vielen Ebenen unlogisch. Ich sag mal so, die Leute, die da drin waren, die wären ja alle fast gestorben. Das hätte man aber sich auch denken können, dass das passiert.
1: Ja, Odysseus ist schlau und listig, aber nicht klug. Vielleicht. Du wärst eine gute Kassandra gewesen, aber wahrscheinlich hätte niemand auf dich gehört. Darauf kommen wir noch später.
3: Ich wäre
1: also
3: eine gute Regieberatung gewesen.
1: Ja, so
3: Christopher,
1: sozusagen.
3: Call me.
1: Ich habe eine Sache gelernt, die habe ich vergessen oder nie gewusst. Das Wort Mentor kommt auch aus der Odyssee. Wusstest du das?
3: Ich nicht. Nee, wusste ich
1: das
3: nicht.
1: Ist nämlich der Lehrer von Odysseus' Sohn, von Telemachos.
3: Ja.
1: Und der heißt Mentor.
3: Ja.
1: Und ich so, mega, wusste ich nicht.
3: Wusste ich
1: ganz
3: auch
1: toll. Aber man muss sagen, ganz klar, das ist ein Männerfilm. Das ist ein Kerlefilm. Frauen tauchen nur so als Sidekicks von Odysseus letztlich
3: gut,
1: auf.
3: Da haben halt keine Frauen.
1: Naja,
3: wo sollen die denn
1: also
3: herkommen?
1: Im Original, Kalypso ist dann nur seine Psychotherapeutin sozusagen.
3: Ja, immerhin. Vorher war sie nur seine Geliebte, also im Original. Jetzt war ja unser hehres Ansinnen, eine Literaturverfilmung zu gucken, um zu gucken, ob der Film besser ist als das Buch. Das können wir jetzt hier nicht so richtig sagen, es sei denn, du hast in den letzten Tagen nochmal die gesamte Odyssee von Homer gelesen.
1: Das nicht. Ich habe aber viel wiedererkannt.
3: Ja.
1: Auch so.
3: Aber hast du das mal gelesen? das Original?
1: Original bestimmt wirklich im Rahmen der Schulzeit. Ja, ich habe Altgriechisch gehabt. Ich will nicht sagen, ich habe es alles auf Altgriechisch gelesen, das wäre sicherlich übertrieben. Aber im Rahmen meiner schulischen Ausbildung hat die Odyssee schon eine Rolle gespielt.
3: Ich will mich nicht zu weit aus dem Fenster lehnen, Daniel. Jan hat gesagt, er hat nur die ersten beiden Gesänge geschafft.
1: Ja. Ich bin mir nicht ganz sicher.
3: Anyways, also ich konnte da jetzt nicht so den direkten Vergleich ziehen, aber den direkten Vergleich zu sehr vielen anderen Büchern, die sich mit dem Thema beschäftigen.
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3: Immer wieder gewünscht habt ihr euch für den All-Time-Favorite. Ich bin Circe von Madeleine Miller. Unter anderem haben sich das Ina und Veronika gewünscht und auch Julia. Und Julia hat gerade erst geschrieben, sie hat wegen einer Augenverletzung innerhalb kürzester Zeit fast alle Folgen Eat, Read, Sleep gehört. Damit verging, schreibt sie, die Tage dann doch recht schnell. Der Podcast ist eine Perle. Vielen Dank. Danke, Julia. Das freut uns natürlich sehr zu hören. Und Julia hat uns dann mehrere All-Time-Favorites geschickt, unter anderem Ich bin Circe, weil sie meint, das ist wunderschön erzählte griechische Mythologie rund um Circe.
1: Und das stimmt und das passt natürlich jetzt auch zur Odyssee. Circe, spannende Figur aus der Odyssee, sie ist Zauberin, sie ist Hexe und eben auch mit einer eigenen Geschichte und das reicht für einen Spin-off der Odyssee sozusagen. Circe hat, also wir sagen Circe, es gibt Leute, die Kirke sagen, bitte schreibt keine Mails, wir wissen es und wir sagen an dieser Stelle Circe. Sie hat göttliches Blut in sich, sie ist also auch unsterblich wie eine Göttin, sie ist Tochter des Sonnengottes Helios, aber sie ist ungeliebt, ihr Haar ist so ein bisschen fleckig, ihre Stimme ist krächzend, Zitat, wie eine ertrinkende Möwe. Und sie führt da so ein bisschen bei Hofe ein Schattendasein. Und Madeleine Miller, die erzählt, wie Circe aufwächst. Sie nimmt diese Bruchstücke aus der Mythologie, aus diesen alten Geschichten und macht daraus Puzzleteile für eine schöne Geschichte, für ein neues Circe-Mosaik. Wie Circe zaubern lernt, erfahren wir eher fast zufällig, wie sie nämlich den sterblichen Glaukon, den sie liebt, in einen Gott verwandelt. Als der sich dann aber in eine Nymphe verknallt, verwandelt Circe sie in ein Seeungeheuer, nämlich in
3: Skylla.
1: Also das ist eines der Monster aus der Odyssee. Das ist ganz interessant, also dass sozusagen es da Verbindungen gibt. Sie wird verbannt auf eine einsame Insel und da lebt sie so, auch manchmal mit Nymphen, manchmal alleine. Und sie ist ja unsterblich, lebt da so hunderte Jahre und ab und zu kommt mal Hermes vorbei und sie trinken Kaffee und nicht nur, sagt man.
3: Sie lernen sich besser kennen.
1: Dann gibt es auch immer wieder strandende Seeleute, die
3: in Schweine verwandelt werden.
1: Oder ja, und die auch sehr schlecht mit ihr umgehen wollen. Also es hat ja auch eine Widerständigkeit einer Frau. Es hat also auch diese feministischen Impulse, Emanzipationsimpulse, Circe als widerständige, sich selbst behauptende Frau. Und sie verwandelt eben die Menschen in Tiere, aber nach dem Motto, sie bringt den eigentlichen Kern zum Vorschein. Das ist ja immer das spielt auch eine Rolle. Und bis dann eines Tages Odysseus mit einer Mannschaft auftaucht und sie macht auch hier aus den Männern Schweine. Odysseus kommt so nach und sagt, was geht denn hier? Und der ist ja nicht dumm, der hat so ein Gegenmittel gegen den Zauber dabei, so ein Kraut.
3: Weil ihm Hermes was verraten hat vorher.
1: Und es gibt dann zwischen den beiden so ein erotisch aufgeladenes Wortduell, also ein richtig tolles Kammerspiel, kann man schon sagen. Und das ist witzig, unterhaltsam, auch ein schöner feministischer Spin dieser Mythologie, auch so ein feministischer Detox nach diesem Gewaltrausch aus dem Kino, fand ich schon. Ich mochte das sehr, Circe.
3: Ich war ein bisschen entsetzt, weil den Teil hatte ich vergessen und der ist auch in dem Film nicht. Ich dachte so, Entschuldigung, du bist verheiratet, Odysseus? Wie kannst du nur? Und da ist er ja noch nicht verwirrt, wie bei Kalypso, die ihn ja verwirrt gemacht hat. Das würde ich sagen, verzeihe ich ihm. Aber der sehenden Auges,
1: ja.
3: Der alte Betrüger,
1: ja.
3: Ja, nee, hat mir.
1: So sind die Männer. Ich glaube, das ist auch ein Punkt. Das wird ja auch wörtlich auch immer so.
3: Aber ich war so ein bisschen aufromantisiert nach dem Odysseus.
1: Du hast auch gerade deine Fäuste in die Seiten gestemmt. Wirklich? Die Empörung ganz in der Körperspannung verankert.
3: Ja, und das hat auch so ein bisschen diesem feministischen Gedanken widersprochen. Weil ich denke so, das gönnt er sich da einfach mal. Fand ich nicht so gut.
1: Ja, sie macht da keine Gefangenen und kennt da keine Verwandten. Das ist schon so. Also sie zieht da ihr Ding durch.
3: Aber ja, sie ist ja ja, sie, ja, aber er. Also, nee, also wirklich. Also ihr nehme ich es jetzt nicht so übel.
1: Aber es ist ein schönes Buch.
3: Ja, es ist ein tolles Buch. Ich hatte das vor langer Zeit schon mal angefangen und war so ein bisschen gelangweilt, habe es wieder weggelegt. Und ich finde, man braucht ein bisschen, um reinzukommen. Also es wird dann ab der Mitte oder nach dem ersten Drittel deutlich stärker, weil einfach mehr passiert. So dieses Rumgejaule am Anfang da im Palast von Helios.
1: Das ist
3: ich werde nicht beachtet und alle meine Schwestern sind besser als ich. Das hat mich so ein kleines bisschen genervt. Aber dann ist alles drin, was man braucht.
1: Der Charakter muss ja erstmal eingeführt werden. Aber dann wird es dann auch witzig und auch dieses Miteinander mit Göttern und diese Intrigen und dieses Geläster von Hermes und mit Apollon und so. Das ist schon sehr unterhaltsam.
3: Ja, und ich muss auch sagen, es hat mich jetzt nicht so wahnsinnig mitgerissen, weil ich das alles schon so oft gelesen habe. Ich weiß nicht, wie viele Varianten du von diesen alten griechischen Sagen gelesen hast. Ich habe ja schon als Kind Auguste Lechler gelesen. Sagt dir der Name?
1: Nee, das sagt man nicht.
3: Das ist eine deutsche Autorin, die hat so in den 50er, 60er, 70er Jahren alle möglichen Sagen für Kinder aufbereitet. Und ich habe das alles mit Begeisterung gelesen. Odyssee, Ilias, Aeneas, König Artus, was weiß ich. Und ich wollte das irgendwann auch mal in den Podcast mitbringen, weil ich das in so guter Erinnerung hatte. Und ich habe es dann nochmal gelesen. Was soll ich sagen? Es ist furchtbar. Und ich frage mich, alle, die uns zuhören, die das vielleicht auch gelesen haben in ihrer Kindheit, lest das nochmal und sagt mir, ob es nicht wirklich furchtbar ist. Ich konnte es nicht fassen, wie ich das lesen konnte. Super pathetisch, überhaupt nicht kindgerecht. Was war da los mit mir? Und ich war eigentlich ja Enid Blyton geschult, also keine Ahnung, vielleicht hatte ich da gerade nichts anderes oder was weiß ich.
1: Gustav Schwab habe ich damals gelesen.
3: Ja, genau.
1: Vielleicht habe ich da auch die Odyssee. Also das war ja,
3: das war ja auch so ein gängiges Ding.
1: Genau.
3: Und dann habe ich aber auch für den Job, weil ich mache ja viele Kinder- und Jugendbuchbesprechungen bei uns im Programm, und da ist auch alle Nase lang ist irgendwie eine Neuinterpretation von griechischen Sagen. Da habe ich auch sehr viel gelesen über griechische Götter, Halbgötter, Helden, Monster, alles dabei. Und irgendwie denke ich dann so, ja, also ich habe jetzt nicht mehr so diesen Spannungsmoment, wie geht diese Geschichte wohl weiter, weil ich so vieles daraus einfach schon
1: ausgelesen
3: habe. Naja,
1: aber darum geht es da ja gar nicht.
3: Ja,
1: bei der Titanic weiß man ja auch, dass das Schiff sinkt am Ende. Also es gibt ja bestimmte...
3: Ja, aber du kennst ja nicht jede einzelne Geschichte. Naja, gut, natürlich ist es immer noch ein bisschen neu, aber wie gesagt, ich bin da vielleicht ein bisschen drüber. Ein Tipp für alle, die sich jetzt vielleicht mal neu einen Überblick verschaffen wollen über diese Götter- und Heldensagen der griechischen Mythologie, empfehle ich Percy Jackson. Diese Reihe von diesem Jungen, der übrigens auch ein Sohn von Poseidon ist, wie sich herausstellt. Der lebt eigentlich ja im Alltag in New York und dann stellt sich irgendwie heraus, er ist ein Sohn von Poseidon und muss deswegen in ein Halbblutcamp, das sind ja dann so Halbgötter, Halbblutcamp und da ausgebildet werden, um dann irgendwas zu retten. Habe ich vergessen.
1: Also Homer trifft Joan K. Rowling.
3: Ja, so ungefähr. Ja. Rick Riordan heißt der Autor. Und das ist ja die Reihe, die alle nach Harry Potter lesen, weil es ist nicht ganz so toll wie Harry Potter, aber es hat ähnliches Suchtpotenzial. Und da werden auch halt diverse Themen und Motive aus den griechischen Sagen durchgespielt. Das ist wirklich ein Kinderbuch ab 12. Und es gibt aber so eine Art Spin-off davon. Percy Jackson erzählt griechische Götter- und Heldensagen. Und das sind eben diese ganzen Geschichten nochmal erzählt mit dem typischen Percy Jackson-Humor. Man muss die eigentlichen Bände gar nicht kennen dafür. Ich habe das meinem Sohn vorgelesen. Während der Pandemie haben wir sehr viel darin gelesen, hatten wir ja sehr viel Zeit. Alles vorgelesen und ich hatte daran gleichermaßen Spaß.
1: Oh, schön.
3: Und ich kannte gar nicht jetzt jeden Band aus der eigentlichen Serie. Das ist für Kinder offiziell ab 12. Ich glaube, man kann das absolut auch schon 10-Jährigen vorlesen. Das ist in Teilen natürlich ein kleines bisschen brutal. Wissen wir ja, sind halt diese Sagen. Und man kann das auch total gut als Erwachsene lesen, wenn man nicht mehr genau weiß, was war das jetzt eigentlich hier mit dem goldenen Vlies und was hat Athena eigentlich mit Eulen zu tun. So, das wird da alles geklärt.
1: Es gibt noch ein anderes Buch zur Odyssee, an das uns Janina aus der Eat, Read, Sleep Community erinnert hat. Es ist eher für Erwachsene und für Fortgeschrittene. Es geht um ein Buch von Christa Wolf, der DDR-Schriftstellerin, die die Geschichte von Kassandra aufgeschrieben hat. Die Geschichte eben der Seherin, der niemand glaubt, in Troja. Wäre dein Job gewesen, haben wir festgestellt.
3: Wegen des Pferdes.
1: Ja, die den Trojanern sagt, Vorsicht, Gefahr, die tricksen die Griechen. Und wir wissen ja, wie das dann ausgegangen ist. Ja? Oh, ein Pferd, tolles Geschenk. Ja, genau. Und Christa Wolf erzählt die Geschichte als Ohnmachtsgeschichte in einem Machtapparat. Und es geht natürlich auch um die DDR im Kalten Krieg, um Rüstung und so. Und das hat so diese Vibes. Ja? Mitten im Wettrüsten schwingt das da auch mit. Also Christa Wolf, ein Klassiker der DDR-Literatur, Cassandra.
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3: Ich zieh mal.
1: Du ziehst mal.
3: Ich ziehe mal den für unseren neuen Folge. Bestseller. So, es ist einiges auf der Liste, vor dem ich mich fürchte. Oh mein Gott. Was habe ich wohl gezogen, wenn ich sage, oh mein Gott?
1: Oh mein Gott? Wahrscheinlich ein
3: Heinz Maulis. Strunk.
1: Nein!
3: Memories of Heidelberg.
1: Memories of you.
3: Ja, das ist von ein Schlager,
1: mal,
3: ne?
1: Warte mal, das ist das nicht sogar Siv Malmkvist?
3: Ich weiß, ich kenne mich
1: warte,
3: nicht so
1: nee,
3: gut
1: warte.
3: Aus.
1: Es ist Peggy March. Das ist ein Song von Peggy March. Und ich war neulich bei den Geschwister Pfistern.
3: Ja, ich weiß, so du hast mir erzählt.
1: Das war mega.
3: Und Peggy haben sie March. Das da gesungen?
1: Natürlich. Oh. Memories of Heidelberg. Und es ist ganz, ganz witzig, ist das ja so eine Liebesgeschichte. So eine Frau und ein Mann werden bei so einer Party im Heidelberger Schloss, wo wir auch schon waren,
3: ja.
1: eingeschlossen und dann knickknack.
3: Ach,
1: so, ja,
3: na, da bin ich mal gespannt, was Heinz Strunk daraus macht.
1: Peggy
3: da können
1: March.
3: Wir ja singen nächste Folge.
1: Ja.
3: Na, das wird ja fein.
1: Das wird schön. Ja, die nächste Folge übrigens in 14 Tagen. Also es geht jetzt nicht weiter so mit diesem wöchentlichen Rhythmus. Bis zur nächsten Folge, bis zum nächsten Mal. Tschüss.
3: Tschüss.

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1: Um 18 Uhr mit Gisela Former. Deutschland hat der Ukraine weitere Unterstützung zugesagt. Das teilte Außenminister Wadefuhl bei einem Treffen mit seinem ukrainischen Kollegen Sibiha mit. Aus der NDR Nachrichtenredaktion Christoph Johansen.
2: Die Bundesregierung stellt demnach zusätzlich 50 Millionen Euro für humanitäre Hilfe bereit. Das Geld solle vor allem den Menschen in den Frontgebieten zugutekommen. Konkret könnten Hilfsorganisationen damit Wohnungen instand setzen und Sanitäranlagen sowie Heizkörper bereitstellen. Wadefuhl ging auch auf den Mangel an Luftabwehrraketen beim ukrainischen Militär ein. Das Land ist russischen Luftangriffen derzeit weitgehend schutzlos ausgeliefert. Wadefuhl sagte, er führe darüber Gespräche mit europäischen und außereuropäischen Partnern. Konkrete Zusagen, etwa über neue Patriot-Abfangraketen, machte er nicht. Der deutsche Außenminister äußerte zudem die Hoffnung, dass die USA sich stärker um eine Friedenslösung zwischen Russland und der Ukraine bemühen. Hier müsse man auch ungewöhnliche Wege gehen. Wadefuhl warf der russischen Seite vor, sich ernsthaften Gesprächen zu verweigern.
1: Bundeskanzler Merz hat das Waldbrandgebiet im deutsch-belgischen Grenzgebiet besucht. In der Gemeinde Hürtgenwald in der Eifel dankte er hunderten, teils auch ehrenamtlichen Helfern, die gegen die Flammen gekämpft hatten. Man müsse damit rechnen, dass solche Feuer häufiger ausbrechen. Das ist Klimawandel, so Merz wörtlich. Kritik daran, dass er das Gebiet erst jetzt besucht hat, wies Merz zurück. Das habe er mit den Verantwortlichen vor Ort so abgesprochen. Den Einsatzkräften war es vorgestern gelungen, den Großbrand vollständig zu löschen. Der heutige Besuch in der Eifel war sein erster offizieller Termin nach seinem Sommerurlaub. Bundesfinanzminister Klingbeil setzt sich erneut dafür ein, außergewöhnlich hohe Gewinne von Ölkonzernen stärker zu besteuern. Hintergrund ist die aktuelle Energiekrise. Unterstützt wird Klingbeil von den Finanzministern aus Österreich, Italien, Portugal, Polen und Spanien. Aus Berlin Isabel Karas.
3: Die bislang ergriffenen staatlichen Maßnahmen hätten nicht ausgereicht, um die Preise für Unternehmen und Bürgerinnen und Bürger dauerhaft zu senken oder zu stabilisieren. Das schreiben die Minister in einem gemeinsamen Brief, der dem ARD-Hauptstadtstudio vorliegt. Er ist gerichtet an den irischen Finanzminister, dessen Land derzeit die EU-Ratspräsidentschaft innehat. Die Bitte an ihn, das Thema bei ihrem nächsten Treffen Mitte September in Dublin zu beraten. Aus dem Bundesfinanzministerium heißt es, Lars Klingbeil habe bereits mehrfach deutlich gemacht, dass es in der aktuellen Krise keine Abzocke durch Energiekonzerne geben dürfe.
1: In Bremen haben zehntausende Menschen beim diesjährigen Christopher Street Day demonstriert. Die Veranstalter sprachen von rund 33.000 Teilnehmern und damit noch einmal mehr als im Vorjahr. Die Polizei sprach von einem friedlichen und ausgelassenen Verlauf. Der Umzug durch die Bremer Innenstadt stand in diesem Jahr unter dem Motto »Generationen voller Pride, glücklich, sichtbar und stark«. Im DFB-Pokal sind Werder Bremen und Hannover 96 ihrer Favoritenrolle gerecht geworden. Beide Mannschaften setzten sich in der ersten Pokalrunde jeweils gegen einen Fünftligisten durch. Aus der NDR Sportredaktion Marcel Stober.
4: Der Lüneburger SK Hansa empfing Werder Bremen am Millerntor in Hamburg und unterlag mit 0:3. Für Werder trafen auch die Neuzugänge Füllkrug und Reis. Hannover 96 holte im Bremer Weserstadion den ersten Sieg im DFB-Pokal seit 4 Jahren. Bei der SV Himmelingen gewannen die Hannoveraner mit 9:1. Erfolgreichster Torschütze war Lars Gindorf mit 3 Treffern. Auch die Bundesligisten Leverkusen, Augsburg, Hoffenheim und Elversberg haben sich durchsetzen können.
1: Das waren die Nachrichten. Das Wetter in Norddeutschland. Heute Abend wechselhaft, teilweise ziehen Regenschauer durch, maximal 16 bis 20 Grad. In der kommenden Nacht meist trocken, an der See und im Elbe-Umfeld erneut Schauer bei Tiefstwerten von 15 bis 6 Grad. Morgen heiter bis wolkig, später örtlich etwas Regen, im Osten vereinzelt Gewitter, Höchstwerte um die 20 Grad. Am Montag überwiegend freundlich und trocken bei 19 bis 23 Grad und am Dienstag oft sonnig, 21 bis 26 Grad. Es ist gleich 18.04 Uhr.
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5: Willkommen im Hörspiel. Heute mit dem letzten Teil von Anton Reiser nach dem Roman von Karl Philipp Moritz. Auf der Suche nach der Seilerschen Truppe zieht Anton Reiser über Erfurt nach Gotha. Doch sein Wunsch, unter Eckhoff Schauspieler zu werden, scheitert. Trotz eines Studienplatzes in Erfurt will er zurück zum Theater. Er schließt sich der Speichschen Truppe an, darf jedoch nicht auftreten. Er zieht weiter und findet in Leipzig nur noch Reste der inzwischen aufgelösten Gesellschaft.
6: Musik. Der Schauplatz seiner Leiden, die Welt, worin er die Schicksale seiner Jugend durchlebt hatte, lag nun hinter Reiser. Er entfernte sich mit jedem Schritt von ihr und konnte, so wie er sich eingerichtet hatte, 8 Tage wandern, ohne dass ihn ein Mensch vermisste. Wenn das gänzliche Hinscheiden aus dem Leben durch irgendeinen Zustand vorgebildet werden kann, so muss es dieser sein. Gegen Abend, als die Sonne sich neigte und die Schatten der Bäume länger wurden, ging er rascher voran und erreichte Hildesheim noch vor Einbruch der Dunkelheit. Als er ans Stadttor kam, schlug er sich vorher den Staub von den Schuhen, brachte sein Haar in Ordnung, nahm eine kleine Gerte in die Hand, mit der er im Gehen spielte, und schlenderte auf die Weise langsam über die Brücke, auf der er zuweilen stehen blieb, als ob er jemanden erwartete. Da er überdies in seidenen Strümpfen ging, so hielt ihn niemand in diesem Aufzuge für einen Reisenden, der über 40 Meilen zu Fuß zu wandern im Begriff ist. Keine Schildwache befragte ihn, und in dem Gasthofe, worin er nun einkehrte, empfing und bewirtete man ihn nach seiner Kleidung.
7: Ich ließ es mir gefallen, dass man mir eine Abendmahlzeit zubereitete, mir ein Bett anwies und mir am anderen Morgen Kaffee brachte. Den trank ich noch in Ruhe und las im Homer dazu. Als ich auf einmal, wie aus einer Art Betäubung erwachend, mir vorstellte, dass ich mit meiner Barschaft, die nur aus einem einzigen Dukaten bestand, nicht nur über 40 Meilen weit reisen musste, sondern auch noch etwas an Ort und Stelle behalten sollte. Ich bezahlte schnell meine Zeche, die mich um den 1/6 meines Vermögens brachte, erfragte die Straße nach Seesen und machte mich auf den Weg.
8: Nur Brot und Bier, mehr ist nicht möglich. Nie mehr in einer Stadt übernachten. Auf der Streu, in Dorfgasthäusern geht es auch. Dann komme ich mit einem Groschen täglich hin und kann einen Monat unterwegs sein.
9: Brot und Bier, ja, ja. Mehr haben wir sowieso nicht.
7: Es machte mir nun unbeschreibliches Vergnügen, dass ich für ein paar Pfennige ein großes Stück Brot erhielt, welches mich den Tag gegen den Hunger sicherstellte. Ich brockte mir einen Teil davon ins Bier und hielt auf diese Weise das erste Mittagsmahl nach meinen eigenen strengen Gesetzen. Ich eilte dann aber, dass ich rasch wieder aus der dumpfigen Gaststube ins Freie kam, wo ich unter einem schattigen Baum mich niedersetzte und zur Mittagserholung in Homers Odyssee las.
8: Vieler Menschen Städte gesehen und Sitte gelernt hat und auf dem Meere so viel unnennbare Leiden erduldet, seine Seele zu retten und seiner Freunde Zurückkunft.
7: In dem Dorfe, wo ich die nächste Nacht blieb, war die Gaststube voller Bauern, die einen großen Lärm machten, so dass es mir nicht möglich war zu lesen. Ich sah mich um. Und eine steinalte Frau, die im Lehnstuhle saß und mit dem Kopfe wackelte, zog meine Aufmerksamkeit auf sich. Sie war hier geboren, aufgewachsen, erzogen und alt geworden, hatte immer nur diese Wände, diese Stube gesehen. Und ich dachte mich nach und nach in die Vorstellungen dieser alten Frau hinein. Diese Art aber, mich in die Vorstellungen anderer Menschen hineinzudenken und mich selbst darüber zu vergessen, klebte mir von Kindheit an. Es war einer meiner kindischen Wünsche, nur einmal, einen Augenblick, aus den Augen eines anderen Menschen herauszusehen. Auf diese Weise lebte ich oft ein doppeltes Leben, eins in der Einbildung und eins in der Wirklichkeit.
6: Unterwegs auf seinen Wanderungen spielte er all die Rollen in Gedanken durch, die ihn dereinst mit Ruhm und Beifall krönen und seinen mannigfaltigen Kummer belohnen sollten. So fing er, als er sich auf dem Felde allein glaubte, wie Guelfo aus Friedrich Maximilian Klingers Zwillingen laut zu toben an, oder wie Hamlet, wie König Lear oder Othello.
10: Was ist Hekuba für ihn? Oder er für Hekuba, dass er um sie weinen soll? O, fahret wohl, wiehernde Stuten! Was wird er tun, wenn er die Ursache zur Leidenschaft hätte, die ich habe? Schmetternde Trompete, muterweckende Trommel! Er würde den Schauplatz in Tränen ersäufen und mit entsetzlichen Reden jedes Ohr durchbohren. Und du, muntre Querpfeife, königliches Banner, die Schuldigen würden von Sinnen kommen und die Schuldlosen selbst wie Verbrecher erblassen und der ganze Prunk und Pomp des glorreichen Krieges.
6: Alle diese Stücke waren damals noch auf keiner deutschen Bühne vorgestellt worden. Anton hatte sie seinem Freund Philipp ganz allein in schauervollen Nächten vorgelesen.

0: Am zweiten Tag seiner Wanderung kam nun Reiser über einen Teil des Harzgebirges. Und es war noch früh am Tage, als er zur Rechten an der Heerstraße die Mauern einer zerstörten Burg auf einer Anhöhe liegen sah. Er stieg hinauf und verzehrte droben sein Stück schwarzes Brot, das er sich zum Frühstück mitgenommen. Gestärkt wanderte er seine Straße fort und am Abend kehrte er in ein kleines Dorf unweit Duderstadt ein.
1: In dem Gasthof schien niemand zu Haus. Das Tor zum Hof stand offen und auf dem Hof war eine Laube. Drin stand ein Tisch, aber kein Stuhl und auch keine Bank. Ich legte mich also auf den Tisch und las im Homer.
2: Kamen hierher und dorther die rüstigen Leistrygonen zahllos zuhauf. Sie glichen nicht Menschen, sondern Giganten. Diese schleuderten jetzt von dem Fels unmenschliche Lasten Steine herab. Da entstand in den Schiffen ein schrecklich Getümmel. Sterbender Männer Geschrei und das Krachen zerschmetterter Schiffe. Und man durchstach sie wie Fische und trug sie zum scheußlichen Fraß hin.
3: Hey, ihr da! Auf dem Tisch in der Laube? Oh, ihr seid wohl ein Juriste. Nun, man nennt hier bei uns die Studenten so, da doch die Theologen in den Klöstern studieren. Vergebt mir, ich war etwas entsetzt, als ich da einen Menschen auf dem Tische liegen sah.
4: Nun, setzt euch nur. Eier und Brot gibt es genug.
1: Er war gesprächig, dieser Wirt, und gab mir eine Abendmahlzeit, die ich gemeinsam mit ihm einnahm. Und da er nicht eingerichtet war, eine Streu zu machen, schlief ich auf dem Heuboden, der mir ein angenehmes Lager gewährte.
0: Am anderen Morgen früh setzte Reiser seine Wanderung weiter fort. An diesem Tag ging es in seiner inneren Gedankenwelt besonders lebhaft zu. Er hatte sich nun um ein merkliches seinem Ziele genähert, und die Besorgnis trat doch nun bei ihm ein, was er auf den Fall tun würde, wenn seine Aussichten zu unmittelbarem Ruhm und Beifall ihm misslingen und die Entwürfe zu seiner theatralischen Laufbahn gänzlich scheitern sollten. Nun traten auf einmal die Extreme auf, ein Bauer oder Soldat zu werden. Und auf einmal war das Poetische und Theatralische wieder da, denn seine Ideen vom Bauer und Soldat wurden wieder zu einer theatralischen Rolle, die er in seinen Gedanken spielte. Als Bauer entwickelte er nach und nach seine höheren Begriffe und gab sich gleichsam zu erkennen. Die Bauern horchten ihm aufmerksam zu, die Sitten verfeinerten sich allmählich, die Menschen um ihn her wurden gebildet. Als Soldat fesselte er die Gemüter seiner Schicksalsgenossen allmählich durch reizende Erzählungen. Die rohen Soldaten fingen an, auf seine Lehren zu horchen. Das Gefühl der höheren Menschheit entwickelte sich bei ihnen. Die Wachstube ward zum Hörsaale der Weisheit. Es lag aber für Reiser eine unbeschreibliche Süßigkeit in dem Gedanken, wenn er Bauer oder Soldat werden müsste, weil er in einem solchen Zustande weit weniger zu scheinen glaubte, als er wirklich wäre.
1: Den Abend darauf kam ich in ein Dorf namens Orschla und begegnete dort einem Haufen Bauern und einem Schulmeister, der mich lateinisch anredete. Wir kamen ins Reden und der Mann warnte mich vor den kaiserlichen und den preußischen Werbern in diesen Gegenden. Ich sollte mich durch keine Drohung schrecken lassen, auch wenn sie sagten, sie wollten mich mit Gewalt nehmen. Den nächsten und den folgenden Tag regnete es so stark, dass ich nicht aus dem Hause gehen konnte und einem kaiserlichen Unteroffizier ausgesetzt war, der in diesem Dorf auf Werbung lag.
5: Noch einen Schluck, Herr Kamerad. Da gibt's nichts abzuschlagen. Bedenkt es doch in Ruhe. Was wollt ihr? 7 Gulden? Das ist doch ein Wort. So viel habt ihr doch nie auf einem Haufen gesehen. Ein gutes Handgeld. Warum seht ihr mich so misstrauisch an? Bin ich kein ehrlicher Kerl? Lasst euch gleich von mir anwerben. Die Kaiserlichen und die Preußen lassen euch ohnehin über Mühlhausen nicht hinaus.
6: Ich warne euch. Mein Sohn ist zwar auch 2 Jahre in mainzischen Diensten gewesen und gar so schlimm ist das Soldatenleben gerade nicht. Aber seht euch vor dem Kerl vor. Habt ihr überhaupt einen guten Pass? Was habt ihr? Einen lateinischen Anschlagbogen? Zeigt her. Reiserus. Eine Rede habt ihr gehalten zu Hannover auf die Königin.
1: Der Schulmeister hatte mir deutlich gezeigt, dass man mich für einen Landstreicher halte, wenn ich mich nicht legitimieren könne. So zog ich denn auch den Prolog zu jenem Stück, das man damals in Hannover aufgeführt und worauf mein Name in Deutsch gedruckt stand, hervor, und das verschaffte mir Ruhe. Ich ließ mir Feder und Papier geben und übersetzte eine der Hymnen des Homer in deutsche Hexameter. Aber der Mut sank mir, als ich am nächsten Tag erwachte und den Himmel ebenso trübe wie gestern sah. Wieder bedrängte mich tagsüber der Werber.
7: Eure Größe ist genau richtig.
5: Ihr habt einen prächtigen Haarwuchs.
7: Ein Jammer, dass ihr nicht in den Kriegsstand treten wollt.
6: Ich habe seit gestern überlegt, dass eure Dokumente kein rechtes Siegel haben. Ihr werdet den Werbern nicht durchkommen, lieber Herr.
8: Lasst euch doch hier anwerben. Dieser Mann hat doch nun einmal die rechten Ansprüche auf euch.
7: Ihr reiset ab, ich werde euch begleiten.
5: Ach, lasst doch. Eure Zeche zahle ich, Herr Kamerad.
1: Wir gingen eine Anhöhe hinauf. Der Soldat sprach kein Wort. Und als wir durch ein Gehölz kamen, so erwartete ich jeden Augenblick die Entscheidung meines Schicksals, dem ich doch nicht entgehen könnte. Und auf einmal stand der Soldat still. Er griff mich am Arm und hielt an mich eine ordentlich pathetische Anrede. Ich sah ihn an, er schwieg. Und sagte nach einer Weile, wenn es mein wirklicher Vorsatz sei, zu studieren, so wünsche er mir Glück. Hiermit ging er fort. Und ich wagte nicht, mich zu rühren, bis er meinem Blick entschwunden war.
0: Reiser wanderte bis gegen Mittag auf eine ziemlich unbequeme Weise, weil der Boden noch nass war. Wobei nun zu seinem Schrecken seine Schuhe zu leiden anfingen. Er fühlte den drohenden Verlust mit jedem Schritt, den er tat. Abermals begann es zu regnen. Zu seinem Glück erreichte er bald ein Jägerhaus, das mitten auf einem rundumher mit Wald umgebenen Felde lag und wo er ebenso voller Zutrauen einkehrte, als er höflich und gut aufgenommen und bewirtet ward. Es schien, als wäre sein Empfang schon vorbereitet gewesen. Die Leute nahmen ihn freundschaftlich auf, und da es nicht aufhörte zu regnen, nötigten sie ihn, die Nacht über zu bleiben. Er sei nicht ausreichend mit Geld ausgestattet, sagte er. Der Jäger zog ihn darauf mit einer Art Unwillen an den Tisch. Man wies ihm die Nacht ein Bett an und weckte ihn am anderen Morgen zum Frühstück. Der Jäger ging ins Holz und verwies Reiser auf seine Bibliothek. Sie bestand aus einer Sammlung von alten Kalendern, aus Totengesprächen und einem Erfurter Wochenblatt. Man fragte ihn nicht nach seinem Namen, nach seinem Ziel. Er blieb 3 Tage. Und nur, um ihn nicht zu kränken, nahm man beim Abschied eine Kleinigkeit Geld von ihm.
1: Der Tag, an dem ich meine Reise fortsetzte, ward sehr heiß. Die Wege trockneten rasch und noch gegen Mittag erreichte ich die Reichsstadt Mühlhausen. Hier stand mir die meiste Gefahr von den Werbern bevor. Ich suchte abermals, wie schon vor Hildesheim, den unbefangenen Spaziergänger zu spielen. So kam ich wieder glücklich durchs Tor. Die Stadt durcheilte ich so schnell wie möglich, fragte nach dem Erfurtischen Tor und verdoppelte meine Schritte, so oft ich etwas einer Soldatenkleidung Ähnliches nur von Ferne sah. Dann schloss sich der letzte Schlagbaum hinter mir. Kein preußischer Werber war neben mir. Die grünen Turmspitzen waren das einzige Bild, was ich von diesem Häuserhaufen mit mir nahm. Ich näherte mich nun immer mehr dem Ziel meiner Reise. Die harten Entbehrungen, die ich mir auferlegt hatte, gewährten mir, blickte ich auf sie zurück, ein Gefühl des Triumphes. So legte ich die letzten Meilen bis Erfurt zurück, der Vaterstadt meines Freundes Philipp Reiser. Eine so große Stadt hatte ich noch nie gesehen. Ich ging durch die Straßen und kehrte schließlich in einem Gasthof ein.
9: Die Eckhoffische Schauspielergesellschaft? Nichts da. Die sind in Gotha. Wie, was? Der Poet Wieland? Nichts da. Der ist in Weimar.
0: Nach Weimar war eigentlich Reisers Sinn gerichtet. Da würde er vielleicht auch den angebeteten Verfasser von Werthers Leiden sehen. Aber nun, Gotha? Er stand eilig auf, um sich noch denselben Abend auf den Weg nach Gotha zu begeben. Ehe die Sonne unterging, hatte er Erfurt schon wieder im Rücken und vor Einbruch der Dunkelheit erreichte er noch das erste Dorf auf dem Wege nach Gotha.
1: Am nächsten Abend kam ich durch das alte Tor von Gotha und ging eine dunkle Straße hinauf, wo ich bald zur Rechten den Gasthof zum Goldenen Kreuz liegen sah.
10: Aber, Herr Studiosus, warum gleich umkehren? Wollt ihr nicht hier logieren? Freilich, es ist ein Gasthaus für fahrende Handwerksburschen. Aber das tut doch nichts. Ihr werdet mit eurem Logis schon zufrieden sein. Nur zu.
1: Der Wirt nötigte mich in seine eigene, wohl eingerichtete Stube, wo einige Leute versammelt waren und mich höflich grüßten. Ein junger Mensch, der Pächter dieses Gasthofes, saß am Klavier und ließ sich bald mit mir in ein Gespräch über Wissenschaft und Dichtkunst ein. Wir redeten bis in die Nacht. Und als ich später allein war und am Fenster stand, hörte ich draußen Chorschüler singen. Und es war eine Motette, die ich während meiner Schuljahre oft in Sturm und Regen mitgesungen hatte. Dies erinnerte mich an jenen ganzen trüben Zeitraum meines Lebens. Sollte denn nun, so dachte ich, nicht endlich einmal die Morgenröte aus jenem Dunkel hervorbrechen?
0: Sein höchstes Glück aber war nun einmal der Schauplatz. Denn das war der einzige Ort, wo sein ungenügsamer Wunsch, alle Szenen des Menschenlebens selbst zu durchleben, befriedigt werden konnte. Weil er von Kindheit auf zu wenig eigene Existenz gehabt hatte, so zog ihn jedes Schicksal, das außer ihm war, desto stärker an. Es war also kein echter Beruf, kein reiner Darstellungstrieb, der ihn anzog. Denn ihm lag mehr daran, die Szenen des Lebens in sich als außer sich darzustellen. Nach seiner langen Wanderschaft brachte nun Reiser die erste Nacht in Gotha in sanftem Schlummer zu. Und als er am anderen Morgen früh erwachte und sich angezogen hatte, erkundigte er sich gleich bei dem jungen Pächter, wo Eckhoff, der Direktor der Schauspielertruppe, wohne. Dieser empfing ihn über Erwarten gut und unterhielt sich beinahe eine Stunde mit ihm. Reisers jugendlicher Enthusiasmus für die Schauspielkunst schien dem Greise nicht zu missfallen, und er meinte, es fehle gerade an solchen Menschen, die aus eigenem Triebe zur Kunst und nicht nur durch äußere Umstände bewogen werden, sich der Schaubühne zu widmen.
1: Ich fühlte mich so unendlich glücklich, als ich ein junger Mensch nur fühlen konnte, der 40 Meilen bei trockenem Brot zu Fuß gereist war, um Eckhoff zu sehen und zu sprechen und unter seiner Anführung Schauspieler zu werden.
11: Was nun ein Engagement betrifft, mein junger Mann, so müsstet ihr vor allem mit dem Bibliothekarius Reichhardt sprechen, dem Förderer des hiesigen Hoftheaters. Auch ich will mich bei ihm für euch verwenden.
0: Reiser versäumte keinen Augenblick, dieser Anweisung zu folgen, und ging von Eckhoff, der in einem Bäckerhause wohnte, zum Bibliothekar Reichhardt, der ihn zwar auch höflich empfing, aber sich doch nicht so viel wie Eckhoff mit ihm einließ. Indes machte er ihm zu einer Debütrolle Hoffnung, welches Reisers größter Wunsch war. Denn wenn er nur dazu käme, zweifelte er nicht, seinen Endzweck zu erreichen.
1: Ich machte nun bei Eckhoff fast täglich meinen Besuch, und dieser riet mir, die Proben im Schauspielhaus fleißig zu besuchen. Und ich sah ihn hier ganz in seinem Element, wie er auf jede Kleinigkeit aufmerksam war und auch den ersten Schauspielern noch manche Hilfe gab. Ich lag Eckhoff dringend an, mir doch in Christian Felix Weißes Komödie »Die Poeten nach der Mode« die Rolle des Dunkel zu geben.
11: »Das möchte ich euch denn doch nicht raten, mein Freund. Ich spiele selbst diese Rolle.« Und es kann für einen angehenden Schauspieler nicht ratsam sein, sich gerade in einer Rolle zuerst zu zeigen, die das Publikum von einem geübten Schauspieler zu sehen gewohnt ist.
0: Reisers Debüt verschob sich von einem Spieltag auf den anderen. Er holte sich immer wieder bei Eckhoff Trost und neue Hoffnung, so oft er anfing, verzagt zu werden. Denn Eckhoff unterhielt sich gern mit ihm und flößte ihm wieder Selbstvertrauen ein. Aber manches, was Eckhoff sagte, war für Reiser sehr bedrückend.
11: Dieser junge Schauspieler, der den Reimreich gespielt hat, ist doch vor allem seiner Jugend wegen genommen worden, nicht wahr?
12: Goethe, oh ja, Goethe, er ist etwa von eurer Statur, aber gut physiognomiert.
1: Ich stand nun oft zwischen den Kulissen und sah Eckhoff bei der Arbeit zu. Und eines Tages kam der Bibliothekar Reichhardt herein direkt auf mich zu. Seine Miene verriet nichts Gutes und er redete mich mit trockenen Worten an. Es täte ihm leid, mir sagen zu müssen, dass aus meinem Engagement nichts würde. Auch auf eine Debütrolle könne ich mir keine Hoffnung machen.
0: Reiser, der an Leib und Seele gelähmt war, konnte kein Wort hierauf antworten, sondern ging hin, wo das Theater mit seinem letzten Vorhange ganz am Ende an die kahle Mauer grenzt, und stützte sich verzweiflungsvoll mit dem Kopfe an die Wand.
1: Ich sah nun keinen Ausweg aus dem Labyrinth, in welches mich meine eigene Torheit gebracht hatte. Das täuschende Schauspiel war zu Ende.
0: Er getraute sich, den Mittag nicht nach Haus zu gehen, aß nichts und kehrte erst den Nachmittag wieder zurück. Er legte sich sogleich zu Bett. Seine Sinne waren stumpf, seine Gedanken wussten keinen Ausweg mehr zu finden. Der Schlaf war das Einzige, was ihm übrig blieb. Der Gedanke von Auflösung, von gänzlichem Vergessen seiner selbst, von Aufhören aller Erinnerungen und alles Bewusstseins war ihm so süß, dass er diese Nacht die Wohltat des Schlafes im reichsten Maße genoss. Denn kein leiser Wunsch hemmte mehr die gänzliche Abspannung aller seiner Seelenkräfte. Kein Traum von täuschender Hoffnung schwebte ihm mehr vor. Alles war nun vorbei und endigte sich in die ewig stille Nacht des Grabes.
1: Als ich am anderen Morgen erwachte, fühlte ich mich wunderbar gestärkt und fühlte alle Kraft in mir, um auch selbst unter diesen Umständen noch ans Ziel meiner Wünsche zu gelangen.
13: Ah, der Herr Studiosus, wie? Es freut mich doch sehr, dass ihr nicht gar so niedergeschlagen euch befindet, wie zu vermuten stand. Freilich wohl, dies will doch alles bedacht sein. Ihr wollet euch also um Unterrichtsstunden bewerben, die ihr hier zu geben wünscht, und auf dem Theater wollet ihr gratis dienen. Nun wohl, man wird das prüfen, man wird das bedenken. Kommt morgen wieder, mein Herr Studiosus Reiser. Es wird sich, nun, versprechen kann ich natürlich nichts. Wie? Ach ja, ich versprach euch ganz gewiss für den heutigen Tag. Nun, also kurz, mein lieber junger Freund, damit ist es nichts. Leider ganz und gar nichts. Man kann sich auf euren Vorschlag nicht einlassen. Leider. Und es werden, kurzum, Molestumie ist, wie man so sagt, keinerlei Engagements auf dem hiesigen Theater mehr stattfinden. Wäret ihr, muss ich betonen, um einige Wochen eher hier gewesen, so hätte sich doch, wie ich meinen will, etwas für euch tun lassen. So aber...
1: Ich ging tief in Gedanken von dem Herrn Bibliothekarius fort und spazierte bei dem Bau auf dem Schlosse auf und nieder, wo einige Arbeiter in Schiebkarren Steine zuführten, andere sie ordneten. Ich stand wohl eine Stunde da und sah dieser Arbeit zu. Es war schon gegen Mittag und die Sonne schien immer heißer. Und während die Arbeiter ihr Mittagsmahl verzehrten, redete ich einen von ihnen an und fragte ihn, wie viel sein Tagelohn betrüge. Es war eine Anzahl Groschen, die ich schon nicht mehr in meinem Vermögen hatte. Und das Geld konnte in einem Tage verdient werden. Mein Entschluss, um diesen Tagelohn zu arbeiten, war in diesem Augenblick bei mir schon so gewiss, dass ich innerlich lachen musste, dass der Arbeiter, während er mit mir sprach, die Mütze vor mir abnahm und nicht wusste, dass wir vielleicht schon morgen Kameraden sein würden.
0: Ehe Reiser sich aber nun um die Stelle eines Tagelöhners bei dem Bau am Schlosse wirklich bewarb, konnte er doch nicht unterlassen, noch einmal zu Eckhoff zu gehen, um ihm Lebewohl zu sagen und ihm zugleich zu erzählen, dass auch seine letzte Hoffnung gescheitert sei.
11: Lass doch den Mut nicht sinken, mein Freund. 3 Meilen von hier in Eisenach ist jetzt die barzantische Truppe. Es wird euch nicht fehlen, bei dieser Truppe angenommen zu werden. Übt euch bei derselben nur erst eine Weile und kehrt dann nach Gotha zurück. Es wird euch leicht fallen, diesen Versuch zu wagen.

0: und er erkundigte sich gleich in dem Gasthof, in den er eingetreten war, nach der barzantischen Truppe.
1: Die barzantische Truppe? Diese Schauspielergesellschaft? Ach, die sind gerade diesen Morgen nach Mühlhausen abgereist.
0: Es war, als folge ihm ein feindseliges Schicksal, wohin immer er ging. Er war vollkommen verzweifelt. Er verfiel in eine Art von Selbstvergessenheit. Den ganzen Tag hatte er nichts genossen. Nun ließ er sich den Abend Bier und Brot geben und auf die Nacht ein Bett, wo er ganz sanft schlief, weil er auf keine Zukunft mehr rechnete. Am anderen Morgen aber fühlte er, dass der Schlaf aufs Neue seine Kräfte erweckt hatte. Die Erbitterung gegen sein Schicksal machte ihm Mut. Er wollte noch einmal alles dulden und alles wagen, um seinen Endzweck dennoch zu erreichen.
2: Ich war entschlossen, der barzantischen Schauspielergesellschaft nachzureisen und von Eisenach bis Mühlhausen denselben Weg, den ich gekommen war, wieder zurückzugehen. Nachdem ich in dem Gasthof meine Zeche bezahlt hatte, blieben mir noch 5 oder 6 Dreier übrig. Mein Plan war, dies wenige Geld bloß fürs Übernachten aufzuwenden und bei Tage Feldwurzeln zu essen.
0: Er ging nach dem nächsten Dorf zu, kam aber vom Weg ab und erreichte erst spät einen Gasthof. Von diesem Dorf aus verirrte er sich anderen Tages abermals. Er fand sich zwischen den Feldern. Die Hitze war drückend. Trägheit überfiel ihn. In dem Schatten eines Baumes schlief er ein. Seine Wanderungen wurden labyrinthisch. Von Eisenach nach Gotha, eine Wanderung von einer Handvoll Stunden, wanderte er 4 Tage. Vor Gotha schien sich seine Straße zurückzubiegen. Aber er wollte doch nach Mühlhausen. Er wollte die Straße nicht gehen. Es war ihm lieb, dass er sich verirrte. Er konnte sich ein Schicksal ausdenken, da ihm sein eigenes nicht romanhaft genug war. Seine Fantasie war grenzenlos. Vielleicht hatte er irgendein Verbrechen begangen, das ihn in der Irre umhertrieb.
3: Ich habe die Ehre.
0: Vielleicht war er von dem jungen Edelmann, den er in Hannover unterrichtet hatte, im Trunk zum Zweikampf genötigt worden.
3: Mich zu empfehlen.
0: Vielleicht war jener wütend in seinen Degen gerannt. Vielleicht war er geflohen, ohne zu wissen, ob jener tot oder lebend sei.
4: Nur her, zieht!
3: Ich habe die Ehre,
4: so zieht doch! So zieht doch endlich! Heraus mit eurem Flederwisch! Nur
3: ich
4: her!
3: Die Ehre, mich
4: zieht,
3: zu empfehlen.
4: Zieht, so zieht doch!
5: Morgen und morgen und morgen kriecht in seinem Pygmäenschritt von einem Tag zum anderen. 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Aus, aus, kleine Kerze. Leben ist nur ein wandelnder Schatten. Ein armer Schauspieler, der seine Stunde lang auf dem Schauplatze sich spreizt und ein großes Wesen macht und dann nicht mehr bemerkt wird. 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Voll Schall und Bombast. Aber ohne Sinn.

0: In der Abenddämmerung des vierten Tages kam er endlich in Gotha an und ging in einer Art von hartnäckiger Betäubung und Fühllosigkeit dicht vor dem Goldenen Kreuze vorbei, wo er logiert hatte, aus dem Tor wieder hinaus und nahm abermals den Weg auf Erfurt zu, um dann von da aus nach Mühlhausen zu gehen und endlich die barzantische Schauspielergesellschaft zu erreichen. Es war dunkel. Er verirrte sich und ging fast wieder eine Meile um. Endlich erreichte er wieder die Straße und langte schließlich in demselben Gasthof an, wo er auf seiner Hinreise von Erfurt nach Gotha schon einmal genächtigt hatte.
1: Als ich da nun meinen Dreier Schlafgeld bezahlt hatte, war mein Vermögen bis auf 9 Pfennige geschmolzen. Und ich fühlte mich auf einmal sehr erschöpft, da rohe Wurzeln für ein paar Tage meine einzige Nahrung gewesen waren. Ich fühlte mich wie gelähmt. Und der Raum zwischen Mühlhausen und hier erschien mir wie eine furchtbare Wüste, durch die ich nun ohne einen Labetrunk und ohne Stärkung wandern sollte.
2: Herr Studiosus, oder was immer ihr seid, ich mache mich jetzt auf den Weg nach Erfurt. Geht ihr auch dieses Weges? So kommt doch mit.
3: Ja, nur kommt nur.
1: Ein Handwerksbursch. Einer, der mir die halbe Nacht von seinen Reisen in Kursachsen erzählt hatte. Ein Gefährte, der meinen Kummer zu merken schien. Der versuchte, mir Mut einzusprechen.
2: Ihr seid lange gewandert. Ihr seid hoffnungslos gewandert. Sagt mir, ihr seid doch sicher ein Herr Student, der auf der dortigen Universität studieren möchte. Wie ist's?
3: Sagt es doch.
2: Ihr seid müde.
3: Bleibt dort.
2: Bleibt in Erfurt. Es ist eine große Stadt. Ihr werdet dort studieren, nicht wahr? Wird's nicht? Was meint ihr wohl? Das Ende?

0: eurer mühseligen Wanderung sein? Der Endzweck, das Ziel der Reise? Na, seht doch, wie es aus dem Tal heraufsteigt. Seht nur.
1: Sie kehrten nun in einem Gasthof ein, wo Reiser dem Durst nicht widerstehen konnte und für die letzten 9 Pfennige, die er noch besaß, sich Bier geben ließ. Für diesen einen Trunk hatte er also sein Schlafgeld auf noch 3 künftige Nächte ausgegeben. Und ihm blieb nichts weiter übrig, als ganz unter freiem Himmel zu wohnen.
2: Mir war nun, als ob ich mit dem Trunk Bier die Vergessenheit alles Künftigen und Vergangenen trinke. Ich gab mich ganz meinem Schicksal hin, betrachtete mich wieder wie ein fremdes Wesen, für das ich nicht mehr denken konnte, weil es unwiederbringlich verloren war. Und ich schlummerte ein und muss wohl eine Stunde lang geschlafen haben. Als ich erwachte, war es noch 1 Stunde vor Mittag. Mein Gefährte war weggegangen und ich saß da, den Kopf auf die Hand gestützt, in stummer Verzweiflung. Das Gesicht eines Mannes, der mir gegenüber saß, sah ich zuerst wie durch einen Schleier.
3: Seid ihr ein fremder Student? Braucht ihr Hilfe? So besucht doch den Prorektor der Universität, den Prälat Günther vom Benediktinerkloster auf dem Petersberg. Er ist ein sehr menschenfreundlicher Mann. Oh ja, erst vor kurzem hat er einem jungen Mann wie euch, der auch mit nichts hierher gekommen ist, sogleich Unterstützung verschafft. Besucht ihn doch. Ei, freilich. Geht nur dreist hinauf zu ihm.
1: Reiser machte sich sogleich auf den Weg. Und ein junger Student, bei dem er sich nach dem Petersberg erkundigte, gab ihm nicht nur höflich Bescheid, sondern begleitete ihn sogar eine Strecke. So kam er in der Wohnung des Prälaten an und ward eine Treppe hoch in einen Saal geführt, in welchem Gemälde hingen, unter denen das eine den Petrus vorstellte, wie er sich in des Hohepriesters Hause am Feuer wärmt. Indem Reisers Blicke noch an diesem Gemälde hingen, trat der Prälat in seiner schwarzen Ordenskleidung mit dem Brevier in der Hand heraus, und Reiser richtete eine kurze lateinische Ansprache an ihn, die er sich beim Hinaufsteigen auf den Petersberg ausgedacht hatte.
4: Es tut mir zwar leid, dass ihr von widrigem Glück umhergetrieben seid, doch sehe ich noch kein rechtes Mittel, wie man euch auf der hiesigen Universität unterbringen soll. Ich will euch aber die Hoffnung nicht nehmen. Ihr seid aus Hannover. So wendet euch doch an Dr. Vorrieb. Er ist gewissermaßen ein Landsmann von euch. Meldet euch bei ihm und kommt dann wieder zu mir.
2: Mit diesen Worten drückte er mir ein Stück Silbergeld in die Hand und fügte hinzu, ich möchte mit diesem kleinen Mittagsmahl erst einmal vorlieb nehmen. Wenn je etwas meinen zerschlagenen Mut wieder aufrichten und mich von der Verzweiflung retten konnte, so war es die Miene und der Ton, womit der Prälat Günther meine Bitte beantwortete und mir einen Rat erteilte. Ich glaubte zu träumen. Ich eilte hinaus, besah das Geld. Dann ging ich ins Speisehaus und genoss zum ersten Mal nach unzählbaren Tagen wieder ein warmes Essen. Gleich nach Tische fragte ich nach der Kaufmannskirche, in deren Nähe der Dr. Vorrieb wohnte.
5: Wie, aus Hannover? Ich gehe eben ins Kollegium, kommt doch mit, kommt!
2: Der Dr. Vorrieb las Kirchengeschichte, wobei auch manche lustige Anekdote mit unterlief, die das Auditorium aufmunterte und oft von schallendem Gelächter begleitet wurde. Dies alles war mir noch wie im Traum. Als das Kollegium zu Ende war, nahm Vorrieb mich mit auf seine Stube und fragte mich nach meiner Geschichte. Ich gab ihr eine neue fantastische Wendung. Ich hätte mir in Hannover durch eine Schrift, die übel ausgedeutet worden sei, den Hass eines vornehmen Mannes zugezogen und von dort weggehen müssen. Ich durfte nicht sagen, dass ich aus Neigung zum Theater aus Hannover gegangen sei, wenn mein Trieb zum Studieren wahrscheinlich bleiben sollte. Dr. Vorrieb schien mir zwar nicht recht zu glauben, allein er hatte eine höhere Meinung von mir, als ich erwarten konnte. Er hielt mich für einen Sohn angesehener Eltern, mit denen ich mich entzweit habe und deren Namen ich nun verschwiege.
5: Lasst nur den Mut nicht sinken, Reiser. Ich werde euch fürs erste Tisch und Wohnung schaffen. Hier, ich gebe euch ein paar Zeilen an den Prälaten Günther mit. Er wird euch dann umsonst als Student immatrikulieren.
2: Der Prälat Günther freute sich, mich wiederzusehen und fertigte mir gleich die Matrikel aus, übergab mir die akademischen Gesetze im Druck und ließ mich deren Befolgung durch einen Handschlag feierlich geloben. Ich war nun wieder Mitbürger einer Menschenklasse, die sich durch einen höheren Grad von Bildung vor allen übrigen auszuzeichnen strebt.
1: Gegen Mittag zeigte Reiser dem Dr. Vorrieb die erhaltene Matrikel vor und brachte ihm zugleich einige seiner Gedichte, die er für ihn aufgeschrieben hatte. Sie machten weit mehr sein Glück, als er erwartet hatte. In Erfurt nämlich war das Studium der schönen Wissenschaften unter den Studenten noch etwas Seltenes. Reisers Gönner interessierte sich nun noch weit mehr für ihn. Er wollte ihn keine Nacht mehr im Gasthof lassen, sondern gab sogleich dem Universitätsquartiermeister den Auftrag, Reiser ein Logis zu verschaffen. Dieser quartierte ihn bei einem Medizinstudenten ein, welcher bei ihm im Hause wohnte. Und weil er zugleich die Besorgung der Freitische für die Studenten hatte, so zog er Reiser fürs Erste an seinen eigenen Tisch.
2: Mit einem Studienkollegen fasste ich den Plan, eine eigene Wochenschrift herauszugeben. Und wir gingen zu einem Buchdrucker namens Gradelmüller, dem wir unsere Absicht vortrugen.
6: Das ist doch ein missliches Unternehmen, ihr Herren. Seht, ich habe da selbst so ein Blatt. Es ist die Wochenschrift Bürger und Bauer, die nun schon einmal bekannt und auch beim Publikum beliebt ist. Sie wird von Betteljungen in den hiesigen Bierhäusern herumgetragen. Gebt eure Aufsätze doch da hinein.
2: Wir mussten nun den Abend bei dem Buchdrucker speisen. Und es wurden Rettich und eine Art harter, länglicher Käse aufgetragen, wovon wir beiden neuen Mitarbeiter unaufhörlich aßen, während die Frau des Buchdruckers sehr sauer dazu dreinsah.
1: Reiser musste schon bald wieder umziehen und er kam in die Wohnung eines Brauers. Hinter dem Hause lag gleich die alte Stadtmauer, von welcher man die Aussicht zum Kartäuserkloster hatte. Man konnte bequem hinaufsteigen und alsdann die Gärten übersehen, die innerhalb der Umfriedung lagen. Wenn Reiser auf den Wellen von Erfurt spazieren ging, so fühlte er lebhaft, dass er sich durch eigene Anstrengung aus seinem unerträglichen Zustand gerissen hatte. Das alte Gebäude seiner Fantasien war eingestürzt. Nun fiel seine ganze Empfindung ins andere Extrem. Ganz von der Welt vergessen, von den Menschen abgeschieden, in der stillen Einsamkeit seine Tage zu verleben, hatte einen unaussprechlichen Reiz für ihn. Er blickte nieder auf die hohe Mauer um das Kartäuserkloster, sah das Türmchen auf der Kirche, und die Glocke auf dem Türmchen klang in seinen Ohren wie die Sterbeglocke aller irdischen Wünsche und Aussichten. Er horchte auf den Schall dieser Glocke mittags und um Mitternacht, auch am frühen Morgen, und jedes Mal erneuerte sich dieser Eindruck, so dass immer das Bild der Einsamkeit und Stille des Grabes mit ihm erwachte.
7: Hey, Reiser!
8: Reiser!
7: Reiser, die hiesigen Studenten haben die Absicht, eine Komödie zu spielen. Einige Rollen sind noch unbesetzt.
8: Sind noch unbesetzt! Unbesetzt!
2: Ich vergaß das Kartäuserkloster mit seinen hohen Mauern. Ich vergaß Stille, Einsamkeit, Abgeschiedenheit. Ich sah nur die Kulissen, sah die flackernden Lichter.
5: Euer Wohlgeboren Heinrich Philipp Sextrow, Rektor des Hannöverschen Gymnasiums. Hochverehrter Herr Kollege, ich habe die Ehre, euch für dero geschätztes Schreiben bezüglich des an der hiesigen Universität inskribierten Studiosi Reiser ergebenst zu danken. Es hat mich erfreut, die Meinung über meinen jungen Schützling in dero Schreiben bestätiget zu finden, nämlich, dass man sich auch in Hannover von dem jungen Manne viel versprochen habe, so dass ich mich durchaus in die Lage gesetzt sehe, die kleinen Fehler in diesem Bilde, welche ihr übrigens mit bedeutender Nachsicht geschildert, zu übersehen.
1: Dr. Frohrieb hatte aus seiner Korrespondenz mit dem Rektor des Gymnasiums in Hannover auch von Reisers Hang zum Theater erfahren. Und gerade als dieser Brief ankam, war Reiser schon wieder im Begriff, mit den Studenten in Erfurt Komödie zu spielen.
2: Der Dr. Frohrieb widerriet mir dies. Da er aber bemerkte, wie sehr mein Herz daran hing, sah er mir diese Torheit nach und entzog mir darüber nichts von seiner Gunst.
1: Die Vorbereitungen zur Komödie wurden nun gemacht. Reiser lernte seine Rolle auswendig. Und nun wurden häufige Proben gehalten, wodurch Reiser mit dem größten Teil der Erfurter Studenten bekannt wurde, die sich alle sehr höflich gegen ihn betrugen. Er fand sich nun in eine Welt versetzt, die ganz verschieden war von der seiner Kindheit. Zwischen den Komödienproben versäumte Reiser freilich nie, das Predigerkolleg des Dr. Frohrieb zu besuchen.
2: Noch immer zweifelte ich, ob mir mein Wunsch nun endlich erfüllt würde. Durfte ich wirklich spielen? Würde ich meine Rolle behalten? Mein sehnlichster Wunsch ging in Erfüllung. Die Lichter wurden angezündet, der Vorhang rauschte empor und ich stand nun da, vor einem zahlreichen Auditorium. Ich spielte wie im Traum. Ich vergaß mich selbst und erhielt sogar Beifall für mein Spiel.
1: In die Wochenschrift des Buchdruckers rückte er nun von Zeit zu Zeit Gedichte ein, wodurch sein Name allmählich unter den erfurtischen Bürgern bekannt wurde.
2: Durch den Buchdrucker Gradelmüller lernte ich auch einen Gelehrten kennen, den bei den größten Vorzügen des Geistes und Herzens bis an seinen Tod ein widriges Schicksal verfolgte, weil er durch den ununterbrochenen Druck der Umstände verlernt hatte, seinen Wert geltend zu machen. Dieser Dr. Sauer, ein Mediziner, musste schreiben, wöchentlich seinen Bogen ins Blatt liefern. Als die Wochenschrift eingestellt wurde, musste er Korrekturen lesen. Als Arzt verdiente er nichts, denn er fühlte einen besonderen Hang in sich, gerade den Leuten zu helfen, die der Hilfe am meisten bedürfen. Und dies waren nun diejenigen, welche die Hilfe nicht bezahlen können.
1: Deshalb geriet der Arzt selbst in große Gefahr zu verhungern.
2: Er brachte den Leuten überdies noch Arzneien ins Haus, die er selbst herstellte von dem wenigen, was ihm übrig blieb.
1: Er verlor sich in der Menge. Er verstand nicht, sich bemerkbar zu machen. So übersetzte er die Schrift eines französischen Arztes, der nach Erfurt kam und sich besser als Dr. Sauer bemerkbar zu machen wusste, ins Lateinische, um von dem Übersetzerlohn zu leben.
2: Ich konnte nicht ruhen, bis ich die Bekanntschaft dieses Mannes gemacht hatte. Es fand sich schließlich ein Weg dazu, weil ich mein Studium der englischen Sprache auch in Erfurt fortgesetzt hatte. So erbot ich mich, den Dr. Sauer Englisch zu lehren. Ich sah ihn nun wöchentlich ein paar Mal. Bei dieser Gelegenheit wurde er offener gegen mich und erzählte mir zögernd von den Unterdrückungen, denen er von Kindheit an ausgesetzt war. Von seinen Anverwandten, von seinen Lehrern und anderen Fremden. Zuweilen hoffte er, noch ein paar glückliche Tage zu sehen. Und er betrieb seine englischen Studien bei mir mit großem Eifer, weil er vorzüglich die in englischer Sprache geschriebenen Werke der Medizin nutzen wollte, um durch ihre Übersetzung zu einigem Geld zu kommen.
1: Er wusste nicht, dass alles äußere Glück ihm nicht mehr helfen konnte, weil der Quell des Glücks in ihm selbst versiegt und die Blume seines Lebens zerknickt war, so dass ihre Blätter notwendig welken mussten.
2: Das Schicksal dieses Mannes schien wie mein eigenes oder mit meinem doch unzertrennlich verknüpft. Ein Spiegel meines eigenen Lebens. Er starb nach wenigen Jahren. Seine inneren Kräfte waren zerstört. Er blieb unbemerkt und unbekannt bis an seinen Tod. Seine nächsten Nachbarn fragten, als man den Sarg auf die Gasse trug, wer denn da begraben würde.
1: Für Reiser aber eröffneten sich wieder glückliche Aussichten. Denn die Studenten kamen nach dem ersten Erfolg auf den Einfall, noch eine Komödie aufzuführen. Die Stücke, die man wählte, waren Der Argwöhnische von Hoadley und Der Schatz von Lessing. In dem ersteren erhielt Reiser zwei Rollen. Es geschah noch mehr. Eines Abends betrat der Hofbuchdrucker Pockwitz aus Hannover Reisers Stube und brachte ihm einen Brief von seinem Namensvetter und Freund Philipp Reiser.
9: Ihr erinnert euch doch meiner. Ihr habt mir damals in Hannover eine Anzahl rechtartiger Neujahrswünsche und Gedichte verfertigt. Man hat euch nie auch nur einen Pfennig dafür bezahlt.
2: Als ich ihn vor die Tür hinaus begleitete, drückte er mir ein kleines Goldstück in die Hand, welches hinreichte, einen Menschen, der schon seit einigen Wochen vom Gelde gänzlich entblößt war, auf einmal aus dem Staube zu heben.
1: So erlebte Reiser in Erfurt einige glückliche Tage. Und das Schicksal schien wieder für eine Weile die Demütigungen zurückzuhalten, welche es ihm zugedacht hatte. Noch ließ es ihn ungestört in seinem Vergnügen, das ihm nun die zweite Komödienaufführung gewährte.
2: War nicht mein sehnlichster Wunsch erfüllt? Wohl hatte ich keine tragische Rolle bekommen, aber hatte man nicht Zutrauen in meine theatralischen Einsichten? Fragte man mich nicht um Rat?
1: Wenn nun jeder Reiz des Poetischen bei einem Menschen mit seinem Leben und seinen Schicksalen kontrastierte, so war es bei Reisern, der von seiner Kindheit an in einer Sphäre war, die ihn bis zum Staube niederdrückte und wo er bis zum Poetischen zu gelangen immer erst eine Stufe der Menschenbildung überspringen musste, ohne sich auf der folgenden erhalten zu können. So ging es ihm nun jetzt wieder in seiner äußerlichen Lage.
2: Ich hatte eigentlich keine Stube für mich, sondern musste, da es nun anfing, kälter zu werden, mit in der gemeinschaftlichen Stube wohnen, deren Einwohner, wenn ausgefickt wurde, so lange herausgehen mussten. In dieser Stube wohnte die ganze Familie, ich und noch einige andere Studenten, und jeder nahm seine Besuche von Fremden darin an. Es wurde darin erzählt, von Kindern gelernt, gesungen, gezankt und geschrien. Und dies war nun die nächste Umgebung, worin ich eine philosophische Abhandlung über die Empfindsamkeit schreiben und meine poetischen Ideale außer mir darstellen wollte.
1: Reisers äußere Lage wurde mit jedem Tage drückender. Die erhoffte Unterstützung aus Hannover blieb aus und seine Hausleute begannen, ihn mit scheelen Blicken anzusehen, weil er weder Geld besaß noch welches zu erhoffen hatte. Und da man also keinen Nutzen von ihm ziehen konnte, kündigte man ihm die Wohnung auf. Er wollte noch an diesem Tage wieder aus Erfurt fortgehen und tausenderlei romanhafte Ideen durchkreuzten sich in seinem Kopfe, worunter eine ihm besonders reizend schien, dass er versuchen wollte, in Weimar bei dem Verfasser von Werthers Leiden Bediensteter zu werden. So würde er der Person desjenigen nahe sein, der unter allen Menschen auf Erden den stärksten Eindruck auf sein Gemüt gemacht hatte. Er ging vors Tor und blickte nach dem Ettersberge hinüber, der wie eine Scheidewand zwischen ihm und seinen Wünschen lag.
10: In den Reisen eines Deutschen in Italien 1786-1788 schreibt Karl Philipp Moritz unter dem 20. November:
2: Der Herr von Goethe ist hier angekommen. Der Umgang mit ihm bringt die schönsten Träume meiner Jugend in Erfüllung. Und seine Erscheinung ist mir ein unverhofftes Glück.
10: Über einen Unfall und Goethes Hilfe in Rom schreibt Moritz im Januar 1787 in einem Brief:
2: Was nun während der 40 Tage, die ich unter fast unaufhörlichen Schmerzen unbeweglich auf einem Fleck habe liegen müssen, der edle, menschenfreundliche Goethe für mich getan hat, kann ich ihm nie verdanken. Wenigstens aber werde ich es nie vergessen. Er ist mir in dieser fürchterlichen Lage alles gewesen, was ein Mensch einem Menschen nur sein kann. Täglich hat er mich mehr als einmal besucht und mehrere Nächte bei mir gewacht.
1: Reisers Entschluss stand fest. Er wollte fort. Er ging zu Frohrieb, um Abschied zu nehmen, nannte ihm aber die eigentliche Ursache nicht. Frohrieb schob den Entschluss auf Reisers Melancholie und redete ihm zu, dass er bleiben sollte, und er entließ ihn nicht eher, bis Reiser versprochen hatte, wenigstens heute und morgen noch nicht abzureisen.
2: Ich irrte umher, bis es Abend wurde. Der Himmel umdüsterte sich, ein starker Regen fiel. Fiebernd und fröstelnd wanderte ich im Regen umher. Ich stieg die hohe Treppe zu dem alten Dom hinauf, band mir ein Tuch um den Kopf und suchte mich unter dem alten Gemäuer vor dem Regen zu schützen. Vor Müdigkeit fiel ich in eine Art von betäubendem Schlummer. Als der Tag angebrochen war, kehrte ich mit ruhigerem Gemüt vom Dom zurück und begegnete auf dem Weg einem Mitschüler, der schon früh ein Kollegium besuchte. Er erschrak, als er mich sah, und drang in mich, bis ich ihm meinen ganzen Zustand entdeckt hatte. Er brachte mich wieder in meine alte Wohnung, stellte mich dort den Wirtsleuten in einem anderen Lichte dar und tilgte meine geringe Schuld.
1: Reiser bedang sich nun aus, in einen Verschlag auf den Speicherboden des Hauses zu ziehen, wohin man ihm auch ein Bett stellen sollte. Dies geschah. Und er verbrachte dort, ein paar Wochen ganz sich selbst überlassen, viele angenehme Stunden. Er verlor sich nun wieder ganz und gar in der idealischen Welt, und es war kein Wunder, dass bei der ersten Veranlassung seine alte Leidenschaft wieder Feuer fing.
2: Die Speichsche Schauspieltruppe kam nach Erfurt und spielte auf dem Ballhaus, dort, wo auch wir Studenten unsere Komödien aufgeführt hatten. Ich hatte nun schon einen gewissen Ruf wegen meiner Schauspielertalente, und der Prinzipal Speich wollte mich sogleich, nachdem er mich kennengelernt hatte, engagieren. Diese Versuchung war zu stark für mich.
1: Einer der Schauspieler, Johann David Beil, zog am meisten Reisers Neugier auf sich. Er zeichnete sich unter den Leuten am vorzüglichsten aus. Reiser lernte ihn kennen und entdeckte ihm seinen Wunsch, sich dem Theater zu widmen, und dieser bestärkte ihn in seinem Beschluss. Reiser setzte jede Rücksicht beiseite und engagierte sich, ohne Frohrieb oder irgendeinem anderen etwas zu sagen, bei dem Prinzipal Speich. Er hatte die Hoffnung, in der ersten Rolle sich so zu zeigen, dass jedermann seinen Entschluss billigen würde. Der Zufall wollte es, dass Die Poeten nach der Mode gespielt werden sollte, ein Stück, das er kannte. Man trug ihm eine Rolle an. Reiser wünschte sich, den Dunkel zu spielen. Aber Beil riet ihm ab, er selbst habe immer diese Rolle gespielt und sie sei ihm ausgezeichnet gelungen. Reiser solle lieber den Reimreich übernehmen. So schrieb sich Reiser also seine Rolle auf und lernte sie auswendig. Er war vollkommen glücklich.
11: Herr Prinzipal Speich, ihr wollt soeben mit der Vorstellung beginnen? Der Herr Professor der Theologie, Dr. Frohrieb, lässt euch ausrichten, er werde unverzüglich zum Statthalter fahren und Beschwerde über euch führen, sofern ihr es wagen solltet, den Studiosus Reiser, dessen Name auf dem Komödienzettel gedruckt ist, das Theater betreten zu lassen. Unausbleibliche Folge, Herr Prinzipal, würde der Verlust eurer Konzession hier zu spielen sein.
1: Einer der Schauspieler erbot sich, die Rolle des Reimreich nach dem Souffleur zu spielen. Reiser ging verzweifelt hinter den Kulissen auf und ab und zernagte seine Rolle. Dann eilte er aus dem Schauspielhaus.
2: Wieder durchirrte ich alle Straßen. Endlich um Mitternacht warf ich mich völlig ermattet auf einer überdachten Brücke nieder und ruhte dort aus, bis der Tag anbrach.
5: Reiser kommt zu euch. Eure Anlagen sind doch zu etwas Besserem als zum Schauspielberuf bestimmt. Ihr verkennt euch doch selbst, mein lieber junger Freund.
1: Aber Reiser floh. Mit dem wenigen Geld, was er noch hatte, ging er ans äußerste Ende der Stadt, wo er sich in einem Gasthof einquartierte. Er ließ sich Brot und Bier geben und schlief dort. Bei Tage irrte er in öden Gegenden umher, suchte, wenn es regnete, in den Kirchenschutz und brachte auf diese Weise beinahe 14 Tage zu. Niemand wusste, wo er geblieben war, bis ihn eines Tages Freunde in dem Gasthof entdeckten. Er entschloss sich, mit ihnen wieder in die menschliche Gesellschaft zu gehen.
2: Ein Freitisch wurde mir abermals irgendwo gewährt. Der Dr. Frohrieb nahm sich meiner aufs Tätigste an und ich begann, mathematische Kollegien zu hören. Meine Freunde nahmen mich mit zu ihren literarischen Zusammenkünften. Aber ich zog mich zurück. Ich schlief oft tagelang. Irgendwann zu Weihnachten schickte man mir ein großes Weihnachtsbrot. Ich lebte 14 Tage davon und schlief wieder. War wie berauscht von diesem langen Schlafe. Mein Wachen selbst war ein fortgesetzter Traum. Oft starrte ich das Brot auf dem Tisch an wie ein Heiligtum. Von seiner Dauer schien mir die Dauer meines traumhaften Zustandes abzuhängen.
1: In 8 Tagen, so hörte Reiser, würde die Speichsche Truppe von Erfurt nach Leipzig abgehen. Er machte seinen Freunden sogleich den Entschluss bekannt, dass er gesonnen sei, mit nach Leipzig zu gehen. Dass er einen unwiderstehlichen Trieb in sich fühlte, der ihn unglücklich machen würde, wenn er ihn überwinden müsste. Er ging zu Frohrieb, Abschied zu nehmen.
5: Was soll ich euch sagen, Reiser? Ich werde euch nicht wieder raten. Warum auch? Ich würde euch noch bestärken in eurem Entschluss, wenn die Schaubühne schon in dem Maße eine Schule der Sitten wäre, als sie es eigentlich sein könnte und sein sollte.
2: Mit bitteren Selbstvorwürfen hörte ich meinen Gönner an. Aber es war sinnlos. Ich wollte nun einmal fort. Ich würde unglücklich sein, wenn ich meiner inneren Neigung nicht folgen könnte.
1: Aber die Speichsche Truppe war in den letzten Wochen in die bitterste Armut geraten. Der Prinzipal Speich reiste mit der Garderobe allein nach Leipzig voraus und von den übrigen Schauspielern musste ein jeder selbst zusehen, wie er nach Leipzig kam. Einige reisten zu Pferd, andere zu Wagen und noch andere zu Fuß, denn die gemeinschaftliche Kasse war längst erschöpft. In Leipzig aber hoffte man nun, sich bald wieder zu erholen.
2: Ich machte mich denselben Nachmittag zu Fuß auf den Weg. Ein Freund begleitete mich zu Pferd bis zum nächsten Dorf. Wir umarmten uns und er nannte mich Bruder. Reit zurück, sagte ich. Reite. Es war eine schneidende Kälte. Ich wanderte nun, ohne irgendeine Bürde zu tragen, mit Aussicht auf Glück, auf Ruhm, auf Beifall meine Straße fort.
1: Oft, wenn er auf eine Anhöhe kam, stand er ein wenig still und übersah die beschneiten Fluren. Und es war ihm dann, als sähe er sich wie einen Fremden hier wandern, als sähe er sein Schicksal wie in einer dunklen Ferne. So kam er nach Leipzig.
2: In Erfurt hatte man mir schon gesagt, dass ich in Leipzig im Gasthof zum Goldenen Herzen einkehren müsse, wo die Schauspieler immer logierten. Als ich in die Stube trat, fand ich dann auch noch eine ziemliche Anzahl von den Mitgliedern der Speichschen Truppe vor. Sie waren alle äußerst niedergeschlagen. Und man gab mir die Nachricht, dass der würdige Prinzipal dieser Truppe gleich bei seiner Ankunft in Leipzig die Theatergarderobe verkauft habe und mit dem Gelde davongegangen sei.
1: Die Speichsche Truppe war also nun eine zerstreute Herde.

0: Karl Philipp Moritz, der im Anton Reiser die Geschichte seiner Kindheit und Jugend erzählt hat, ist weitergewandert. 1778 wird er Lehrer an der unteren Schule des berlinischen Gymnasiums zum Grauen Kloster. 1782 wandert er durch England. 1786 bis 1788 Reise nach Italien. Dort begegnet er Goethe. 1791 wird Moritz königlich preußischer Hofrat und Mitglied der Akademie der Wissenschaften in Berlin. Die Chronik notiert, dass Karl Philipp Moritz am 26. Juni 1793, 37-jährig, an einem Lungenleiden gestorben sei. Man soll nicht von der Hand weisen, dass er die Demütigungen und Qualen seiner Kindheit und Jugend nie überwunden hat. Sie haben ihn zerbrochen.
1: Er wusste nicht, dass alles äußere Glück ihm nicht mehr helfen konnte, weil der Quell des Glücks in ihm selbst versiegt und die Blume seines Lebens zerknickt war, so dass ihre Blätter notwendig welken mussten.
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0: Michail Pletnyov mit der Sonate Fis-Moll, Kirkpatrick Verzeichnis 25 von Domenico Scarlatti. NDR Kultur am Samstagabend. In weniger als einer Stunde, da wird der Maschpark in Hannover zur Opernbühne. Rund zwei Stunden lang können Opernliebhaber wie Klassikneulinge vor dem erleuchteten neuen Rathaus und im gesamten Park Opernhighlights erleben. Gespielt von der NDR Radiophilharmonie unter Leitung von Stanislav Kotschanowski. Und für den Chefdirigenten der NDR Radiophilharmonie ein ganz besonderer Abend, denn die Oper spielt im Leben von Stanislav Kotschanowski eine wichtige Rolle.
1: Opera ist meine erste Liebe. Meine Karriere als Operdirigent begann, seit ich war im Konservatorium, still zweite, dritte Jahr. Ich schon dirigierte große Opern wie Iolanta oder Tosca. Und dann, vor drei Jahren war ein Dirigent in Opernhaus, Michailowski-Theater. Dann später, ich habe viele Opern im Mariinsky-Theater gemacht. So, jetzt, ich dirigiere mehr Konzerten, aber ich würde immer gerne zur Operawelt zurück, wie nach Hause gehen. Ja. So, dieses berühmte Open-Air-Konzert in Hannover, ich glaube, es ist ein sehr wichtiges Projekt für unsere Stadt, nicht nur für unsere Stadt, aber auch für Orchester, weil alle symphonische Orchester muss Opera spielen, ich glaube. Dann ist es komplett eine andere Welt, wenn wir symphonisches Repertoire spielen, aber wann es ist der Akkompaniment für Stimme, für Opernsänger, dann wir atmen zusammen, es ist eine komplett andere Welt. Und es ist sehr wichtig, für symphonische Orchester gehen mit Opera, ich glaube.
0: Diesmal stehen neben Arien der Italiener Verdi und Puccini besonders die französische Oper im Mittelpunkt. Darunter Ausschnitte aus Georges Bizets Carmen und die Perlenfischer Camille Saint-Saëns Samson et Dalila und Jules Massenets Werther. Drei internationale Opernsolisten sind dabei, die italienische Mezzosopranistin Caterina Piva, der US-amerikanische Tenor Michael Spyros und der französische Bariton Ludovic Tessier. Und wer nicht direkt vor der Bühne sitzen kann, der kann im Maschpark das Ganze auf Videowänden mitverfolgen. Viele bringen da auch Picknickkörbe und Decken mit. Mehr als 10.000 Menschen werden erwartet. Oper für alle, ein Open-Air-Konzert, ganz nach dem Geschmack von Stanislav Kotschanowski.
1: Ich genieße diese Atmosphäre. Wir wissen, dass viele Leute zum ersten Mal hören wahrscheinlich die klassische Musik. Und ich immer hoffe, dass später wahrscheinlich nicht alle, aber 100 Leute oder 1000 Leute kommen auch später zum Konzertsaal. So, es ist sehr wichtig, zum ersten Mal präsentiere die klassische Musik in diese wunderschöne Atmosphäre, wenn alle kann Picknick haben oder mit Freunden zusammen zu treffen. Ich weiß nicht, so mal sehen, aber es ist immer wunderschöne Events.
0: Und auch Sie können dabei sein. NDR Kultur und auch Arte Konzert übertragen das NDR Klassik Open Air aus dem Maschpark in Hannover ab 20.03 Uhr. Und hier schon jetzt ein Ausschnitt aus einem Klassik Open Air Konzert in Hannover von 2015. Das Duett Micaela Don José aus dem ersten Akt von Carmen von Georges Bizet.

0: Parlez-moi de ma mère, das Duett Micaela Don José aus dem ersten Akt der Oper Carmen von Georges Bizet mit der US-amerikanischen Sopranistin Angel Blue, dem maltesischen Tenor Joseph Kalea und der NDR-Radio-Philharmonie unter Leitung von Carrie Lynn Wilson. Ein Ausschnitt aus dem Klassik Open Air im Maschpark Hannover von 2015. Und das aktuelle NDR-Klassik Open Air Hannover 2026 mit der NDR Radio Philharmonie und Chefdirigent Stanislav Kotschanowski. Heute der zweite Abend. Das übertragen wir live ab 20 Uhr hier auf NDR Kultur. Und auch die große Schwester der NDR Radio Philharmonie, das NDR Elbphilharmonie Orchester, startet in die neue Saison mit seiner Opening Night am 3. und 4. September. Ein Start in eine ganz besondere Saison, nicht nur wegen der zahlreichen musikalischen Höhepunkte, sondern auch, weil einer aus dem Orchester sich am Ende der Saison verabschieden wird. Der Pauker Stefan Kürlis. Schon jetzt so etwas wie eine Orchesterlegende. Er spielt nicht nur einfach im NDR-EO mit, sondern thront in den Konzerten quasi über dem Orchester. Sein Orchesterpart wird bei ihm zu einer Bühnenperformance und die großen Meisterwerke der Orchesterliteratur von Mozart, Beethoven, Schumann, Brahms, Bruckner, Mahler, die aller spielt er meist auswendig.
1: Es fing eigentlich ganz harmlos an. Das ist schon 30, 35 Jahre her. Da begegnete mir ein Stück, es war die 8. Symphonie von Dvořák, aber das ist austauschbar, zum dritten oder vierten Mal. Und ich habe bei den Proben gemerkt, ui, das kennst du doch alles und das könntest du eigentlich auch ohne Noten spielen. Und dann habe ich das mal ausprobiert, in der Generalprobe die Noten nicht zu lesen und es mal riskiert, in einem Konzert das Notenpult wegzustellen. Als ich auf die Bühne kam, hatte ich die absolute Panik. Also ich dachte, das wird jetzt ganz schrecklich, aber es war ein unglaubliches Hochgefühl. Es ist ja auch also dieses Brett, was dicht davor steht, dann diese Freiheit beim Spielen. Und das war so wie so ein Erweckungserlebnis. Und ich habe das dann seitdem also das mache ich bis heute sehr gerne bei allen großen Symphonien eigentlich. Und es ist natürlich auch ein Gefühl, man hat viel mehr Kontakt zum Dirigenten und ich habe viel mehr Kontakt zu den Kollegen.
0: Seit Juli 1999 ist Stefan Kürlis erster Solopauker im NDR Elbphilharmonieorchester. Vier Chefdirigenten hat er dabei erlebt: Christoph Eschenbach, Christoph von Dohnányi, Thomas Hengelbrock und jetzt Alan Gilbert. Und von den vielen Hunderten von Werken, die Stefan Kürlis mit oder ohne Noten zusammen mit dem NDR Elbphilharmonieorchester aufgeführt hat, da gibt es ein Stück, das ihn besonders berührt, bewegt und begeistert, und zwar die Burleske von Richard Strauss. Eigentlich ein Stück für Klavier und Orchester komponiert, doch fällt hier der Pauke eine ganz besondere Rolle zu. Sie hat darin das erste und das letzte Wort.
1: Ja, zunächst muss man mal sagen, dass die Burleske keines der bekannten Werke von Richard Strauss ist, sondern ein Frühwerk. Das hat er als 21-Jähriger komponiert, als er eine neue Position antrat als Kapellmeister und Assistent des berühmten Hans von Bülow. Und das war 1885 in Meiningen. Und er hat gedacht, Hans von Bülow war ja auch als Pianist sehr bekannt. Und er hat gedacht, jetzt schreibe ich mal für den ein Klavierkonzert. Und wollte ihm das widmen. Und als der das gesehen hat, hat er sich schrecklich aufgeregt und gesagt, also oh, das übe ich nicht, das ist viel zu schwer und es lohnt sich nicht, und hat es abgelehnt. Und daraufhin hat es noch 5 Jahre gedauert, bis das Stück überhaupt uraufgeführt wurde, nämlich 1890 mit Eugen d'Albert als Solist. Und ich erzähle das eigentlich nur, damit man weiß, dass es ein Frühwerk ist und noch wenig zu tun hat mit so Tondichtungen wie Heldenleben oder also Sprach Zarathustra. Aber es hat schon viele Elemente vom Rosenkavalier, von solchen Sachen. Ich habe es auch ausgesucht, nicht nur egoistisch wegen der Pauke, sondern auch, weil es ein wirklich sehr originelles, witziges Stück ist, was sich vielleicht sogar über sich selbst ein bisschen lustig macht. Und deswegen auch der Name Burleske. Und um jetzt auf die Rolle der Pauke zurückzukommen, das Besondere ist ja, dass wir wissen ja alle, dass die Pauke nicht das klassische Melodieinstrument ist. Haben die Pauken die Melodie, stellen sogar das Thema vor und sogar am Anfang und sogar alleine. Und nicht nur das, das zieht sich ja durchs ganze Stück, dass sozusagen ein Dialog zwischen den Pauken und dem Soloklavier ist.

Hier hat nicht das Orchester oder der Solist das letzte Wort, sondern die Pauke. Das war die Burlesque D-Moll für Klavier und Orchester von Richard Strauss mit Kyrill Gerstein als Solisten und dem NDR Elbphilharmonieorchester unter Leitung von Alan Gilbert. Eine Aufnahme aus der Opening Night 2025 in der Elbphilharmonie. Und bei der kommenden Opening Night des NDR Elbphilharmonieorchesters und Chefdirigent Alan Gilbert, da wird der Solopaukist Stefan Kyrlis der Solist sein. Er wird nämlich das Konzert für Pauke und Streicher von James Oliviero spielen. Und nach der Pause gibt's dann die 6. Sinfonie von Gustav Mahler am 4. und 5. September in der Elbphilharmonie. Wir übertragen die Opening Night am Freitag, 4. September, hier live auf NDR Kultur. Und hier geht's jetzt gleich weiter mit Chormusik und da haben wir etwas ganz Besonderes ausgewählt. Musik nämlich, die Sie bestimmt kennen, doch mit Chorgesang, das ist ungewöhnlich. Nämlich das berühmte Adagietto aus der 5. Sinfonie von Gustav Mahler in einer Bearbeitung für Chor und Harfe mit einem Text von Josef Eichendorff im Abendrot. So heißt sein Gedicht, das der Komponist, Chorleiter und Musikwissenschaftler Klytus Gottwald verwendet hat für seine Bearbeitung von Mahlers Adagietto für 16-stimmigen Chor und Harfe. Wir hören den Kammerchor Stuttgart unter Leitung von Frieder Bernius. Der Harfenist ist Florian Pidarnich.

Das Adagietto aus der 5. Sinfonie von Gustav Mahler in einer Bearbeitung für 16-stimmigen Chor und Harfe von Klytus Gottwald mit dem Text von Im Abendrot von Josef Eichendorff, gesungen vom Kammerchor Stuttgart unter Leitung von Frieda Bernius, und der Harfenist war Florian Pidarnich. Und jetzt gleich nach den Nachrichten übertragen wir das NDR Classic Open Air live aus dem Maschpark in Hannover mit der NDR Radiophilharmonie unter Leitung von Chefdirigent Stanislav Kochanowski. Eine Operngala mit französischen und italienischen Opernhighlights. Bleibt noch Tschüss zu sagen, ich bin Stefan Sturm, einen schönen Abend noch.

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1: Um 20 Uhr mit Frank Thomas. Das Bundeskabinett will kommende Woche darüber beraten, wie sich Deutschland besser auf Großschadenslagen vorbereiten kann. Das kündigte Bundeskanzler Friedrich Merz bei einem Besuch im Waldbrandgebiet bei Hürtgenwald in der Eifel an. Man müsse sich auf weitere und zahlreichere Brände dieser Art einstellen. Das sei Klimawandel. Auf die Forderung der SPD, Hitzeschutz im Grundgesetz zu verankern, ging Merz nicht ein. Der Kanzler dankte den Helfern, die während des schweren Waldbrandes im Einsatz waren. Die Ansprache wurde von Buhrufen und Pfiffen begleitet. Thüringens Ministerpräsident Mario Vogt ist als Landesvorsitzender der CDU bestätigt worden. Auf dem Landesparteitag in Eisenach wurde er mit rund 84% gewählt. Bei seiner ersten Wahl vor 4 Jahren hatte Vogt mit gut 85% ein geringfügig besseres Ergebnis erzielt. Am kommenden Freitag muss sich Vogt im Landtag einem Misstrauensantrag der AfD-Fraktion stellen. Er sagte auf dem Parteitag, politische Gegner nutzten die Plagiatsdebatte für Angriffe auf ihn. Er werde aber gerichtlich gegen die Aberkennung seines Doktortitels vorgehen. Als Reaktion auf neue US-Zölle will Kanada ab dem 8. September Gegenzölle erheben, das kündigte Premier Mark Carney an. Man werde sich dabei auf Stahl, Milchprodukte, landwirtschaftliche Ausrüstung und Elektrogeräte konzentrieren. Er sprach von einer gezielten Antwort, um kanadische Arbeiter, Familien, Landwirte und Unternehmen zu schützen. Zollverhandlungen zwischen beiden Ländern waren zuvor gescheitert. Um Mitternacht setzten die USA dann einen Zoll von 50% auf kanadische Waren wie Milchprodukte, Wein, Möbel und Hockeyschläger in Kraft. In Magdeburg wird der Christopher-Street-Day gefeiert. Am Mittag zog ein Demonstrationszug unter dem Motto »Wähl Liebe« durch die Straßen. Anschließend begann ein großes Fest auf dem Domplatz. An der CSD-Parade beteiligten sich laut Polizei rund 3000 Menschen. Zwischenfälle habe man bis zum Nachmittag nicht registriert. RB Leipzig hat die zweite Runde des DFB-Pokals erreicht. Der Bundesligist gewann das Auswärtsspiel beim Regionalliga-Club Trier 6:0. In die zweite Runde ziehen außerdem Bremen, Leverkusen, Augsburg, Hannover, Elversberg, Nürnberg, Hertha BSC und Kiel. Erzgebirge Aue scheidet nach einer 0:4-Niederlage gegen Hoffenheim aus. Das waren die Nachrichten. Das Wetter, in der Nacht abklingende Schauer, gegen Morgen dann oft klar, stellenweise Nebel, 11 bis 6 Grad. Morgen zunächst freundlich, im Tagesverlauf dann Quellwolken, vereinzelt auch Schauer, Höchstwerte zwischen 18 und 21 Grad. Am Montag heiter trocken, bei leicht steigender Temperatur. Die Zeit 20.03 Uhr.
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2: Hallo und herzlich willkommen zum Hannover Classic Open Air im Marschpark. Die NDR Radio Philharmonie und Chefdirigent Stanislav Kochanowski laden ein zu einer großen Operngala mit italienischen Klassikern und auch viel französischer Oper. Ich bin Eva Schramm von NDR Kultur und werde Sie durch diesen Abend führen. 3 Top-Solisten sind heute dabei. Die Mezzosopranistin Katharina Piva, ein neuer Stern am Opernhimmel. Dann ist bereits zum 3. Mal bei dieser Open Air im Marschpark der Bariton Ludovic Tessier zu erleben. Und die Tenorpartien singt der US-Amerikaner Michael Spiers. Es ist angerichtet hier in Hannover vor dem neuen Rathaus. Das Publikum sitzt gespannt vor der Bühne und auf Campingstühlen beim Picknick im Park. Und es geht nun gleich los mit Musik aus der Carmen Suite Nummer 1 von Georges Bizet. Stanislav Kochanowski hat im Moment die Bühne betreten.

Le Toreador aus der Carmen Suite Nummer 1 von Georges Bizet. Das war quasi der Aperitif dieser Operngala. Und jetzt steigen wir ein in die Oper Carmen mit der Habanera. Und die singt jetzt Katharina Piwa.

Sie hat zuerst Schauspiel studiert, bevor sie dann auf Singen umgestiegen ist. Die Mezzosopranistin Katharina Piva mit der Habanera von Georges Bizet. Und jetzt hören Sie Michael Spires, einen weiteren Weltstar der Oper, mit La Fleur que tu m'avais jetée, ebenfalls aus Carmen.

Er kommt direkt von den Salzburger Festspielen hier nach Hannover. Der US-Amerikaner Michael Spiers sang hier La Fleur que tu m'avais jeté, begleitet von der NDR Radio Philharmonie aus Carmen von Georges Bizet. Und da hören wir jetzt eine weitere Arie, Votre Toast, mit dem französischen Bariton Ludovic Tessier.

Ludovic Tessier als Torero Escamillo, hier bejubelt NDR Kultur. Wir übertragen diese Open-Air-Operngala live aus dem Maschpark in Hannover. Gute Stimmung, wie Sie hören. Und dieses Event hat Fans in ganz Europa. So sind bei dieser Live-Übertragung auch Hörer aus Kroatien, Lettland, Luxemburg und Irland dabei. Und jetzt hören Sie wieder Katharina Piwa, diesmal mit einer Arie von Camille Saint-Saëns.

Amour, viens aider ma faiblesse aus der Oper Samson et Dalila mit Katharina Piva. Und jetzt hören Sie das Orchester alleine mit der Ouvertüre zum ersten Akt der Oper Werther von Jules Massenet.

Stanislav Kotschanowski. Seit 2024 ist er Chefdirigent der NDR Radio Philharmonie und dirigiert heute diese Hannover Classic Open Air vor dem stimmungsvoll beleuchteten neuen Rathaus. Das Publikum vor der Bühne und auf Picknickdecken im Maschpark. Und jetzt hören Sie wieder Michael Spires.

Stimmgewaltig, der Tenor Michael Spiers mit der Arie Pourquoi me réveiller aus der Oper Werther von Jules Massenet. NDR Kultur beim ARD Radio Festival sind wir heute Abend live in Hannover. Und jetzt hören Sie wieder Katharina Piva mit Musik von Camille Saint-Saëns. Mon cœur souffre à ta voix.

Katharina Piva und Michael Spiers mit Mon cœur s'ouvre à ta voix aus der Oper Samson et Dalila von Camille Saint-Saëns. Auf zwei großen Videoleinwänden wird das Geschehen in den Marschpark in Hannover übertragen. Und da sitzen Opernfans zwischen 5 und 90 Jahren auf Campingstühlen oder Picknickdecken und machen es sich gemütlich. Und jetzt hören Sie im Duett Au fond du Temple Saint aus Bizets Perlenfische Ludovic Tessier und Michael Spiers als Perlenfischer Surga und als Jäger Nadir, begleitet von der NDR Radiophilharmonie.

Mit 25 Jahren schrieb Georges Cuvier die Oper Die Perlenfische, eine märchenhafte Dreiecksgeschichte. Tenor und Bariton lieben dieselbe Frau. Sie haben es gehört, das waren Ludovic Tissier und Michael Spiers mit dem Duett Au fond du Temple Saint live im Marschpark in Hannover. Und jetzt hören wir wieder die NDR Radio Philharmonie Solo.

Da kamen gerade auch mal Kastagnetten zum Einsatz bei der Bacchanal aus dem dritten Akt der Oper Samson et Dalila von Camille Saint-Saëns, vorgetragen von der NDR Radio Philharmonie unter Leitung von Stanislav Kotschanowski. Ein wildes Fest wurde hier musikalisch dargestellt. Der Bariton Ludovic Tessier konnte etwas durchschnaufen. Jetzt hören wir ihn als babylonischen König Nabucco mit dem Gebet Dio di Giuda aus dem vierten Akt der Oper Nabucco von Giuseppe Verdi. Mittlerweile das neue Rathaus hier in Hannover, pink beleuchtet. Eine wunderschöne Kulisse. Die Bühne ist mit Kronleuchtern festlich beleuchtet. Und im Orchester stehen übrigens Heizpilze, damit den Musikerinnen und Musikern auch immer schön warm bleibt. Jetzt also wieder Ludovic Tessier.

Als Nabucco war in diesem Sommer auch in der Arena di Verona zu hören. Ludovic Tessier sang hier das Gebet Dio di Giuda aus Nabucco von Giuseppe Verdi. Und 15.000 Menschen haben ihm hier im Maschpark in Hannover zugehört. Wir sind mittlerweile in der italienischen Oper angelangt. Sie hören jetzt die Aria Acerba Voluta aus der Oper Adriana Le Couvreur von Francesco Ciglia.

Applaus für Katharina Piva. 2017 hat sie ihr Gesangsstudium am Verdi-Konservatorium in Mailand abgeschlossen, hat dann die Opernakademie an der Mailänder Scala absolviert. Und jetzt bei dieser Open-Air-Operngala in Hannover sicherlich ein Höhepunkt. Eluce Van Lierstelle aus Puccinis Tosca. Am besten einfach dabei in den abendlichen Sommerhimmel schauen. Es singt Michael Spires.

Der Tenor Michael Spiers als Mario Cavaradossi mit E luce van le stelle aus Tosca von Giacomo Puccini. Wunderbar begleitet von der NDR Radio Philharmonie unter Stanislav Kochanowski. Michael Spiers, der sich selbst gerne auch als Baritenor bezeichnet, hat ja auch eine profunde Tiefe. Und jetzt hören Sie wieder die NDR Radio Philharmonie.

Eine Farandole war das, ursprünglich ein Volkstanz aus der Provence. Hier der Schlusssatz der zweiten Arlésienne-Suite von Georges Bizet. NDR Kultur, wir sind beim ARD Radio Festival live dabei beim Hannover Classic Open Air im Marschpark. Und da ist jetzt wieder Ludovic Tessier an der Reihe. Er singt die Arie Cortigiani Ville Razza d'Annata aus der Oper Rigoletto und schlüpft dabei in die Rolle der Titelfigur Rigoletto, dem Hofnarren des Herzogs von Mantua. Diese Arie beginnt als wütender Ausbruch. Rigoletto beschimpft die Höflinge des Herzogs, die seine Tochter Gilda entführt haben.

Aus Marseille stammte ursprünglich der Bariton Ludovic Tessier, hier mit Cortigiani Villarazza d'Annata. Und jetzt schlüpft der US-Amerikaner Michael Spiers in die Rolle eines Frauenhelden. Wir bleiben bei Verdis Rigoletto. Als Herzog von Mantua singt Michael Spiers La Donna im Mobile. Der Text ging heute nicht mehr so ganz durch. Es geht um die Unbeständigkeit der Frauen so ganz allgemein und das ausgerechnet aus dem Munde des selbst so flatterhaften Herzogs. Projektion nennt man das in der Psychologie.

Mit feinem Humor und viel Charme Michael Spiers und La Donna e Mobile von Giuseppe Verdi. Und da lacht auch Dirigent Stanislav Kochanowski. Katharina Piwa konnte sich in der Zwischenzeit etwas ausruhen. Sie singt nun die Arie der Azucena, Stride la Vampa aus der Oper Il Trovatore von Giuseppe Verdi.

bereits 12. Mal findet in diesem Sommer das Hannover Classic Open Air im Maschpark statt. Mittlerweile ist es dunkel geworden und Katharina Piva sang Histri della Vampa aus der Oper Il Trovatore von Giuseppe Verdi. Ich freue mich, dass ich nach dieser Operngala in meinem kleinen Backstage-Studio hier in Hannover noch Besuche bekomme von Michael Spiers und Ludovic Tessier. Die hören Sie jetzt gemeinsam im Duett Si per cel marmoreo giuro aus der Oper Otello.

Das sogenannte Rache-Duett Si per ciel marmoreo giuro aus der Oper Otello von Giuseppe Verdi. Als Otello hörten Sie den Tenor Michael Spiers, als Iago den Bariton Ludovic Tessier, dazu die NDR-Radio-Philharmonie unter Leitung von Chefdirigent Stanislav Kochanowski. Und das war das Hannover Classic Open Air im Marschpark, zumindest der offizielle Teil. Mal schauen, ob es noch Zugaben gibt. Aktuell verbeugen sich alle drei Solisten, auch Katharina Piva, die Mezzosopranistin, vor dem Publikum hier, vor der Bühne, auf einigen Sitzplätzen, die verlost wurden, und vor den 15.000, die sich rund um den Marschteich vor dem neuen Rathaus in Hannover versammelt haben, dort gepicknickt haben. Ich habe mich da vorhin mal umgeschaut mit Campingtischen, ganz wunderbar angerichtet, mit Kerzenleuchtern und Tischdecken. Und da stand dann Nudelsalat drauf oder eine Flasche Wein. Wunderbar. Oder man lag auf Picknickdecken, jung und alt. Gute Stimmung schon so circa 2-3 Stunden vorher. Mittlerweile haben alle Sänger die Bühne verlassen, aber jetzt kommt Katharina Piva. Und es ist anzunehmen, dass es jetzt eine Zugabe gibt. Stanislav Kochanowski betritt das Dirigentenpult. Und ja, es gibt was.

Das war die erste Zugabe, die Seguidilla près de Rompart de Seville aus der Oper Carmen von Georges Bizet mit der Mezzosopranistin Katharina Piva. Diese Partie singt sie aktuell auch an der Dresdner Semperoper. Und jetzt betritt der Tenor Michael Spiers die Bühne. Mal schauen, was jetzt passiert.

Jubel und Applaus für den Tenor Michael Spiers und die NDR Radio Philharmonie. Ja, unglaublich souverän hat er hier Nessun Dorma aus Turandot von Giacomo Puccini gesungen. Die Schwierigkeit dieser Arie war ihm überhaupt nicht anzumerken. Das ist sein Applaus. Stanislav Kochanowski, Chefdirigent der NDR Radio Philharmonie, dirigiert und möchte, dass er nochmal auf die Bühne kommt, habe ich den Eindruck. Auch das Orchester klatscht. Ja, wo bleibt er denn? Zeigt Stanislav Kochanowski. Ja, die NDR Radio Philharmonie, eigentlich gerade in der Sommerpause. Am 10. und 11. September wird die neue Saison eröffnet. Und Michael Spiers hat wohl vor, unten zu bleiben und sich seinen Applaus später abzuholen. Ein bisschen widerborstig. Doch, jetzt kommt er nochmal auf die Bühne und das ist sein Applaus. Einer der besten Tenöre unserer Zeit, der US-Amerikaner Michael Spiers. Auch in Wagner, auch in Bayreuth, bei den Bayreuther Festspielen des Öfteren zu erleben.

Die NDR Radio Philharmonie unter Stanislav Korchanowski mit einer Orchesterbearbeitung von Claire de Lune aus der Suite Bergamasque von Claude Debussy. Diese Bearbeitung stammte von André-Léon Caplet, einem französischen Dirigenten und Komponisten, geboren 1878. Wir sind mitten im Zugabenreigen hier vor dem Neuen Rathaus in Hannover bei dieser Open-Air-Opern-Gala. Und jetzt sehe ich alle drei Solisten wieder auf die Bühne kommen. Katharina Piwa, Michael Spiers und Ludovic Tessier. Katharina Piwa in einem, ja, ich würde mal sagen, hell-olivfarbenen, glänzenden Kleid. Und mal schauen, was uns jetzt erwartet.

0: Sole Mio, die NDR Radio Philharmonie, Chefdirigent Stanislav Kochanowski und die drei exquisiten Solisten heute. Katharina Piwa, Michael Spiers und Ludovic Tessier. Da wurde im Marschpark hier in Hannover mitgeschunkelt und jetzt steht das Publikum vor Begeisterung hier beim Hannover Classic Open Air mit der NDR Radio Philharmonie. Das war ein wunderbarer Abschluss dieser wunderbaren Veranstaltung, die in diesem Sommer zum bereits 12. Mal stattgefunden hat. Sehr, sehr beliebt. Sie hören es? Ja. 15.000 Menschen waren hier im Marschpark und auch gestern so viele. Da fand diese Veranstaltung bereits schon einmal statt. Und ja, es hat nicht geregnet, das ist schon mal viel. Es war zwar ein bisschen kühl, aber das hat die Leute überhaupt nicht gestört. Und jetzt verlassen Katharina Piwa, Michael Spiers, Ludovic Tessier und Stanislav Kochanowski die Bühne, kommen aber gleich wieder. Die NDR Radio Philharmonie beklatscht die Solistinnen und Solisten hell erleuchtet von den Kronleuchtern, die von dem Deckengerüst hängen, hier vor dem wunderschön beleuchteten neuen Rathaus in Hannover. Ja, wenn Sie Lust haben, sich das Ganze nochmal im Bild anzuschauen, am 27. September, das ist ein Sonntag, überträgt Dreisat nochmal diese Operngala um 10.35 Uhr und eine Aufzeichnung dieser Radio-Live-Übertragung finden Sie für 12 Monate online unter ndrkultur.de. Ja, und das war's nun wirklich für heute. Nach diesen Zugaben Reigen im ARD Radio Festival war heute NDR Kultur an der Reihe. Es lohnt sich, jetzt auch noch ein bisschen dran zu bleiben. Ich erwarte in wenigen Minuten Michael Spiers und Ludovic Tessier zum Gespräch. Und jetzt hören Sie ein Gespräch, das mein Kollege Stefan Sturm im Vorfeld bei den Proben dieser Gala mit Stanislav Kochanowski geführt hat.
1: Stanislav Kochanowski, du hast uns einmal erzählt, dass neben der großen Orchesterliteratur, den Meisterwerken der Sinfonik, die Oper deine große Liebe ist. Was macht für dich die Oper aus? Was kann Oper, was man auf der Konzertbühne sonst nicht erleben kann?
2: Oh ja, Oper ist meine erste Liebe. Meine Karriere als Operdirigent begann, seit ich war im Konservatorium, still zweite, dritte Jahr. Ich schon dirigierte große Oper wie Iolanta oder Tosca. Und dann, vor 3 Jahren war ein Dirigent in Opernhaus, Michailovsky Theater. Dann später, ich habe viele Oper in Mariinsky Theater gemacht. So. Jetzt, ich dirigiere mehr Konzerten, aber ich würde immer gerne zur Operawelt zurück, wie nach Hause gehen. Ja. Mhm. So, dieses berühmte Open-Air-Konzert in Hannover, ich glaube, es ist ein sehr wichtiges Projekt für unser Stadt, nicht nur für unsere Stadt, aber auch für Orchester, weil alle symphonische Orchester muss Opera spielen, ich glaube. Dann ist es komplett eine andere Welt, wenn wir symphonisches Repertoire spielen, aber wann es ist der Akkompaniment für Stimme, für Opernsänger, dann wir atmen zusammen, es ist eine komplett andere Welt. Und es ist sehr wichtig für symphonische Orchester gehen mit Opera, ich glaube.
1: Die NDR Radio Philharmonie ist ja ein vielseitiges Orchester. Sie gibt Sinfoniekonzerte, spielt Barockmusik, Filmmusik, Crossover, ein weites Spektrum. Wie gelingt dem Orchester nun der Wechsel auf die Opernbühne?
2: Es ist nicht Neues für unser Orchester. Ja, wir spielen regulär seit 2014, ich glaube, es war der erste Tosca Open Air Konzert. Diese Saison wir planieren auch die Oper in Konzert Mozart und Salieri zum Beispiel. So auch die große Vokalzyklus wie Mahler. Diese Saison haben wir Peter Matthey mit uns mit Mahler-Zyklus. Letztes Jahr war Mahler das Lied von der Erde. So, es ist nicht etwas Neues für Orchester, aber es ist wichtig zu regulär machen so mit Opernsängern.
1: Nun verlassen die NDR Radiophilharmonie und du den Konzertsaal. Es geht hinaus auf die Open-Air-Bühne im Maschpark vor dem neuen Rathaus. Wie ist das Gefühl für dich, Oper zu dirigieren vor tausenden Menschen, die nicht nur vor der Bühne das Spektakel verfolgen, sondern viele tausend auch im Maschpark vor Videowänden mit Picknickkorb und Decke? Wie ist das im Vergleich zur Konzertbühne?
2: Oh, es ist immer besondere Atmosphäre. Wann haben wir so viele Leute? Letztes Jahr, ich glaube, war 15.000 Leute. Wir machen das zweimal, zwei Abend in Row. So, es ist absolut fantastisch. Es ist so tolle Atmosphäre und alle sind sehr glücklich. Ich war sehr surprised, wie gut das Sound, die Klang war in der Radio. Weil wir haben absolut amazing Tonmeisters hier in NDR. We are really lucky. Ich war wirklich sehr, sehr glücklich mit Result, mit Aufnahme. Ich habe gehört nach dem Konzert.
1: Das war im vergangenen Jahr beim NDR Classic Open Air 2025. Da hast du unter anderem russische Opernarien in den Mittelpunkt gestellt. Diesmal stehen neben den italienischen Klassikern vor allem französische Opernkomponisten im Mittelpunkt. Was ist das Besondere an französischer Oper? Wie hast du die Auswahl da getroffen?
2: Ja, letztes Jahr war ein großer russischer Teil zum ersten Mal in dieses Sommerprojekt. Und diese Saison, ich möchte ein bisschen mehr fokussieren auf die französische Repertoire. Und wir haben fantastisch Ludovic Tézier, Bariton. Er war hier, ich glaube, zwei oder dreimal mit Don Giovanni. Letzten Mal, ich glaube. Und französische Repertoire ist wahrscheinlich nicht genug hier in NDR Radio gespielt, ich glaube. So, es ist ein guter Mix. Erster Teil des Programms ist nur französische Musik. Und dann auf jeden Fall große Hits von Verdi und Puccini. Auf jeden Fall, you cannot ignore this Repertoire in Open-Air-Konzert. So, zweiter Teil ist alle berühmte große Hits von Verdi und Puccini.
1: Du hast den Franzosen Ludovic Tézier bereits erwähnt. Zwei weitere international gefragte Opernsänger sind dabei. Die italienische Mezzosopranistin Caterina Piva und der US-amerikanische Tenor Michael Spires. Wie hast du die Zusammenarbeit mit den drei in den Proben erlebt?
2: Gestern haben wir haben unsere erste Probe mit Klavier. Es war absolut wunderschöne Atmosphäre. Wir warten für Tenor. Er kommt heute nur. Und Ludovic Tézier und Caterina Piva, die junge Mezzosoprano aus Italien, das ist wahrscheinlich der neue Name für uns hier in Hannover. Aber Ludovic Tézier ist renommierte, große Name, ein fantastischer, charismatischer Bariton. Und ja, ich war sehr, sehr glücklich mit gestern unserer erste Probe. Mhm. Wir machen das alles zusammen zum ersten Mal. Ich weiß Ludovic vom Verbier, aber das ist das erste Projekt auf der Bühne.
1: Eine Premiere also in dieser Besetzung. Stanislav Kotschanowski, wenn du jetzt selbst die Operngala im Maschsee besuchen würdest, auf der Wiese, mit einer Decke, auf dem Rasen, was darf in deinem Picknickkorb auf keinen Fall fehlen?
2: Ich genieße diese Atmosphäre. Wir wissen, dass viele Leute zum ersten Mal hören wahrscheinlich die klassische Musik. Und ich immer hoffe, dass später wahrscheinlich nicht alle, aber 100 Leute oder 1000 Leute kommen auch später zum Konzertsaal. So, es ist sehr wichtig, zum ersten Mal präsentiere die klassische Musik in diese wunderschöne Atmosphäre. Man alle kann Picknick haben oder mit Freunden zusammen zu treffen. Ich weiß nicht, so mal sehen. Aber es ist immer wunderschöne Events.
0: Der Chefdirigent der NDR Radiophilharmonie, Stanislav Kotschanowski, hat sich während der Proben mit meinem Kollegen Stefan Sturm unterhalten. Und jetzt darf ich live hier in unserem kleinen Studio die beiden Sänger Michael Spires und Ludovic Tézier begrüßen und erstmal beglückwünschen zu diesem großartigen Opernabend. Herzlichen Glückwunsch und herzlich willkommen bei NDR Kultur.
3: Hallo. Danke.
0: Schön haben wir es hier in diesem kleinen Turmzimmer, oder, Herr Tézier?
4: Ja, ab dem Moment, dass wir nicht hier singen sollen, das ist ideal.
0: Ein bisschen hallig. Konnten Sie es ein bisschen genießen heute, Herr Speyers?
3: Ach, Gott sei Dank, alles hat gepasst. Aber wirklich, das ist immer mein Zielpunkt. Alles hat genau gut gegangen. Okay, gut, ja. Ja, nicht wirklich, ja.
0: Ist man da als Sänger auch unter der überdachten Bühne schon ein bisschen vom Wetter abhängig, Herr Tissi?
4: Doch, ein bisschen. Da könnte man spüren heute, dass es ein bisschen kühler geworden ist, aber für gut, weil ich habe es am liebsten, ich soll sagen, ein bisschen kühl statt zu heiß. Mhm. Und am Anfang, es gab ein bisschen Wind und plötzlich ist es wegen dir vielleicht ruhig geworden.
0: Wehendem Sakko.
3: Ja, genau.
4: Nein, das ist, da kann man spüren, aber wir sind geschützt sowieso.
0: Also, ja. Gab es heute vielleicht eine kleine Katastrophe, von der wir nichts mitbekommen haben? Eine kleine Insider-Information?
3: Nicht wirklich. Alles hat wirklich gut gepasst. Und die alle sind so professionell und unglaublich hier.
0: Ja. Michael Speyers, wie ist es dann unter diesem Himmel Nessun Dorma zu singen dann am Schluss?
3: Es ist ein Traum und auch schrecklich, weil ich muss das singen.
0: Ja. Irgendwie muss man durch.
3: Ja.
0: War doch ganz okay.
3: Ah gut, oh, Gott sei Dank. Ja.
0: Sie bezeichnen sich selbst als Baritenor. Beneiden Sie Ludovic Tessier um seine Baritonpartien?
3: Oh, nein.
4: Er könnte.
3: Nein.
4: Ich habe gerade gesagt,
3: vielleicht in
4: war das Duett von Perlenfischer könntest du allein singen.
0: Ah. Allein mit sich selbst. Herr Tessier, Sie und die NDR Radio Philharmonie kennen sich ja schon ganz gut. Sie waren schon öfters bei dieser Operngala dabei.
4: Zweimal, ja, genau.
0: Ja, auch Don Giovanni.
4: Don Giovanni und früher Rigoletto.
0: Ja. Und wie war jetzt die Zusammenarbeit auch mit Stanislaw Kochanowski?
4: Ganz schön.
0: Ja.
4: Ganz schön. Es zeigt was, dass wir kennen, also schöne Musik und was wirklich gepflegt machen, ohne Hass und Gewalt. Das ist eine wunderschöne für mich Entdeckung. Und ich hoffe, dass wir werden also noch ein paar Sachen zusammen teilen.
0: Mhm. Bekommen Sie eigentlich mit, dass da 15.000 Menschen im Maschpark zuhören?
3: Ja, ich habe schon gehört und es ist wirklich eine Überraschung für uns, aber es ist herrlich, wenn wir können unsere Kunst geben zu so vielen Leuten hier und Gott sei Dank für diese Stadt.
0: Ja. Ich habe mich da mal umgeschaut. Ich glaube, auch viele Leute, die man sonst nicht so in der Oper sieht, mit Kerzenleuchter und Decke und so. Ganz, ganz schön.
3: Und Wein
0: schön.
3: Und Trinken.
4: Ja, schön.
0: Woher können Sie beide eigentlich so gut Deutsch, Herr Tessier?
4: Was?
0: Herr Speyers?
4: Gut Deutsch, das weiß ich
3: nicht. Ja, auch so. Ja,
4: Sie sind ja verantwortlich dafür.
3: Ja. Ich war 3,5 Jahre in Wien, aber das war vor 25 Jahren und ich war auch 1,5 Jahre in Berlin. So.
0: Mhm.
3: Ja, manchmal das Wienerisch kommt da draußen so.
0: Ja.
3: Na joa.
0: Und als Franzose spricht man eh gut Deutsch.
4: Also ja, genau. um Lieder zu singen, das ist ein bisschen notwendig, nicht wahr?
0: Natürlich.
4: Sondern sollte ich mein Deutsch ein bisschen reifen. Und jetzt können wir also mit ein paar Pianisten einen schönen Abend wieder in München oder irgendwo anders geben. Also für einen französischen Liederabend in Deutschland zu singen, das ist mir immer ein bisschen spannend sozusagen.
0: Okay.
4: Aber es macht Spaß, ja.
0: Wirklich. Mhm. Und Sie beide kennen sich auch schon lange natürlich vom Opernbetrieb.
3: Ja, wir hatten nur eine Konzert gehabt, ich kenne ihn seit Jahren, wirklich. Aber wir sind jetzt wie Brüdern, das ist wirklich,
4: wirklich zusammen, du weißt es, das ist wirklich lustig, ja.
0: Ja, und wie geht es jetzt beide für Sie weiter in diesem Sommer noch? Wir fangen mal mit Ihnen an, Herr Speyers.
3: Ja, ich habe 10 Tage zu Heim, Gott sei Dank, für den erstes Mal in ein Jahr, ich glaube so. Ja, so
0: wo sind Sie denn eigentlich
3: zu? In Missouri, wirklich, in Ozarks.
0: Ja.
3: Ja. Wo unsere kleine Farm war.
0: Ja.
3: Ja.
0: Wie schön. Und dann geht's weiter.
3: Ja, dann geht's los. Wirklich wie immer. Ja, ich halte nie.
0: Und Sie, Herr Tessier, geht's auch nochmal nach Verona, habe ich gesehen?
4: Stimmt, oder? Am Ende des Monats.
0: Ja.
4: Um Aida und Traviata zu singen, ja.
0: Aha.
4: Und danach nach China.
0: Ah, cool.
4: Das ist für einmal, ich glaube, dass ich meinen Wagen nicht nehme. Das ist ein bisschen zu weit. Das ist
0: und sonst fahren Sie immer mit dem Auto?
4: Ja, meistens, ja.
0: Das ist,
3: nach China?
4: Das ist diese reine Freiheit. Nach China, stimmt.
3: Ja.
0: Herr Speyers, ich habe gehört, für Sie wahrscheinlich ein alter Hut, dass Sie auch Vogelstimmen imitieren können. Haben Sie denn bestimmte Vögel hier im Marschpark vernommen?
3: Ja, ein bisschen. Und das war auch die Ente, auch so, wenn wir singen, ist es ein bisschen komisch. Und
4: ja, genau.
0: Und haben Sie den Ton getroffen, die Enten?
3: Ja, ziemlich. Ja.
0: Gute Intonation.
3: Aber die Sprache, andere Sprache ist ein bisschen so, ja.
0: Aha. Aber können Sie Vogelstimme erkennen? Also,
3: nein, wirklich. Aber wir hatten andere Vögel in meiner Region. Aber es ist so schön, wenn wir singen so draußen und wir hören die Vögel. Ja. Es ist unglaublich, wirklich, für uns.
0: Sind ja auch richtige Künstler, oder? Die Vögel schon Sänger.
3: Ja.
0: Und jetzt gibt es noch ein bisschen After-Show-Party hier in Hannover. Oder wie läuft das? Das Wasser haben Sie beide schon verschmäht, wenn ich das anmerken darf.
4: Ja, Wasser trinke ich während dem Singen. Mhm. Dann haben wir was mehr schäumisch, nicht?
3: Schäumisch, ja, sicher.
4: Ja. Und blond,
3: drei oder vier
4: und
3: Bier.
4: Blond hier und ein bisschen hell,
3: ja.
4: Ein Bier danach ist ein Vergnügen. Ja,
0: gehen Sie beide jetzt noch brüderlich feiern?
4: Ja, fürchte ich.
0: War das jetzt, wie lange haben Sie geprobt für diese Operngala?
3: Drei Tagen, ich glaube.
0: Ja.
4: Voll, ja.
3: Ja, voll drei Tagen.
4: Viel wirklich. Arbeit gewesen.
3: Und ja. Durchgelaufen viermal. In vier Tagen so. Ja.
0: Wow. Das
3: ist ein bisschen anstrengend, aber wir sind Profi.
0: Ja, und ein Hit nach dem anderen, kaum Verschnaufpausen, oder? Ja.
4: Das war anstrengend, aber.
3: Ja.
4: Aber schön.
3: Aber geht's.
0: Ja. Dann bedanke ich mich sehr herzlich, dass Sie hier ins Turmzimmer gefunden haben, im neuen Rathaus und auch noch ein bisschen gewartet haben und so schnell gekommen sind. Alles Gute, Michael Speyers und Ludovic Tessier und dann jetzt schönes Feiern. Herzlichen Glückwunsch nochmal.
4: Danke.
0: Ja, und damit geht, Sie können auch währenddessen gehen, wenn die Tür klappert, ist auch egal. Genau. Und damit geht unsere Live-Übertragung aus Hannover zu Ende. Tonmeisterin war Rita Heermeier, Toningenieur Helge Martensen in der Technik, Veronika Brinkmann, Wolfgang Wackeldehne, Lars Wartenberg, Silja Petersen. Die Redaktion dieser Sendung hatten Christiane Irrgang und Stefan Sturm, Redaktionsassistentin Jacqueline Regge. Ja, was für ein schöner Opernabend hier in Hannover. Mein Name ist Eva Schramm von NDR Kultur. Ich gebe jetzt vom Maschpark in Hannover ab zu Felix Sprung nach Hamburg. Ich hoffe, Ihnen hat es gefallen. Tschüss, schönen Abend noch.
1: Vielen Dank, Eva Schramm in Hannover. ARD Radiofestival, heute von NDR Kultur und jetzt aus Hamburg mit Felix Bastian Sprung. Guten Abend. Wir bleiben noch in Norddeutschland und blicken auf die Ostseeinsel Rügen. Wenn dort im März der Frühling noch ein bisschen auf sich warten lässt, dann ist die Musik längst da. Rund 10 Märztage lang wird die Insel beim Festspiel Frühling Rügen jedes Jahr zum Konzertsaal, und zwar an besonderen Orten. Vom klassizistischen Marstall in Putbus über das Jagdschloss Granitz bis hin zur Seebrücke in Sellin. Dort trifft dann Weltklasse Kammermusik auf musikalische Entdeckungen und das Meer liefert eine beeindruckende Kulisse oft gleich mit. Die künstlerische Leitung übernimmt jedes Jahr eine herausragende Künstlerpersönlichkeit. In diesem Jahr war das der britische Bratschist Timothy Ridout, Preisträger der Festspiele Mecklenburg-Vorpommern. Am 15. März stand bei einem Kammerkonzert im Theater in Putbus alles im Zeichen von Wolfgang Amadeus Mozart. Zwei Originalwerke und eine Bearbeitung wurden aufgeführt. Zu Beginn hören wir Mozarts Quartett D-Dur für Flöte, Violine, Viola und Violoncello, Köchelverzeichnis 285, mit Adam Walker, Flöte, Stephen Wartz, Violine, Ting Ru Lai, Viola und Tim Posner, Violoncello.

Mozarts Quartett D-Dur, Köchelverzeichnis 285. Hier wurde es gespielt von Adam Walker Flöte, Stephen Wartz Violine, Ting Ru Lai Viola und Tim Possner Violoncello. Der Festspielfrühling Rügen ist ein Kammermusikfestival mit einem besonderen Inselfaktor. Statt in einem einzigen Saal finden die Konzerte an ungewöhnlichen Orten auf ganz Rügen statt, in Schlössern, Kirchen, Gutshäusern, anderen historischen Gebäuden oder direkt am Meer. Die Insel wird somit selbst zur Bühne. Das schafft eine besondere Nähe zwischen Künstlern und Publikum. Am 15. März erklang im Theater in Putbus anschließend Wolfgang Amadeus Mozarts Violinsonate B-Dur, Köchelverzeichnis 378, und zwar in einer Bearbeitung für Klarinette, Violine, Viola und Violoncello. Aus 2 Mach 4. Es spielen Pablo Barragán, Klarinette, Stephen Wartz, Violine, Ting Ru Lai, Viola und Tim Possner, Violoncello.

Die Violinsonate B-Dur von Wolfgang Amadeus Mozart, Köchelverzeichnis 378, hier in einer Bearbeitung gespielt von Pablo Barragán, Klarinette, Steven Warz, Violine, Ting Rulai, Viola und Tim Possner, Violoncello. ARD Radio Festival, heute von NDR Kultur aus Hamburg, mit einem Kammerkonzert vom Festspiel Frühling Rügen im Theater in Putbus. Touristisch und kulturell ist Rügen eine Insel der Gegensätze. Kilometerlange Sandstrände, prächtige Seebäder wie Binz und Sellin, die berühmten Kreidefelsen und die weite Landschaft machen Rügen zu einem der beliebtesten Reiseziele an der Ostsee. Zugleich besitzt die Insel ein reiches kulturelles Erbe. Historische Seebäder mit ihrer besonderen Architektur, Schlösser und Gutshäuser, die Störtebeker Festspiele und die romantischen Landschaften haben Maler und Schriftsteller inspiriert. Auch musikalisch hat die Insel einiges zu bieten. Beispielsweise verbrachte Johannes Brahms 1876 mehrere Wochen auf Rügen, fand hier Ruhe und Inspiration und schrieb weite Teile seiner ersten Sinfonie. Am 15. März wurden im Theater Putbus ausschließlich Werke von Wolfgang Amadeus Mozart aufgeführt. Zum Finale sein erstes Klavierquartett in G-Moll, Köchelverzeichnis 478. Dieses Quartett entstand in einer Zeit, in der Mozart hochproduktiv war. 1785 sind seine 6 Streichquartette für Joseph Haydn und seine maurerische Trauermusik erschienen. Außerdem hat er an seiner Oper Le Nozze di Figaro und an seinem Es-Dur-Klavierkonzert gearbeitet. Und genau in dieser Zeit erhielt Mozart von seinem Verleger Hoffmeister den Auftrag für 3 Klavierquartette. Die Gattung war damals in Wien noch kaum bekannt und bisher hatte hier das Klavier darin dominiert. Mozart hat daraus einen gleichberechtigten Dialog zwischen Fortepiano und Streichtrio gemacht und das Klavierquartett damit auf eine neue kammermusikalische Ebene gehoben. Doch das G-Moll-Quartett kam zunächst beim Publikum nicht an, es fanden sich kaum Käufer. Heute gehört das G-Moll-Quartett jedoch zu den beliebten Meisterwerken der Kammermusik. Wir hören daraus jetzt den ersten der 3 Sätze, Allegro, mit Federico Colli, Klavier, Steven Warz, Violine, Ting Rulai, Viola und Tim Possner, Violoncello.

0: Wir hörten aus Wolfgang Amadeus Mozarts Klavierquartett G-Moll, Köchelverzeichnis 478, den ersten Satz Allegro. Mit Federico Colli Klavier, Steven Warz Violine, Ting Ru Lai Viola und Tim Possner Violoncello. Eine Konzertaufzeichnung vom 15. März im Rahmen des Festspielfrühlings Rügen im Theater in Putbus. Und das war unser Konzertabend im ARD-Radio-Festival von NDR Kultur aus Hamburg. Gleich nach den 23 Uhr Nachrichten folgt der Jazz. Heute String News, Vielseitiges mit EI und Vielseitiges mit AI. Eine Sendung von Henning Sieverts mit neuen Alben der österreichischen Geigerin Marie-Therese Hertel, des französischen Geigers Clément Janinet, des Kölner Cellisten Gunther Tiedemann und vom Move String Quartet der Berliner Cellistin Susanne Paul. Wir sagen jetzt Tschüss, die Technik betreute Jörg Hanke und ich bin Felix Bastian Sprung. Wir wünschen Ihnen noch einen angenehmen, schönen Abend.
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2: Um 23 Uhr mit Gisela Former. Zwei Tage nachdem Einsatzkräfte den Waldbrand an der deutsch-belgischen Grenze gelöscht haben, hat Bundeskanzler Merz das Gebiet besucht. In der Eifelgemeinde Hürtgenwald dankte er den verschiedenen Helfern, etwa von Feuerwehr, THW und Bundeswehr, für ihren Einsatz. Zugleich bezeichnete Merz den Brand als Folge des Klimawandels.
3: Ich will allen Leugnern des Klimawandels sagen, schauen Sie sich das genau an, was hier passiert ist. Das ist der Klimawandel. Wir werden alles tun, um den Klimawandel zurückzudrängen, aber wir müssen auch mit dem Klimawandel leben. Aber es ist vor allem dankenswerterweise noch möglich, diesem Phänomen gemeinsam zu begegnen, weil wir diese großartigen Organisationen in Deutschland haben.
2: Bundeskanzler Merz. Anwohner kritisierten, dass sein Besuch viel zu spät gekommen sei. Bundesaußenminister Wadephul hat der Ukraine weitere Unterstützung zugesagt. Bei einem Besuch in Kiew kam er unter anderem mit Präsident Zelensky zusammen. Überschattet wurde das Treffen von einem Luftalarm. Wadephul sagte anschließend, man sei auch in Kiew in einem Kriegsgebiet. Zuvor hatte er der Ukraine zusätzliche Finanzhilfe über 50 Millionen Euro zugesichert. Bundesfinanzminister Klingbeil und fünf weitere seiner EU-Kollegen drängen weiter darauf, außergewöhnlich hohe Gewinne von Ölkonzernen stärker zu besteuern. In einem gemeinsamen Brief an die irische EU-Ratspräsidentschaft forderten sie, die sogenannte Übergewinnsteuer schnellstmöglich auf die Tagesordnung zu setzen. Hintergrund ist die aktuelle Energiekrise. Die bisher ergriffenen Maßnahmen reichten nicht aus, um die Preise für Unternehmen und Bürger dauerhaft zu senken, heißt es in dem Brief. Unterzeichnet haben ihn neben Deutschland Portugal, Spanien, Österreich, Italien und Polen. Der FC Bayern München hat den Franz-Beckenbauer Supercup gewonnen und Borussia Dortmund im heimischen Signal Iduna Park mit 2:1 geschlagen. Aus der Sportredaktion Armin Limmern.
4: Eine Halbzeit lang dominierten die Bayern, führten mit 2:0, Brown und Elisse mit den Toren. Da war sogar mehr drin für den Rekordmeister. Im zweiten Durchgang gestaltete Schwarz-Gelb das Ganze dann schon offener, hatte selber ein paar gute Möglichkeiten. Und Fabio Silva, eine Viertelstunde vor Schluss, gibt noch einmal Hoffnung zurück in das weite Rund des Dortmunder Stadions. Er erzielt das 1:2. Maxi Bayer hat in der Nachspielzeit die Riesenausgleichschance. Benze Baini sieht nach hartem Foul noch rot. Und die Bayern gewinnen mit 2:1.
2: Das waren die Nachrichten. Das Wetter in Deutschland. In der Nacht örtlich Schauer, teils gewittrig, Tiefstwerte 15 bis 6 Grad. Morgen heiter bis wolkig, im Norden etwas Regen möglich, im Nordosten später Gewitter. Maximal 18 bis 25 Grad, die höheren Werte am Oberrhein. Am Montag oft freundlich, vereinzelt kann es Schauer geben, die Temperaturen erreichen 19 bis 28 Grad. Dienstag im Nordosten viel Sonne, im Südwesten Schauer und Gewitter, maximal 28 Grad. 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
5: Am Mikrofon begrüßt Sie Henning Sieverts. Herzlich willkommen zum ARD Radiofestival Jazz, heute gestaltet vom Bayerischen Rundfunk. In der kommenden Stunde erwarten Sie String News, 4 Jazz-Produktionen, bei denen Streichinstrumente im Mittelpunkt stehen. Dabei geht es vielseitig zu, mit Musik auf vielen Geigen-, Bratschen- und Cello-Saiten. Und diese Vielseitigkeit mit AI erklingt stilistisch vielseitig. Mal alpenländisch mit der österreichischen Bratscherin Marie-Therese Hertel, mal lateinamerikanisch mit dem Kölner Cellisten Gunther Tiedemann. Bluesig-jazziges und freitonales hören wir vom Berliner Cellisten Johannes Fink und feinen Kammerjazz mit der ebenfalls in Berlin lebenden Cellistin Susanne Paul. Sie spielt in einem Streichquartett, aber keines in der klassischen Besetzung mit 2 Geigen, Bratsche und Cello. Bei Susanne Pauls Move String Quartet ist es nur eine Geige, Bratsche, Cello und dazu ein Kontrabass.

gestrichen und gezupft. Streicher-Jazz aus Berlin mit dem Move String Quartet der Cellistin Susanne Paul. Clockworks, so lautet der passende Titel des eben gehörten Stücks, bei dem eine eingängige Melodie durch alle vier Instrumente wandert, präzise wie bei einem Uhrwerk. Das Move String Quartet ist zwar ein Streichquartett, aber nicht in der typischen Besetzung, wie sie sich vor Jahrhunderten in der klassischen Musik herausgebildet hat, mit einer ersten Geige, einer zweiten, einer Bratsche und einem Cello. Hier, bei Susanne Paul, gibt es nur eine Geige, gespielt von der Französin Eloise Lefebvre. Dazu kommt die österreichische Bratscherin Marie-Therese Hertel, die wir später noch mit ihrem eigenen Projekt Dachsteinklang hören werden. Das Alleinstellungsmerkmal des Move String Quartet ist ein Kontrabass, gespielt von Carlos Spica, ein portugiesischer Wahlberliner. Der Kontrabass erweitert das Klangspektrum dieses Streichquartetts deutlich nach unten. Das Cello rückt an die nächst höhere Position, dann die Bratsche und ganz oben die Geige. Das folgende Stück beginnt ganz unten mit dem Kontrabass, in einem bewegt-tänzerischen Rhythmus in einem ungewöhnlichen Metrum. Falls Sie mitzählen möchten, liebe Hörerinnen und Hörer, der Groove steht in einem spiegelsymmetrischen Achtelnotenschema. 2, 3, 2, 3, 2.

Am Ende ein klares Thema bei diesem zwischenzeitlich recht freien Stück mit dem Move String Quartet der Berliner Cellistin Susanne Paul. Die wurde 1970 im amerikanischen San Diego geboren, als Kind einer deutsch-mexikanischen Familie. Musikalische Anfänge am klassischen Cello, aber schon bald die Neugier auf anderes. Flamenco, Tango, Jazz, sogar Punk. All das entlockt Susanne Paul ihrem Cello, das inzwischen meist ein fünfseitiges Instrument ist mit einer zusätzlichen hohen Saite. Das Move String Quartet gibt es seit genau 10 Jahren. Das aktuelle Album ist das dritte und heißt Bloom. Aufblühen tun hier nicht nur gestrichene Klänge, sondern auch gezupfte.

viermal Pizzicato mit den vier Streichern des Move String Quartet um die Berliner Cellistin Susanne Paul mit der französischen Geigerin Eloise Lefebvre und der österreichischen Bratscherin Marie-Therese Hertel. Das tiefe Fundament des Move String Quartet legt der portugiesische Kontrabassist Carlos Bica. Die gelungene aktuelle Produktion des Move String Quartet ist beim Kölner Label Jazz House Musik erschienen, unter dem Titel Bloom. Sie hören das ARD-Radio-Festival Jazz, noch bis Mitternacht gestaltet vom Bayerischen Rundfunk, mit String News, also neuen Produktionen, bei denen Streichinstrumente im Mittelpunkt stehen. Beim folgenden Album ist die Bratscherin Marie-Therese Hertel die Chefin, die wir eben schon ausführlich mit dem Move String Quartet bewundern konnten. Marie-Therese Hertel stammt aus Österreich und ist viel in den Bergen unterwegs, wörtlich beim Wandern, aber auch musikalisch. Dachsteinklang, so heißt ihr aktuelles Projekt, das sich mit dem Dachsteingebirge beschäftigt, mit den Naturschönheiten und mit den aktuellen Herausforderungen. Wie sagt es Marie-Therese Hertel im CD-Booklet? Zitat: Der Gletscher schwindet und schmilzt, die Ballade bleibt

Gletschereis, so ist das eben gehörte traurig-schöne Stück über das Schmelzen der Gletscher, das auch im österreichischen Dachstein massiv voranschreitet. Ein Gebirge, das berühmt ist für seine spektakulären Gletscher, Steilwände und Höhlen. Hier im Dachstein ist die Bratscherin Marie-Therese Hertel seit Kindertagen viel wandernd unterwegs und setzt nun dieser geliebten Region ein klingendes Denkmal. Die Aufnahme ist nicht im Tonstudio, sondern auf einem Bergbauernhof entstanden. Auf zahlreichen Fotos im CD-Booklet sieht man die Musiker eng beisammen in einer urigen Stube. Diese authentische Atmosphäre kann man hören und spüren. Marie-Therese Hertel hat sich 6 musikalische Gäste in die Stube geladen. Den österreichischen Geiger Johannes Dickbauer, die slowenische Bratschistin und Geigerin Barbara Grehor-Fofk und den Saxophonisten Florian Trübsbach. Er ist auch der Partner im Leben von Marie-Therese Hertel. Die beiden leben mit ihren 3 Kindern in einem kleinen Dorf im Chiemgau. Florian Trübsbach spielte eben das berührend schöne Altsaxophon-Solo. Die weiteren 3 Musiker der Band sind der Münchner Kontrabassist Andreas Kurz, der Schweizer Posaunist Andreas Tschopp und der Kölner Multi-Blechbläser Johannes Beer. Er spielt Trompete, Posaune und Tuba. Solistisch hält sich die Bandleaderin Marie-Therese Hertel eher zurück. Ihr Input sind die Kompositionen, etwa das folgende Stück namens Bergseelen. Dazu Marie-Therese Hertel im CD-Booklet, Zitat: Die Unterwelt des Dachsteins stelle ich mir wie folgt vor. Berg, Gnome, Elfen, Wurzelmännchen und verunglückte Seelen treffen sich, feiern und tanzen. Eine Widmung an alle unbekannten Wesen im Berg und über dem Berg.

So klingt die Bergunterwelt, bevölkert mit Wurzelmännchen und verunglückten Seelen. Bergseelen, so hat die Bratscherin Marie-Therese Hertel dieses Klangbild getauft. Als Solisten hörten sie den vorzüglichen österreichischen Geiger Johannes Dickbauer und den Tuba-Spieler Johannes Bär. Außerdem waren immer wieder Schwegel zu hören, archaisch einfache Flöten, die man häufig in der alpenländischen Volksmusik findet. Marie-Therese Hertels aktuelles Album kostet die Zwischentöne aus zwischen authentischer Volksmusik, neuer Kammermusik und Jazz. Erschienen ist es beim Label Thread Motion unter dem Titel Dachsteinklang. Beim ARD-Radiofestival Jazz, heute und noch bis Mitternacht gestaltet vom Bayerischen Rundfunk, geht's nun in Berlin weiter mit dem Cellisten Johannes Fink. Der hatte in seiner Geburtsstadt Nürnberg zunächst Schlagzeug, dann Gitarre und Klavier gelernt. Später kam autodidaktisch der Kontrabass hinzu. Als Bassist machte sich Johannes Fink dann schnell einen Namen in der fränkischen Jazzszene. Vor vielen Jahren hat Johannes Fink vom Kontrabass zur kleinen Schwester, dem Cello, komplett umgesattelt und schöpft die vielfältigen klanglichen Möglichkeiten des Cellos genüsslich aus. Mal elegisch gestrichen, mal rasant virtuos gezupft. Er spielt, wie die eingangs dieser Stunde gehörte Susanne Paul, ein fünfseitiges Cello mit einer zusätzlichen tiefen Saite. Das konventionelle vierseitige Cello ist wie die Geige oder Bratsche in Quinten gestimmt, der Kontrabass dagegen in Quarten. Johannes Fink, der gelernte Kontrabassist, spielt sein Cello sozusagen in Kontrabassstimmung. Die fünf Saiten sind in Quarten gestimmt.

Der Cellist Johannes Fink und seine internationale Band mit dem kahlauernden Namen Fink Floyd. Am Klavier die japanische Pianistin Rieko Okada, am Kontrabass der Finne Antti Virtaranta. Das Quartett komplett macht der kanadische Schlagzeuger Greg Smith. Alle vier Musiker leben im Schmelztiegel Berlin. Johannes Fink stammt aus einer fränkischen Musikerfamilie. Der Großvater war Organist, der Vater Jazzpianist. Die Musik steckt also tief in den Genen. Manchmal erklingt sie auch mit Hilfe von dezenter elektronischer Verfremdung.

Der Cellist Johannes Fink, der manchmal fast wie ein Gitarrist klingt, als Hochgeschwindigkeitszupfer. Zu Johannes Finks origineller Band Fink Floyd gehören die Pianistin Rieko Okada, der Bassist Antti Virtaranta und der Schlagzeuger Greg Smith. Die aktuelle CD von Fink Floyd ist beim Berliner Label Trouble in the East Records herausgekommen, unter dem augenzwinkernd vollmundigen Titel We Bring Jazz Back. Die verbleibenden Minuten dieser Stunde des ARD-Radiofestivals Jazz gehören dem Kölner Cellisten Gunther Tiedemann. Er hat, gemeinsam mit dem Pianisten Thomas Rückert, ein Latin-Jazz-Album eingespielt, erschienen beim Label Micnic Records unter dem Titel Con Alma. Das ist ein Hit des amerikanischen Trompeters Dizzy Gillespie. Auch die meisten anderen der 7 CD-Titel sind bekannte Melodien, etwa Chico Rias Armandos Rumba oder gleich 3 Bossa Nova Ohrwürmer von Antonio Carlos Jobim. Im Original sind diese Stücke oft rhythmisch belebt. Der Cellist Gunther Tiedemann und der Pianist Thomas Rückert betonen eher ihre melancholische Seite. Etwa bei Black Orpheus, das ist die Titelmelodie aus dem wunderbaren Kinofilm Orfeo Negro. Mit Black Orpheus geht diese Stunde beim ARD-Radiofestival Jazz zu Ende, die heute vom Bayerischen Rundfunk gestaltet wurde. Am Mikrofon verabschiedet sich Ihr Henning Sieverts mit Gunther Tiedemann, der sich Black Orpheus zunächst mit einer freien Pizzicato-Einleitung nähert.

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1: Um 24 Uhr mit Andreas Derschall. Der Waldbrand in der Eifel ist nach Ansicht von Bundeskanzler Merz auf den Klimawandel zurückzuführen. Bei seinem Besuch sagte Merz, man müsse damit rechnen, dass es künftig häufiger zu solchen Bränden komme. Das Bundeskabinett soll am Dienstag darüber beraten, wie man sich besser gegen Waldbrände schützen kann. Die Rede des Kanzlers wurde von Protestrufen begleitet. Demonstranten warfen Merz vor, er habe sich während seines Urlaubs nicht ausreichend um das Krisengebiet gekümmert. Merz betonte, es sei der Wunsch der örtlichen Behörden gewesen, erst nach dem Löschen der Brände nach Hürtgenwald zu kommen. Aus der Union kommt Kritik am neuen Vorstoß von Bundesfinanzminister Klingbeil zu einer Übergewinnsteuer für Mineralölkonzerne. Der energiepolitische Sprecher der CDU-CSU-Bundestagsfraktion Lenz sagte, das Problem könne man so nicht lösen. Alles, was in den Markt eingreife, bedeutet, dass die Kosten woanders aufschlagen. Klingbeil setzt sich zusammen mit 5 EU-Amtskollegen dafür ein, dass eine Übergewinnsteuer europaweit kommt, um die hohen Spritpreise abzumildern. Kanada hat im Handelsstreit mit den USA und den von Washington verhängten Strafzöllen für Anfang September Gegenzölle angekündigt. Nach den Worten von Regierungschef Carney betrifft es vor allem Stahl, Milchprodukte, landwirtschaftliche Ausrüstung und Elektrogeräte. Kanada werde die neuen Zölle aus Washington Dollar für Dollar erwidern, um kanadische Arbeitnehmer, Landwirte, Familien und Unternehmen zu schützen, sagte Carney. Einen Monat vor der Parlamentswahl in Russland hat sich die Kreml-Partei Geeintes Russland auf einem Parteitag hauptsächlich mit dem Ukraine-Krieg beschäftigt. Dabei erklärte Präsident Putin, die Ukraine habe mit ihren Angriffen auf russische Wirtschaftsziele die Büchse der Pandora geöffnet. Parteichef Medvedev bezeichnete die Ukraine als ein, so wörtlich, verschwindendes Phantomland, das schon jetzt 20% seines Gebiets und die Hälfte seiner Bevölkerung verloren habe. Bayern München hat den ersten Fußballtitel der Saison gewonnen. Im Supercup-Spiel bei Dortmund setzte sich das Team mit 2:1 durch. Im DFB-Pokal haben die Erstligisten Leipzig, Bremen, Hoffenheim, Elversberg, Augsburg und Leverkusen die zweite Runde erreicht. Außerdem die Zweitligisten Hertha, Hannover, Kiel und Nürnberg sowie Drittligist Sonnenhof Groß-Aspach. Das Wetter in Deutschland. In der Nacht zumeist trocken, vereinzelt Nebelfelder, zwischen 14 Grad auf Rügen und 6 Grad in den Mittelgebirgen. Im Tagesverlauf im Norden windig, an der Ostsee einzelne Schauer oder Gewitter, sonst meist trocken mit Sonnenschein und wenigen Wolken bei 17 bis 30 Grad. 0:03.
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3: Und dazu begrüßt Sie herzlich Jerzy May. Willkommen zu einer ersten großen Runde, heute mit Aufnahmen von Radio Bremen. Klassisch geht's los mit Musik von Joseph Haydn. Hier ist ein zweites Cellokonzert in D-Dur. Im April 2007 war dafür zu Gast bei der Deutschen Kammerphilharmonie Bremen der Cellist Jens Peter Mainz.

Joseph Haydns Cellokonzert Nummer 2 in D-Dur. Den Solopart spielte Jens-Peter Mainz im April 2007 begleitet von der Deutschen Kammerphilharmonie Bremen. Dort in Bremen, und zwar im Sendesaal von Radio Bremen, entstand die folgende Kammermusikaufnahme, das Sextett in C-Moll Opus 40 von Louis Farranc, Klavier plus 5 spannende Bläserstimmen. Alle Details hat das Linus Ensemble.

Besondere Kammermusik, Spezialgebiet des Linus Ensembles, hier zu hören mit dem Sextett in C-Moll Opus 40 von Louis Farranc für Klavier und 5 Bläserstimmen, im Oktober 2006 gespielt im Radio Bremen Sendesaal. Dort, 10 Jahre vorher, 1996, entstand die nächste Aufnahme mit dem neu eröffneten Orchester unter Jürgen Sonnenteil. Barockes war auf den Pulten, Musik des Böhmen Jan Dismas-Zelenka. Von ihm stammt das folgende Concerto in G-Dur. Viel Vergnügen.

Böhmische Barockklänge. Jan Dismas Zelenka komponierte dieses Concerto in G-Dur, hier gespielt vom neu eröffneten Orchester unter Jürgen Sonnenthal im August 1996 im Sendesaal von Radio Bremen. Dort sind wir auch mit der nächsten Einspielung. Ganz andere Musik, nämlich Harmoniemusik, also Bläserklänge nach Opernmotiven. Und hier ist Carmen im Bläsergewand zu hören. Berühmte Melodien von Georges Bizet, kongenial arrangiert von Andreas N. Tagmann.

Große Hits aus Georges Bizets Carmen, wunderbar arrangiert für Bläserstimmen von Andreas N. Tagmann, sogenannte Harmoniemusik. Und wir hörten hier die Bläsersolisten der Deutschen Kammerphilharmonie Bremen im Dezember 2001. Karl Philipp Emanuel Bach ist der nächste Komponist und hier ist sein Konzert für Cembalo, Streicher und Basso Continuo in F-Dur, Mottgen 38, ebenfalls im Sendesaal von Radio Bremen gespielt, aber im September 1994 vom Ensemble Les Amis de Philippe. Da schwingt die Verehrung für Karl Philipp Emanuel Bach durch am Cembalo, der Leiter der Gruppe, Ludger Remis.

Die Freunde Philipps, Les Amis de Philippe, das Ensemble rund um den leider vor 9 Jahren verstorbenen Cembalisten und Musikforscher Ludger Remy. Hier gerade in einer Aufnahme von 1994 zu hören, mit Musik von Karl Philipp Emanuel Bach, nämlich dem Cembalo-Konzert in F-Dur, Wodgen 38. Mit einem Chopin-Walzer begleitet uns Alice Saraot auf 2 Uhr zu. Gleich nach den Nachrichten eine weitere große Runde ARD-Nachtkonzert, präsentiert von BR Classic.

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1: Um 2 Uhr mit Milat Kupay. 2 Tage nachdem Einsatzkräfte den Waldbrand an der deutsch-belgischen Grenze gelöscht haben, hat Bundeskanzler Merz das Gebiet besucht. In der Eifelgemeinde Hürtgenwald dankte er den verschiedenen Helfern, etwa von Feuerwehr, THW und Bundeswehr, für ihren Einsatz. Zugleich bezeichnete Merz den Brand als Folge des Klimawandels.
2: Ich will allen Leugnern des Klimawandels sagen, schauen Sie sich das genau an, was hier passiert ist. Das ist der Klimawandel. Wir werden alles tun, um den Klimawandel zurückzudrängen, aber wir müssen auch mit dem Klimawandel leben. Aber es ist vor allem dankenswerterweise noch möglich, diesem Phänomen gemeinsam zu begegnen, weil wir diese großartigen Organisationen in Deutschland haben.
1: Bundeskanzler Merz. Anwohner kritisierten, dass sein Besuch viel zu spät gekommen sei. Die Bahngewerkschaft EVG hat mit bundesweiten Arbeitsniederlegungen im Regionalverkehr ab Januar gedroht. Sie will damit den Druck auf die Bundesregierung erhöhen, die Strafen bei Angriffen auf das Zugpersonal zu verschärfen. Aus der Nachrichtenredaktion Ronald Lessig.
3: Gewerkschaftschef Burkert sagte der Bild am Sonntag, das versprochene Gesetz müsse noch in diesem Jahr in den Bundestag. Seitens der Regierung gebe es nur große Worte, aber keine Taten. Sie habe den Zugbegleiter vergessen, der vor einem halben Jahr in einem Regionalexpress bei Landstuhl in Rheinland-Pfalz von einem Fahrgast angegriffen und tödlich verletzt wurde. Ähnlich äußerte sich der Gesamtbetriebsratschef bei DB Regio Damde. Er sagte der Zeitung, statistisch gesehen würden täglich 8 Kollegen im Dienst angegriffen. Keiner wisse, ob er gesund nach Hause komme.
1: Bundesaußenminister Wadephul hat der Ukraine weitere Unterstützung zugesagt. Bei einem Besuch in Kiew kam er unter anderem mit Präsident Selenskyj zusammen. Überschattet wurde das Treffen von einem Luftalarm. Wadephul sagte anschließend, man sei auch in Kiew in einem Kriegsgebiet. Zuvor hatte er der Ukraine zusätzliche Finanzhilfe über 50 Millionen Euro zugesichert. Der FC Bayern München hat den Franz Beckenbauer Supercup gewonnen. Die Mannschaft setzte sich gegen Borussia Dortmund mit 2:1 durch. Das Spiel fand im Dortmunder Signal Iduna Park statt. Außerdem haben im DFB-Pokal mehrere Nordclubs die 2. Runde erreicht. So gewann Holstein Kiel beim Regionalligisten 1860 München mit 2:0. Vorher hatten sich schon Werder Bremen und Hannover 96 jeweils gegen 5 Ligisten durchgesetzt. Werder Bremen bezwang den Lüneburger SK.